0: 1. Nach der vom Iran angekündigten Schließung der Straße von Hormuz will das US-Militär weiter die Freiheit der Schifffahrt durchsetzen. Kurz zuvor hatte der Iran angekündigt, die Meerenge wieder sperren zu wollen. Grund sei die Nichteinhaltung der Waffenruhe im Südlibanon, die im Rahmenabkommen zwischen den USA und dem Iran vereinbart worden war.
1: Der Konflikt mit dem Iran dreht sich immer mehr um die Straße von Hormuz, denn damit hat Teheran ein machtvolles Druckmittel in der Hand. Uranbestände, Atomprogramme, Raketenarsenale, alles rückt in den Hintergrund. Verhandlungen darüber geraten in Stocken, bevor sie beginnen. Und Israel spielt nicht nach dem Plan der Trump-Regierung. Die Angriffe im Libanon gehen weiter. Das US-Militär kann nun die freie Schifffahrt versuchen durchzusetzen, aber mit Waffenruhe hat das dann wiederum wenig zu tun. Tina Eck, USA.
0: Der neue Co-Vorsitzende der Linken, Pantisano, hat mit Äußerungen in einem Bild-Interview für Irritationen gesorgt. Darin sagt er, es gebe letztlich gar keinen Unterschied zwischen der CDU, die faschistische Politik mache, der AfD oder den Faschisten selbst.
2: CDU-Generalsekretär Carsten Linnemann reagierte in der Bild am Sonntag empört. Wer Christdemokraten mit Faschisten gleichsetze, disqualifiziere sich für jede politische Verantwortung. Auch aus den eigenen Reihen gab es Unverständnis. Die Spitzenkandidatin der Linken in Sachsen-Anhalt, Eva von Angern, erklärte T-Online, die CDU sei eine demokratische Partei. Auf dem linken Parteitag sagte Pantisano dann, es sei eine zugespitzte Aussage gewesen, die die Zeitung aus einem gewissen Kontext gerissen habe. Die CDU mache aber teilweise faschistische Politik. Aus Berlin, Babette Büchner.
0: In Hessen werden drei Menschen nach dem Baden im Rhein vermisst. Ein 50-Jähriger, der am Nachmittag bei der Gemeinde Biblis zum Schwimmen ging, kehrte bis zum Abend nicht zurück. Während der Suche wurde die Besatzung eines Polizeiboots von Passanten vom Ufer aus darauf aufmerksam gemacht, dass auch zwei Nichtschwimmer im Rhein untergegangen seien. Die Suchmaßnahmen blieben ohne Erfolg.
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5: So wie auch schon in den letzten Tagen bleibt es erstmal heiß. In den nächsten Tagen erreichen wir immer wieder den Maximalwert von 37 Grad in der Mittagshitze. Dazu steigt nachmittags die Wahrscheinlichkeit auf Sommergewitter. Also passt hier bitte auf euch auf. Abkühlung ist frühestens Mitte nächster Woche möglich. Gegen Mittwoch sollen die Temperaturen wieder sinken.
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4: So wie auch schon in den letzten Tagen bleibt es erstmal heiß. In den nächsten Tagen erreichen wir immer wieder den Maximalwert von 37 Grad in der Mittagshitze. Dazu steigt nachmittags die Wahrscheinlichkeit auf Sommergewitter. Also passt ihr bitte auf euch auf. Abkühlung ist frühestens Mitte nächster Woche möglich. Gegen Mittwoch sollen die Temperaturen wieder sinken.
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1: Ich bin Ursula Winkler. Die deutsche Fußballnationalmannschaft hat die Elfenbeinküste im zweiten WM-Gruppenspiel mit 2:1 besiegt. Beide Treffer für Deutschland erzielte der eingewechselte Dennis Undav nach einem 0:1 Rückstand. Damit steht die DFB-Auswahl schon sicher in der K.O.-Phase. Zuvor hatten die Niederländer mit 5:1 gegen Schweden gewonnen und stehen in der Gruppe F auf Platz 1. Die Bundesregierung hat alle Seiten zur Umsetzung der vereinbarten Waffenruhe im Irankrieg aufgerufen. Man nutze die Kontakte insbesondere zu den israelischen Partnern, damit das Rahmenabkommen mit Leben erfüllt werde. Das sagte ein Sprecher des Auswärtigen Amts in Berlin.
2: Voraussetzung ist aber, dass die Hisbollah ihre Angriffe auf den Norden Israels wirklich glaubhaft einstellt. Und ich glaube, da sind wir noch nicht so ganz, so der Sprecher weiter. Deutschland ist nicht Teil des bilateralen Rahmenabkommens zwischen den USA und dem Iran, das eine Waffenruhe an allen Fronten vorsieht, also auch im Libanon. Israel und die vom Iran unterstützte Hisbollah-Miliz hatten sich zuletzt gegenseitig Verstöße gegen die Waffenruhe vorgeworfen. David Riemer, Berlin.
1: Die Linke hat eine neue Doppelspitze. Neben der bisherigen Co-Vorsitzenden Ines Schwertner wählte ein Parteitag in Potsdam den Bundestagsabgeordneten Luigi Pantisano. Der 46-Jährige erzielte mit nur gut 53% ohne Gegenkandidaten allerdings ein schwaches Ergebnis.
3: Pantisanos Wunschziel waren mehr als 70% gewesen. Sein Vorgänger Jan van Aken hatte 2024 fast 90% bekommen. Aus gesundheitlichen Gründen hatte dieser aber auf eine neue Kandidatur verzichtet. Möglicher Hintergrund für das knappe Ergebnis könnte sein, dass Pantisano bisher oft schärfer formuliert, als es von van Aken bekannt ist. In einem Bild-Interview hatte er zuletzt die CDU in einem Atemzug mit faschistischer Politik genannt. Schwertner wurde mit knapp 86% im Amt bestätigt. Babette Büchner, Redaktion.
1: Ein großer Waldbrand hält die Feuerwehr auf der griechischen Insel Euböa in Atem. Das Feuer brach am Mittag aus. Die Feuerwehr rief die Menschen per Tweet dazu auf, die betroffenen Dörfer vorsorglich zu verlassen. Laut Medienberichten sind 120 Feuerwehrleute, 35 Löschzüge, 7 Hubschrauber und 8 Flugzeuge im Einsatz. Die Insel-Online-Plattform Evima berichtete, die Flammen näherten sich bereits Häusern. In der Region herrscht starker Wind, der die Flammen antreibt und verbreitet. Es ist der erste große Waldbrand in diesem Jahr in Griechenland.
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5: So wie auch schon in den letzten Tagen bleibt es erstmal heiß. In den nächsten Tagen erreichen wir immer wieder den Maximalwert von 37 Grad in der Mittagshitze. Dazu steigt nachmittags die Wahrscheinlichkeit auf Sommergewitter. Also passt ihr bitte auf euch auf. Abkühlung ist frühestens Mitte nächster Woche möglich. Gegen Mittwoch sollen die Temperaturen wieder sinken.
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1: So wie auch schon in den letzten Tagen bleibt es erstmal heiß. In den nächsten Tagen erreichen wir immer wieder den Maximalwert von 37 Grad in der Mittagshitze. Dazu steigt nachmittags die Wahrscheinlichkeit auf Sommergewitter. Also passt ihr bitte auf euch auf. Abkühlung ist frühestens Mitte nächster Woche möglich. Gegen Mittwoch sollen die Temperaturen wieder sinken.
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1: Ich bin Ursula Winkler. Die deutsche Fußballnationalmannschaft hat die Elfenbeinküste im zweiten WM-Gruppenspiel mit 2:1 besiegt. Beide Treffer für Deutschland erzielte der eingewechselte Dennis Undav nach einem 0:1 Rückstand. Damit steht die DFB-Auswahl schon sicher in der K.O.-Phase. Zuvor hatten die Niederländer mit 5:1 gegen Schweden gewonnen und stehen in der Gruppe F auf Platz 1. Nach Angaben des Vermittlerstaats Pakistan sollen heute in der Schweiz Gespräche zwischen dem Iran und den USA geführt werden. Daran sollen Vertreter der USA, des Irans sowie die Vermittler Pakistan und Katar teilnehmen. Ziel ist die Beilegung des Irankriegs.
2: Im Vorfeld hatte der Iran angekündigt, Verhandler in die Schweiz zu entsenden, um die Details des Rahmenabkommens zu diskutieren. Teheran erklärte, der Iran halte sich an die Vereinbarungen, während die USA bereits den ersten Absatz des Abkommens verletzt hätten. Die zugesagte Waffenruhe im Libanon sei nicht umgesetzt worden, hieß es. Deshalb hatte der Iran am Nachmittag mitgeteilt, die Straße von Hormuz wieder für die Durchfahrt aller Schiffe zu sperren. David Riemer, Nachrichtenredaktion.
1: Zum Monatsende läuft der Tankrabatt aus. Laut einer YouGov-Umfrage halten 7 von 10 Deutschen weitere Erleichterungen, was die hohen Preise angeht, schon für nötig. Dabei würden sich die meisten dafür aussprechen, die Spritsteuersenkung einfach zu verlängern.
3: Zwar ist ein Großteil der Befragten dafür, den Tankrabatt über den 30. Juni hinaus zu verlängern, aber die Maßnahme ist umstritten. Studien zufolge reichen die Mineralölfirmen die Spritsteuersenkung nämlich nicht zu 100% an die Verbraucher weiter. Gleichzeitig finden nur die wenigsten, dass der Tankrabatt wirklich etwas gebracht hat. Besser kommen andere Entlastungen an. Einen Spritpreisdeckel halten 3/4 der Befragten für sinnvoll, 8 von 10 wären dafür, die Stromsteuer zu senken und sogar 9 von 10 halten geringere Mehrwertsteuern auf Lebensmittel für die größte Entlastung. Tanja Wagner, Nachrichtenredaktion.
1: In Hessen werden 3 Menschen nach dem Baden im Rhein vermisst. Ein 50-Jähriger, der am Nachmittag bei der Gemeinde Biblis zum Schwimmen ging, kehrte bis zum Abend nicht zurück. Während der Suche wurde die Besatzung eines Polizeiboots von Passanten vom Ufer aus darauf aufmerksam gemacht, dass auch 2 Nichtschwimmer im Rhein untergegangen seien. Die Suchmaßnahmen blieben ohne Erfolg.
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5: So wie auch schon in den letzten Tagen bleibt es erstmal heiß. In den nächsten Tagen erreichen wir immer wieder den Maximalwert von 37 Grad in der Mittagshitze. Dazu steigt nachmittags die Wahrscheinlichkeit auf Sommergewitter. Also passt ihr bitte auf euch auf. Abkühlung ist frühestens Mitte nächster Woche möglich. Gegen Mittwoch sollen die Temperaturen wieder sinken.
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1: So wie auch schon in den letzten Tagen bleibt es erstmal heiß. In den nächsten Tagen erreichen wir immer wieder den Maximalwert von 37 Grad in der Mittagshitze. Dazu steigt nachmittags die Wahrscheinlichkeit auf Sommergewitter. Also passt ihr bitte auf euch auf. Abkühlung ist frühestens Mitte nächster Woche möglich. Gegen Mittwoch sollen die Temperaturen wieder sinken.
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2: Ich bin Ursula Winkler. Die deutsche Fußballnationalmannschaft hat die Elfenbeinküste im zweiten WM-Gruppenspiel mit 2-1 besiegt. Damit steht die DFB-Auswahl schon sicher in der K.O.-Phase.
3: Was für ein Finale hier in Toronto. Das Stadion explodiert in der Nachspielzeit nach dem Siegtreffer von Dennis Undav. Davor ist es der erwartete Kraftakt gegen die Elfenbeinküste. Deren pfeilschnelle Stürmer stellen die deutsche Abwehr ein ums andere Mal vor Probleme. So entsteht auch das 0-1 nach einer halben Stunde. Deutschland tut sich lange schwer, doch dann kommt nach einer Stunde Dennis Undav. Der vollstreckt wenige Minuten später eiskalt zum 1-1. Danach eine spannende Schlussphase und die Entscheidung in der Nachspielzeit. Thomas Bremser, Toronto.
2: Zuvor hatten die Niederländer mit 5-1 gegen Schweden gewonnen. Ecuador und Curaçao trennten sich 0-0 unentschieden. Nach der vom Iran angekündigten Schließung der Straße von Hormuz will das US-Militär weiter die Freiheit der Schifffahrt durchsetzen. Kurz zuvor hatte der Iran angekündigt, die Meerenge wieder sperren zu wollen. Grund sei die Nichteinhaltung der Waffenruhe im Südlibanon, die im Rahmenabkommen zwischen den USA und dem Iran vereinbart worden war.
4: Der Konflikt mit dem Iran dreht sich immer mehr um die Straße von Hormuz, denn damit hat Teheran ein machtvolles Druckmittel in der Hand. Uranbestände, Atomprogramme, Raketenarsenale, alles rückt in den Hintergrund. Verhandlungen darüber geraten in Stocken, bevor sie beginnen. Und Israel spielt nicht nach dem Plan der Trump-Regierung. Die Angriffe im Libanon gehen weiter. Das US-Militär kann nun die freie Schifffahrt versuchen durchzusetzen, aber mit Waffenruhe hat das dann wiederum wenig zu tun. Tina Eck, USA.
2: Die Hälfte der Menschen in Deutschland legt Privatgeld für das Alter zurück. 49% bestätigten in einer INSA-Umfrage für die Bild am Sonntag, dass sie etwa mit einem Sparbuch oder Aktien privat für den Lebensabend vorsorgten. 42% machten das demnach nicht, der Rest machte keine Angaben. Dabei sind viele Menschen davon überzeugt, dass die gesetzliche Rente für sie zu knapp bemessen sein wird. In Hessen werden 3 Menschen nach dem Baden im Rhein vermisst. Ein 50-Jähriger, der am Nachmittag bei der Gemeinde Biblis zum Schwimmen ging, kehrte bis zum Abend nicht zurück. Während der Suche wurde die Besatzung eines Polizeiboots von Passanten vom Ufer aus darauf aufmerksam gemacht, dass auch 2 Nichtschwimmer im Rhein untergegangen seien. Die Suchmaßnahmen blieben ohne Erfolg.
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5: So wie auch schon in den letzten Tagen bleibt es erstmal heiß. In den nächsten Tagen erreichen wir immer wieder den Maximalwert von 37 Grad in der Mittagshitze. Dazu steigt nachmittags die Wahrscheinlichkeit auf Sommergewitter. Also passt ihr bitte auf euch auf. Abkühlung ist frühestens Mitte nächster Woche möglich. Gegen Mittwoch sollen die Temperaturen wieder sinken.
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0: möchte unsere neueste Podcast-Folge mit einer Erkenntnis teilen. Vielleicht geht's dir, lieber Carsten, ja ähnlich, oder vielleicht jemand, der jetzt gerade zuhört, wusste das auch noch nicht. Kennst du diese Leute, die auf ihre Autos die Kindernamen kleben? Die Namen ihrer Kinder kleben.
1: Tobi fährt mit.
0: Tobi fährt mit oder Lenny. Oder
1: Lisa Marie an Bord.
0: Ja, sowas, ne? Oder so kleine Männchen, wo dann die ganze Familie nachgestellt wird.
1: Ja, stimmt.
0: Auf jeden Fall habe ich immer gedacht, krass, der Name Finn, der kommt ja ziemlich häufig vor. Ich kenne aber überhaupt gar keinen Finn, aber ich sehe wahnsinnig viele Autos, die immer den Namen Finn hinten draufkleben haben. Und durch Zufall habe ich jetzt festgestellt, dass da Autovermietung ist. Oder so eine Leasingfirma. Ich habe irgendwo eine Anzeige in der Bahn gesehen und habe gedacht, Mensch, das ist gar kein Kindername, sondern die Leute, die diesen Namen hinten draufkleben, die haben da ein Auto gemietet.
1: Aber es stimmt, ich kenne, als du gerade erzählt hast, ich kenne keinen Finn. Ich kenne einen Fußballspieler, Finn Bartels, der hat mal bei Hansa Rostock gespielt. Mhm. Aber ansonsten kenne ich keinen Finn.
0: Ja, ne, man liest den Namen auf Autos so häufig, aber man kennt überhaupt keine Finns.
1: Nee,
0: aber ich finde, das ist ein schöner Name. Mhm. Finn.
1: Ja, ist gut.
0: Ja. Jan und Finn, das könnten gute Freunde sein.
1: Ja, Finn, komm mal rüber.
0: Ja. Na gut. Herzlich willkommen zum Neue Welle Podcast 2959, Folge 337 oder was?
1: Irgendwie so.
0: Ja.
1: Roundabout.
0: Über was möchtest du heute mit uns sprechen?
1: Ich habe ganz viele kleine schöne Themen und ich habe etwas in privater Sache noch. Mein Sohn hat mich gebeten, über etwas in diesem Podcast zu sprechen.
0: Oh, das ist interessant.
1: Ja, weiß ich gar nicht, ob das so interessant ist, aber es ist auf jeden Fall hörenswert.
0: Da freue ich mich drauf.
1: Okay.
0: Und ich habe zwei kleine Themen dabei. Eine davon finde ich äußerst interessant. Ein großes Sektexperiment im Mummelsee. Ja. Aber fang du doch an. Willst du gleich mit der Geschichte von deinem Sohn anfangen? Da bin ich jetzt gespannt. Oder habe ich dir jetzt den Spannungsbogen versagt?
1: Nein, überhaupt nicht. Das ist auch gar nicht. Es ist total cool, was der macht. Und zwar in der Stadt Karlsruhe, gesponsert vom Stadtjugendausschuss, gibt es die Schülerinnentage. Und das ist jedes Jahr eine Woche, in der im großen Zirkuszelt in der Oststadt, am Oststadtkreisel.
0: Zirkus Macaroni.
1: Ganz genau, ja. Du kennst dich aus. Dort finden diese Schülerinnentage statt. Und das ist da werden Schülerinnen an ganz Karlsruhe und auch außerhalb angesprochen, dahin zu kommen.
0: Ich muss kurz fragen, genderst du gerade oder handelt es sich wirklich nur um Schülerinnen?
1: Das heißt, nein, nicht Gender. Das heißt tatsächlich so, das ist der Eigenname. Schülerinnentage Karlsruhe 2026. Und da werden kostenlose Workshops angeboten zum Thema Politik, Gesellschaft, Beruf, Nachhaltigkeit. Es gibt auch so Aktien und ETFs. Und das richtet sich eben an alle Schüler und Schülerinnen, die da halt Bock haben. Und zwar in der Altersklasse 14 bis 19 Jahre. Nee, warte mal, das ist falsch. 14 bis 19, die organisieren das. Klassenstufe 8 bis 11.
0: Ja.
1: Ja, die können da vorbeikommen. Das Coole ist für die Kids, die kriegen einen Tag schulfrei.
0: Ja,
1: also die bekommen so ein Zertifikat und können damit eben, und müssen das natürlich vorher im Sekretariat abklären, dass sie da hingehen, aber generell ist es so, dass du einen Tag schulfrei bekommst. Manchmal ist es auch so, dass da ganze Schulklassen hinfahren, manchmal ist es aber auch so, dass dann irgendwie Bernhard sagt, Leute, ich gehe jetzt mal, weil ich gehe zu den Schülerinnentagen, und dann bleiben die anderen ganzen alle sitzen und müssen Mathe büffeln und Bernhard läuft dann zum Zirkuszelt.
0: Also ich weiß, dass Jan und Finn auf jeden Fall auch zum Zirkuszelt laufen würden.
1: Ja.
0: Was war dann nochmal da im Angebot? Ich habe mir jetzt nur ETFs gemerkt.
1: Ja, also es gibt verschiedene Workshops. Du kommst dort halt hin, dann gibt's um 8.30 Uhr eine Begrüßung und dann gibt's auch einen Keynote-Speaker, der da ein bisschen was erzählt. Und dann kannst du dich für verschiedene Workshops dort begeistern und eintragen, gehst du halt hin. Und das sind halt irgendwie alles so unterschiedliche Sachen zum Thema, wie gesagt, ETFs oder Deepfakes und KI, Unternehmensgründung, Berufsbild, Notfallsanitäter wird dann vorgestellt. Und es sind halt immer auch Leute, die diese Workshops leiten, die das eben sich auskennen und das machen. Also zum Beispiel Martin Wacker war letztes Jahr da und hat berichtet über sein Festivalleben und wie da die ganzen Bands zustande kommen und so weiter. Wobei ich gar nicht genau weiß, worüber. Der Mann ist ja so vielfältig.
0: Ja, kann auch über Donald Duck gesprochen haben.
1: Der kann auch über Schauspiel gesprochen haben, über KSC Stadionsprecher, über KME, Marketingchefagentur. Er kann über alles reden.
0: Das stimmt.
1: Aber eins davon, auf jeden Fall wird er den Kids dort näher gebracht haben. Und ich finde das immer eine coole Sache. Jetzt ist es so, und ich bin da ganz ehrlich zu euch. Jetzt hat mein Sohn gesagt, red mal drüber, weil wir haben bisher wenig Anmeldungen.
0: Ah, so. Ist dein Sohn im Orga-Team?
1: Ja, mein Sohn organisiert das seit 3 oder 4 Jahren regelmäßig mit. Das Coole für ihn ist auch immer, er hat während dieser Woche eine Woche schulfrei.
0: Mega.
1: Könnte auch daran liegen. Aber ich sehe halt bei ihm, wie viel Arbeit die sich machen. Die treffen sich also wirklich Monate vorher organisieren das alles.
0: Was stimmt denn mit dieser Generation Alpha nicht? Das kann doch nicht wahr sein. Du kriegst schulfrei. Du hast es eben gesagt, du gehst aus dem langweiligen Matheunterricht raus, ja, wo man irgendetwas lernt, und das muss man ja leider auch so sagen, was man meistens nie wieder braucht. Ich habe nach der Schule nie wieder irgendeine Gleichung nach X aufgelöst. Ich könnte es noch, aber ich habe es nie wieder getan. Ich habe es wirklich nie wieder gebraucht. Prozentrechnung, ja, und hier so Verhältnisse, wie heißt das, nach 100% auflösen, so, das braucht, wie heißt das, Gleichungen, egal, ja. Das kann ich noch, wenn ich jetzt eine Stunde...
1: Ich kenne nicht deinen Namen, aber ich weiß, wie man's rechnet.
0: Wenn ich jetzt eine Stunde 120 Kilometer pro Stunde fahre, wie lange brauche ich dann? Und wenn ich dann nur eine halbe Stunde und so weiter, das kann ich noch im Kopf ausrechnen. Aber du kriegst also schulfrei, du gehst dahin und lernst irgendwie etwas, was man wirklich im Leben noch brauchen könnte.
1: Ja.
0: Zum Beispiel hier Notfallsanitäter oder eben Aktien und ETFs. Das ist ja wirklich mal Material, was ja in der Schule leider Stand meines Wissens nach viel zu kurz kommt.
1: Ja.
0: Und von daher, richtig schöne Sache. Geht da hin, Leute.
1: Ja, wenn ihr Bock drauf habt, also vielleicht ja, könnt ihr das auch mal an der Klasse vorschlagen. Klickt euch da mal rein auf schülerinnentage.de oder Schülertage-Info. Irgendwie so. Ihr googelt das mal.
0: Also das musst du jetzt nochmal richtig machen. Das kriegst du aber Ärger.
1: Nein, ich habe hier den Zettel nur ausgedruckt, den er mir geschickt hat. Also mein Sohn. Aber hier steht halt gar nicht drauf, wo man sich... Ach doch, hier. Jetzt anmelden und Kontakt über schülertage.info. Und UE. So.
0: Und UE. Schülertage.
1: Also Schüler. Also nicht mit Ü, ach sondern so, mit UE. Schülertage.info.
0: Super. Schöne Geschichte. Aber ich kann mich da nicht mehr anmelden. Schade.
1: Boah, weiß ich nicht.
0: Ja, du hast gesagt 14 bis 19 oder so.
1: Ja, sag, da gehst du doch noch durch dann.
0: Okay. Sollen wir über den Mummelsee sprechen?
1: Ja, über das Sektexperiment.
0: Bin ich gerade vor kurzem dran vorbeigefahren. Das ist ein absoluter Touristenmagnet mittlerweile.
1: Hilf mir mal kurz, wo ist der?
0: Das ist mitten im Schwarzwald, in der Schwarzwald-Hochstraße, ganz oben auf dem Berg drauf. Mhm. Ein kleiner, verwunschener See, der eigentlich wirklich malerisch da mitten im Wald liegt. Aber es ist mittlerweile komplett zugebaut und zugewuchert mit Touristen. Also der Busparkplatz ist größer als der See, würde ich mal sagen. Und die Gastronomie drumherum. Es ist schön gemacht, es ist alles relativ neu auch. Du kannst ja wirklich alles kaufen, Ofenbrot, das vor deinen Augen gebacken wird und Honig und gibt's auch lecker Essen und Bierchen und so. Ist ein beliebtes Ausflugsziel.
1: Ja.
0: Aber ein bisschen zu viel für meinen Geschmack mittlerweile.
1: Zu viel von allem.
0: Man muss mal da gewesen sein und einmal um den See rumgelaufen. Da gibt's dann auch irgendwelche Sagen und Geschichten von irgendwelchen Meerjungfrauen, die da im See wohnen und so weiter. Auf jeden Fall gibt's da gerade ein interessantes Experiment. Da wurden jetzt 3000 Flaschen Sekt in 17 Meter Tiefe im Mummelsee versenkt. 3000 Flaschen, 17 Meter. Und die sollen jetzt da ein Jahr lang reifen. Und dann werden sie wieder rausgeholt. Das ist also ganz dunkel da unter Wasser, 17 Meter Tiefe, kein Licht. Die Flaschen sind da auch einem bestimmten Wasserdruck ausgesetzt, der da eben also von oben kommt. Es ist relativ kühl im Sommer wie im Winter. Aber es ist nicht
1: gefroren. Wie tief ist der See nochmal?
0: Also die Stelle ist 17 Meter tief. Ich weiß jetzt nicht, ob der ist da noch tiefer.
1: Da sind es 3 Bar.
0: Ja?
1: Fast 3 Bar, ja. Okay. Ein Bar herrscht an 0 und alle 10 Meter kommt ein Bar dazu.
0: Naja, ich hatte jetzt sowas wie 1,8 im Kopf, was ich gelesen hatte, aber...
1: Sind es 0 Bar an der Oberfläche?
0: Ja, nee, kann ja nicht sein. 0 Bar an der Oberfläche.
1: Warte mal, muss ich mal kurz nachgucken. Ich weiß nur, alle 10 Meter steigt der Druck um 1 Bar. So.
0: Ich glaube, 10 Meter ist 1 und 20 Meter ist 2
1: in 20
0: und deswegen
1: Metern Tiefe.
0: 17 Meter 1,71,8.
1: Ja, du wirst recht haben.
0: An der Oberfläche ist ja kein Druck.
1: 1 bar Atmosphärendruck an der Wasseroberfläche.
0: So,
1: 2 bar Wasserdruck, da pro 10 Meter Wassertiefe 1 bar zunimmt. Nee, habe ich leider recht.
0: Ach so.
1: Zumindest steht das jetzt hier so. In 20 Metern Tiefe herrscht ein Gesamtdruck von 3 bar.
0: Ja, ich habe das nicht in der Schule gelernt. Ich habe da in der Schule wurde sowas Praktisches eben nicht besprochen. Nee, also pass auf, das geht also ein Jahr darunter, da ist es dann relativ dunkel. Es ist aber im Winter nicht gefroren so tief, sind dann auch noch 3 bis 4 Grad vielleicht. Und das sind also Bedingungen, die du so in deinem normalen Winzerkeller halt nicht hast. Und deswegen geht man davon aus, dass sich das vielleicht auch auf den Geschmack des Sektes auswirken könnte.
1: Das scheint so ein neuer Ick zu sein, oder? Von den Winzern. Wir hatten das doch letztens am Bodensee.
0: Ja, exakt.
1: Das ist jetzt so, da kann ich nochmal 3-4 Euro mehr für die Flasche nehmen, wenn ich das irgendwo in so einen See werfe.
0: Ja, es ist erstmal ein Experiment. Es gibt auch Sektflaschen, die nicht im Wasser versenkt wurden, mit dem gleichen Inhalt, die jetzt in dem Weinkeller reifen.
1: Und dann wird man so ein Tasting machen.
0: Dann guckt man mal, ob es was bringt.
1: Finde ich ja spannend.
0: Und wenn es was bringt, wenn es nur minimal was bringt, dann kann man es, wie du sagst, für
2: Mummelseesekt.
1: Ein Jahr Mummelsekt. In eisiger Tiefe, umschwommen von Meerjungfrauen.
0: Ja, genau so ist es.
1: Jetzt den Werbespot, den höre ich schon. Ich höre den schon. Gesprochen von Martin Wacker. Das höre ich schon. Du Kalle! Was trinke ich mal heute Abend? So wird's laufen.
0: Ja, gar nicht schlecht. Und jetzt denkt man sich natürlich, hey, da könnte ich ja heute Abend mal da hochfahren an den Mummelsee. Und dann hüpfe ich da rein und dann hole ich mir da...
1: 17 Meter sind schon tief.
0: Hole ich mir da ein paar Sektflaschen ab. Es macht überhaupt keinen Sinn, weil... also jetzt noch nicht, man. Das muss jetzt erstmal reifen. Und was du jetzt da rausholen würdest, wäre natürlich überhaupt absolut gar nicht geschmackvoll.
1: Sehr gut.
0: Und muss dann noch ein Jahr warten. Dann würde sich das vielleicht lohnen. Aber wie gesagt, 17 Meter Tiefe ist gar nicht so leicht zu finden. Es ist ziemlich dunkel, ziemlich trüb, das Wasser.
1: Ja.
0: Und 17 Meter ist halt auch kein...
1: Nee, das tauchst du nicht einfach mal so ohne Flasche. Also es gibt bestimmt so Apnoe-Taucher, die das können, aber wie ist denn das? Wie viele Flaschen waren das? Wie viele werden da?
0: 3000.
1: Das ist echt viel auch, ne?
0: Ja, das ist eine Menge.
1: Also crazy.
0: Das hat dann auch eine Fachfirma gemacht, die das dann da...
1: Vor allen Dingen zum Testen. Also ich hätte jetzt, weißt du, wenn du so sagst, wie du es gesagt hast, wenn man den normalen Reifeprozess, also den an der frischen Luft, gegen den in 17 Meter Wassertiefe testen will, hätte ich irgendwie 2 Flaschen versenkt. Hätte mal geguckt, wie es wird. Ja.
0: Vielleicht haben sie auch nur 2 versenkt und sagen einfach 3 dann nein. Aber du kannst es auf jeden Fall da oben, wie ich ja eingangs schon erwähnt habe, das ist ein mega Touristenmagnet, der Murmelsee.
1: Ja.
0: Da kannst du das richtig gut verkaufen, glaube ich.
1: Ist ein spannendes Projekt. Ja. Müssen wir wieder dranbleiben? Ist wieder so eine Nummer, wo wir dann ein Jahr später, hoffe ich, die Auflösung bekommen.
0: Ja, das war ja beim Bodensee-Gin damals so lustig, dass die den nicht mehr wiedergefunden haben.
1: Ja.
0: Und dann dachte man erst, man hätte den Gin geklaut, aber dann, viele Jahre später, hat ihn dann doch jemand gefunden und hat einfach festgestellt, dass man an der falschen Stelle gesucht hat.
1: Und jetzt ist es der sagenumwobene Bodensee-Gin.
0: Genau, und das könnte jetzt natürlich mit dem Mummelsekt auch passieren.
1: Nice, schöne Meldung.
0: Mag ja. Ich.
1: Alkohol geht immer.
0: Ja.
1: Ich habe noch was anderes.
0: Ja, bitte.
1: Und zwar flattert wahrscheinlich Deutschlands höchste Deutschlandfahne bei uns hier im Rems-Murr-Kreis.
0: Ah, ja.
1: Hast du das mitbekommen?
0: Nee, aber ist mir sowas von egal.
1: Ja, ich finde die Idee, die dahinter steckt, finde ich eigentlich ganz lustig. Weil die haben da nämlich einen ganz normalen Maibaum. Ja, ich finde die Idee, die dahinter steckt, finde ich eigentlich ganz lustig. Weil die haben da nämlich einen ganz normalen Maibaum

0: Und haben da jetzt die Deutschlandfahne hängen. Und dann haben sie natürlich gleich mal geguckt, ist ja typisch so, ne? Mal gucken, da kommt vielleicht sind wir ja die größte. Die Fahne auf dem, der Mast vor dem Bundestag ist 28,5 Meter hoch. Und damit ist im Rems-Murr-Kreis einen halben Meter höher und damit die höchste Deutschlandfahne, die es gibt in Deutschland. So.
1: Also wenn ich jetzt auch eine auf der Zugspitze hinhängen würde, wäre die ja schon höher.
0: Nein, es geht um den Mast. Ja, es geht um den Mast.
1: Ah ja.
0: Ja,
1: geil. Ach, ist schön.
0: Ich krieg das gar nicht.
1: Da freue ich mich ja richtig. Eine Deutschlandfahne. Das ist ja wirklich das Cleverste, was man machen kann.
0: Halt, stopp. Ich meine, jetzt zur WM finde ich das völlig legitim, dass man sich da eine Deutschlandfahne auf dem Balkon hängt. Bei mir in der Weststadt, da hängen auch italienische Flaggen und da hängen auch die Schweizer Flagge, habe ich letztens gesehen. Die französische Flagge hängt auch, habe ich gesehen. Also, warum sollen wir da nicht unsere deutsche da aufhängen dürfen?
1: Ja, klar, kann man ja machen.
0: Finde ich sensationell.
1: Aber muss man nicht. Die auch nicht besser. Gut, wollen wir jemanden anrufen?
0: Ja, das könnten wir tatsächlich mal machen. Ich sortiere nur.
1: Haben wir lange nicht mehr gemacht, ne?
0: Ja, hat auch lange nicht mehr funktioniert, muss man ja ehrlicherweise sagen. War ja immer irgendwie entweder keiner da oder.
1: Ging keiner ran.
0: Keine Lust gehabt,
1: ja.
0: Mit uns zu quatschen. Wobei wir doch so nett sind.
1: Ja, mal so, mal so.
0: Ich muss hier das Handy erstmal scharf machen, weil das war nämlich leer gelutscht. deswegen hab ich das hier mit einer.
1: Ich stell mir das gerade bildlich vor, dass jemand an dem Handy irgendwie Stecker reinsteckt und dann so leichte Stromschläge da rausmacht.
0: Haben wir früher an Batterien gemacht. Ja, kannst du dich daran noch erinnern?
1: Was mache ich heute noch?
0: An diesen Dingern da?
1: Ja.
0: Und es war immer so ein, weißt du, so ein Gefühl, mache ich oder mache ich nicht?
1: Ja. Ja. Oder an dem Elektrofeuerzeug. Das hat man so rausgebaut und dann hat man das jemand anders ans Bein gehalten und dann draufgedrückt.
0: Echt? Sowas habt ihr gemacht? Hm. Nein, das habe ich nicht gemacht. Wobei ich auch dazu sagen muss, im Osten gab es keine Elektrofeuerzeuge.
1: Wir hatten ja nichts.
0: Da wurde sich mit einer Holzkohle die Fluppe angemacht. So, ich habe eine Nummer. Ich wähle mal durch.
1: Ja.
0: Oh, halt, stopp. Jetzt hat sich's aktualisiert. Jetzt muss ich wieder zurück.
1: Gerade noch eine Nachricht reingekommen.
0: Bitte, ey, dieses Handy, ey, das macht mich irre.
1: Ja.
0: So, jetzt.
1: Okay. Schauen wir mal, ob wir heute ein bisschen Glück haben, wenn das ja alles so kompliziert ist und das Handy vorher leer gelutscht wurde, wen wir da jetzt erreichen, ob wir jemand erreichen.
0: So. Gucken wir mal,
1: was
0: ja.
1: Was ist denn, Blitzermeldung oder
0: bin
1: was?
0: Bin sehr gespannt. Ich weiß nicht, es geht ständig aus, das Handy, es nervt mich gerade extrem. Welchen haben wir heute?
1: 8.
2: War das?
0: Ja, Mahlzeit. Hier ist die neue Welle.
2: Hallo.
0: Hi, hörst du uns? Jo.
2: Ja, ich höre dich.
0: Sau geil. Der Jan ist auch mit im Boot.
1: Hi.
0: wir machen gerade unseren Podcast hier im Neue Welle Studio und da rufen wir immer jemanden an und fragen ihn, wie es geht, was so abgeht, was er denkt, wer Weltmeister wird. Und darüber würden wir gerne mit dir sprechen. Allerdings wird das aufgezeichnet und veröffentlicht. Das heißt, wenn du jetzt irgendwie nicht kannst und willst, sagst du nein, dann legen wir auf und ansonsten quatschen wir ein bisschen miteinander.
2: Meinetwegen, bin gerade nach Hause gekommen, geil. Stand gerade auf der A5 im Stau, weil es nicht in euren Verkehrsnachrichten kommt.
1: Und deswegen hast du uns eine WhatsApp geschickt und deswegen haben wir dich angerufen.
2: Oh. Da haben sie zwei Spuren gesperrt. Warum, weiß keiner, da ist nichts.
1: Wo denn genau?
2: So, weiß nicht, so 5-6 Kilometer vor Bruchsal.
1: Ah ja, okay.
0: Von sag mal, her. Wenn du jetzt nach Hause kommst, was ist denn los? Hast du frei oder bist du irgendwie so ein Frühschichtler?
2: Ich habe heute frei, weil ich meinen Neffen zum Flughafen nach Frankfurt gefahren habe. Der wohnt in Kolumbien und da war jetzt 2 Wochen hier. Nee, Quatsch, 2 Monate.
0: Ja. Ach, wie die Zeit vergeht.
1: 2 Wochen, die sich
2: angefühlt haben wie 2 Monate. Seit 15 Jahren lebt er in Kolumbien.
1: Ja. Cool, was macht er in Kolumbien? Warum lebt er da?
2: Der ist eigentlich wegen seinem Vater dahin gezogen, mit dem hat er keinen Kontakt mehr. Und inzwischen ist er verheiratet, hat einen Schuhladen. Also unser El Bandi ist das.
0: Ja. Was ist
2: und
0: das?
2: Und es läuft, damit kann man da
0: El Bandi.
1: Ein El Bandi.
0: Ja, oh Gott.
1: Was für Schuhe verkauft er da? Hat er sich irgendwie spezialisiert? So
2: ja, nur Darmschuhe.
0: Darmschuhe. El Bandi hat ja auch nur Darmschuhe verkauft.
1: Ja.
2: Für irgendwie so eine amerikanische Firma, American Shoes heißen die.
1: Aha.
2: Und er macht jetzt American Shoes Columbia.
1: Geil.
2: Und es läuft seit Jahren.
1: Und dass man sich 2 Monate freinehmen kann und nach Deutschland fahren kann, seinen Onkel zu besuchen, scheint ja auch zu laufen.
2: Ja, gut, da kommt so alle 4-5 Jahre mal.
1: Ja.
2: Kostet ja auch ein bisschen was, so ein Flug.
0: Ja. Sag mal, wie heißt du eigentlich?
1: Mathis.
2: Ich heiße Mike.
1: Mike, hattest du nicht Mathis gesagt?
2: Ja, ich habe, ja, logisch, ich melde mich ja mit dem Nachnamen.
1: Achso, das ist der Nachname. Ich dachte, das wäre der Vorname. Das

0: Schneiden wir bitte raus, das ist geil. Wie heißt eigentlich? Mathis hat er doch gesagt. Ich heiße Mike. Das war witzig. Das wäre, wenn wir Streamer wären, wäre das ein Meme geworden.
1: Ja, ist ja ein Streamer.
2: Super.
0: Okay, Mike hätte ich fast, Mathis hätte ich fast gesagt. Mike, was machst du denn beruflich?
2: Ich schaffe in der Spedition in Obstadt und mache da das Lager. Ich bin seit 25 Jahren in dem Laden. Die ersten 6 Jahre Spanien gefahren und dann auf Lager gewechselt.
1: Ah, du warst vorher als LKW-Fahrer unterwegs und dann hast du gesagt, oh, ja, genau. Kein Bock mehr, immer im Stau zu stehen. Die Radiosender
2: sagen, es war eigentlich Zufall. Durch. Wir haben ein größeres Grundstück mit Hallen gekauft und dann, oh, da brauchen wir jemanden fürs Lager. Habe ich gesagt, hier, ich.
0: Da, wo die Hand leuchtet.
2: Und seitdem mache ich das Lager.
0: Hast gleich zugeschlagen. Ja, hast du einen Gabelstaplerschein?
2: Ja, alles logisch.
0: Ja, klar. Also, liebe das.
2: Aber Spedition läuft nicht mehr so gut. Also fahren zu viele ausländische Autos.
1: Ah, das ist günstiger mit anderen, mit ausländischen Speditionen.
2: Ja,
1: dann
2: genau, genau.
1: Ah ja, okay. Und vermisst du das nicht, mit dem LKW in Spanien unterwegs zu sein?
2: Theoretisch schon, aber heute mit den vielen, vielen neuen Vorschriften hätte ich da keine Lust mehr drauf.
1: Ah ja, und dann bist du doch lieber jeden Abend zu Hause, gehst in dein eigenes Bett und auf dein eigenes Klo.
2: Genau.
1: Okay, super.
2: Ja. Obwohl ich sagen muss, im LKW habe ich am besten geschlafen.
0: Ah ja. Weißt du, ja. Du bist bei uns bist du genau richtig. Wir sind große Fans von LKW-Fahrern und Fahrerinnen. Wir haben früher alle auf Achse geguckt mit Mannekrug. LKW-Fahrer war mein allererster Berufswunsch.
1: Wie hieß noch diese Sendung, die wir auch immer gucken mit den Frauen?
0: Trucker Babes.
2: Ah, Trucker Babes.
0: Ja.
2: Ja, die eine war bei mir im Lager zum Laden.
0: Na, hör auf jetzt.
2: Ja, doch.
0: Geil. War sie da auch mit Kamerateam oder war sie da mal ohne?
2: Nee, da war sie schon nicht mehr dabei.
0: Ah, okay.
2: Die hat ja vor ein paar Jahren aufgehört. Okay. Weiß ich gar nicht, wie sie heißt.
1: Ich habe das auch schon irgendwie nicht mehr geguckt.
2: Auf jeden Fall ist sie nicht mehr dabei.
0: Ja.
1: Mike.
2: Die fährt beim Höhner. Die war eigentlich ganz bekannt.
1: Bei den Höhnern?
0: Bei Höhner.
1: Ah ja,
0: Höhner.
1: In Köln ist das.
0: Ja, stimmt. Ja, ja. Mann, Mike, das war ein schönes Gespräch. Hast du noch Fragen an uns?
2: Ja. Nö, eigentlich nicht, aber ich höre euch jeden Tag.
1: Das freut uns.
2: Morgen
1: sehr.
2: Ist das Erste. Erstmal der Alexa Bescheid sagen, neue Welle anmachen.
1: Sehr geil. Dann bist du jetzt auch Teil unserer Podcast-Familie, wird morgen Abend veröffentlicht, ist dann auch bei überall, kannst du es dann anhören. Kannst du ja deinem Neffen nach Kolumbien schicken.
0: Ja.
2: Ja, zum Beispiel.
0: Den
2: ja.
0: Bundy.
1: Super. Dann liebe Grüße und hab einen tollen, restlichen freien Tag.
2: Jo. Ich gehe jetzt auf die Baustelle. Mein Sohn hat unser Nachbarhaus gekauft, was komplett saniert sein muss.
1: Krass, da hast du ja noch viel zu tun. Viel Spaß dabei.
2: Ja, jo, danke.
1: Ciao.
0: Tschüss.
2: Jo, ciao.
1: Endlich hat das mal wieder geklappt, dass wir jemanden erreicht haben. Und endlich war es auch wieder mal ganz fantastisch.
0: Ja, fand ich auch.
1: Sehr gut.
0: Liebe Grüße immer ist irgendwie was, ne? So
1: was
0: irgendwie
1: für eine geile Geschichte.
0: Und Trucker-Babes und Wahnsinn.
1: Ja. Pass auf, in Kandel gibt es seit kurzem einen Job, den ich auch irgendwie cool finde. Also wenn wir jetzt nicht, LKW-Fahrer geworden wären, dann wäre ich gerne hier bei in Kandel jetzt beschäftigt. Und zwar gibt es da jetzt wieder einen Schrankenwärter. Und das ist eigentlich normalerweise, gibt es diesen Beruf nicht mehr, ist alles automatisiert. Schranken öffnen sich eben komplett ferngesteuert und automatisch heutzutage. Aber in Kandel ist diese Automation kaputt und deswegen muss da jetzt wieder ein Mensch die Schranke hoch und runter machen. Gott sei Dank nicht mit der Kurbel, sondern er muss einen Knopf drücken. Aber der sitzt dann da, wartet, dann klingelt sein Telefon, Zug kommt, dann geht er hin zur Schranke, drückt den Knopf, Schranke geht runter, Zug fährt durch, drückt seinen Knopf wieder und dann geht er wieder zurück. Und das ist eben, weil diese Schranke kaputt ist und das eine Teil, was nicht mehr geht, das ist gerade aus. Da gibt's gerade Lieferprobleme, Lieferschwierigkeiten. Und niemand weiß, wann das wieder da ist und wie lange da jetzt eben ein Schrankenwärter sitzen muss. Ja. Der erste Zug kommt morgens früh um 5.05 Uhr.
0: Oh, der muss aber früher da sein.
1: 5 vor 5 und der letzte Zug fährt nachts um kurz nach 1.
0: Die ganze Zeit sitzt da.
1: Und da muss immer jemand da sein und die Schranke machen. Und das Dumme ist, es gibt natürlich auch kein Schrankenwärterhäuschen mehr.
0: Ja.
1: Oder sonst irgendwie eine Unterstellmöglichkeit. Der sitzt dann halt da im Auto. Oh, jetzt fällt mir ein, dass für die nächsten Tage 38 Grad angekündigt sind. Vielleicht möchte ich diesen Job doch nicht machen, aber das wird richtig hart, das wird jetzt richtig heavy. Aber irgendwie stelle ich es mir auch witzig vor, dass du wieder Schrankenwärter bist.
0: Ja, krass.
1: Kommen so 4 bis 5 Züge pro Stunde und niemand weiß, wie lange das noch geht.
0: Crazy. Crazy.
1: Aber ja, wenn ihr da in Kandel unterwegs seid,
0: grüßt mal.
1: Dann sagt mir liebe Grüße, bringt ein Eis vorbei.
0: Ja, ein Eis ist
1: das,
0: wichtig.
1: Das wird hart jetzt in den nächsten Tagen, wahrscheinlich eher in den nächsten Wochen. Hast du noch eine Geschichte?
0: Ja, ich habe noch was. Boris Palmer ist der Bürgermeister von Tübingen.
1: Ja.
0: So, und der hat gerade einen Shitstorm am Hals. Mhm. Und ich finde dieses Thema aber ganz interessant. Und zwar wird es in Tübingen demnächst in einer großen Halle eine Ehrungen von Sportlern geben. Mhm. Und in dieser Halle gibt es eine Bühne, und auf der Bühne werden die SportlerInnen geehrt. Und jetzt gibt es im Vorfeld einen riesen Shitstorm, weil nämlich auch eine Paralympin, also eine Parasportlerin, im Rollstuhl sitzend geehrt werden soll im Rahmen dieser Veranstaltungen, und sie kann aber nicht auf die Bühne, weil es keine Rampe gibt. Und jetzt hat sie sich natürlich gemeldet und hat gesagt, ich bin weniger wert als der Rest, ich werde also nicht auf der Bühne geehrt, weil man die Stadt nämlich keine Rampe bauen lässt. Und jetzt hat dann der Boris Palmer hat gesagt, naja, das ist, es hat nichts mit der Wertigkeit zu tun, sondern es ist einfach so, dass die Gemeinden und Kommunen halt klamm sind und eine Rampe würde mich 1200 Euro kosten. Und das ist halt auch Steuergeld, so, das ist auch so für eine Ehrung, geht das nicht auch so. Und jetzt geht das zwischen den beiden immer so ein bisschen hin und her. Und ich fand den Fall total spannend, weil wenn man das jetzt so hört, ne, eine Paralympin kann eben nicht auf die Bühne, weil da wird keine Rampe gebaut, dann würde man ja erstmal so denken, Schweine da, ne, das gibt gar nicht, hau drauf, ne, und so. Und wenn aber dann jemand sagt, ja Leute, aber das kostet halt 1200, außerdem haben wir dann weniger Sitzplätze in dem Saal und können wir das nicht auch irgendwie so machen und so, dann denke ich mir auch so, oh, das ist eigentlich auch ganz interessant, die Seite mal zu sehen. Mhm. Deswegen fand ich den Fall einfach total spannend und würde mich mal interessieren, auf welcher Seite du da stehst. Ob du sagst, nee, das muss, also 1200 Euro muss es wert sein, oder sagst du eher so, nee, ich kann das total auch verstehen, oder sagst du eher, ich bin 50-50, ich würde es gar nicht entscheiden wollen und bin Gott sei Dank nicht der Bürgermeister.
1: Ich bin da so wie du. Ich finde, das ist ein total spannender Fall und ich kann beide Seiten mega gut verstehen.
0: Ja.
1: Ich weiß nicht, Boris Palmer, der ist ja auch immer ein bisschen auf Krawall gebürstet. Ich bin noch nicht sicher, ob es da nicht auch eine Lösung geben würde in diesem Fall,
0: ja,
1: dass alle irgendwie glücklich werden. Also ich zum Beispiel, wenn ich morgens mit dem Zug hierher fahre, stehe ich immer am Bahnhof neben so einer Rampe, neben so einer fahrbaren Rollstuhlrampe,
0: ja,
1: die eben auch zum Zug gefahren wird und
0: ja,
1: dann... Und dann,
0: dass man sich die ausleihen könnte auch, eigentlich.
1: Ja, ich habe schon, ne, geguckt, die ist auf Rollen, da ist sogar eine Anhängerkupplung dran. Also ich habe schon überlegt, kann man die nicht schnell nach Tübingen fahren? Ich
0: schon für die Zukunft schon mal geschaut, wie das läuft.
1: Ich weiß natürlich nicht, wie hoch die Bühne ist. Also
0: ich mir gedacht habe, ist, man kann die doch auch hochheben.
1: Ja.
0: Weißt du, also weiß ich nicht, vier kräftige Menschen, einfach mal so an den Rädern angefasst.
1: Meinst du, noch vier Feuerwehrmänner erst? Und heute die Sonderspezialmedaille für gute Taten für schnell gelöschte Brände geht an die Feuerwehr. Und übrigens, Jungs, wo ihr gerade hier seid,
0: könnt ihr mal hier ganz kurz die junge Dame hochheben. Das hatte ich mir so gedacht, weißt du? Also, warum macht man das nicht einfach so schnell? Klar, das ist natürlich dann vielleicht einer Gala, da würde man in der heutigen Zeit, aber hey, es geht auch um die Sache an sich, zack.
1: Ja. Ich habe den Eindruck, es ist aber wirklich nur mein Eindruck, und ich habe diesen Fall nicht so wirklich verfolgt. Ich glaube, dass da beide Parteien auch so gerne ein bisschen mit der Faust auf den Tisch hauen, und vielleicht hätte man auch noch eine andere Möglichkeit finden können. Aber ich bin da überhaupt nicht drin. Eigentlich sollte ich mich zu diesem Thema nicht äußern, weil ich überhaupt keine Ahnung habe.
0: Ja, na gut, der Fakt ist ja nun mal der Fakt. So ist es ja nun mal. Und ich finde halt, beide haben recht. Also ich finde, beide haben recht. Ich glaube, die Sportlerin darf ein bisschen traurig sein, dass es so gemacht wird. Aber ein Bürgermeister darf auch gerne mal diesen Standpunkt anbringen, und irgendwie kann ich beide verstehen.
1: Aber ganz kurze Frage, sind wir da auf dem neuesten Stand? Ich hatte das irgendwie im Hinterkopf, dass es da auch eine Lösung gab.
0: Ich habe es gestern mir rausgeholt.
1: Ah, okay.
0: Vielleicht ist da auch schon wieder was passiert.
1: Nee, ich hatte vor Wochen schon davon gehört und ich hatte das abgespeichert unter Fall gelöst.
0: Okay.
1: Aber weiß ich nicht, wenn du es gestern nachgelesen hast, dann bist du da wahrscheinlich...
0: Ich hoffe das.
1: Also ich würde mir wünschen, dass die sich da nochmal zusammensetzen und irgendeine coole Lösung finden. Gibt's da bestimmt.
0: Absolut.
1: So.
0: Sind wir durch.
1: Ja, fast.
0: Ich habe noch eine kleine Meldung. Eine ganz kleine Meldung. Ja, das hat gebrannt in Bruchsal unter Grombach und zwar an einer Fassade eines Wohnhauses. Und wieder mal ein Held, der das gesehen hat, ist nicht einfach dran vorbeigegangen, sondern hat die Bewohner und Bewohnerinnen wachgeklingelt, sodass die aus diesem giftigen Rauch raus konnten. Das hatten wir heute Morgen ganz klein in den Nachrichten drin. Ich finde, das ist auch eine krasse Meldung. Vielen Dank für alle, die einfach dann mitdenken und sich so einsetzen.
1: Absolut. Das war der Neue Welle Podcast 2959. Vielen Dank, dass ihr euch die Zeit genommen habt. Und wenn ihr möchtet, wir sind nächste Woche wieder hier und machen genau das Gleiche nochmal.
0: Ja.
1: Und wenn ihr auch dabei seid, dann würden wir uns sehr freuen. Bis dann.
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5: So wie auch schon in den letzten Tagen bleibt es erstmal heiß. In den nächsten Tagen erreichen wir immer wieder den Maximalwert von 37 Grad in der Mittagshitze. Dazu steigt nachmittags die Wahrscheinlichkeit auf Sommergewitter. Also passt ihr bitte auf euch auf. Abkühlung ist frühestens Mitte nächster Woche möglich. Gegen Mittwoch sollen die Temperaturen wieder sinken.
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1: Ich bin Uli Reitinger. Bei der Fußball-Weltmeisterschaft hat die deutsche Nationalmannschaft den zweiten Sieg im zweiten Spiel eingefahren. Das Team von Bundestrainer Nagelsmann drehte die Partie gegen die Elfenbeinküste. Nach einem 0:1 Rückstand hieß es am Ende 2:1 für Deutschland. Beide Treffer erzielte der eingewechselte Dennis Undaff. Damit hat sich das Team bereits fürs 16. Finale qualifiziert. Ein zufriedener Abwehrchef Jonathan Tah nachher bei Magenta TV.
2: Siegermentalität, Teamgeist, ich glaube genau das, was man braucht, um in einem Turnier erfolgreich zu sein. Wir haben nicht aufgegeben, wir wussten, dass wir den Gegner irgendwann müde machen werden. Man darf auch den Gegner nicht kleinreden, das waren Spieler wirklich, die auf internationalem Top-Niveau spielen. Trotzdem lassen wir uns davon nicht unterkriegen und machen weiter, auch wenn wir mal hinten liegen.
1: In der deutschen Gruppe trennten sich Ecuador und Curaçao 0:0, damit ist Deutschland vorzeitig Gruppensieger. Die Rentenkommission der Bundesregierung hat ihre Vorschläge vorgelegt. Die Kernpunkte: höhere Beiträge, mehr Einzahlende und ein steigendes Renteneintrittsalter. Die Kommission will 30 Vorschläge an Kanzler Merz und Arbeitsministerin Baas übergeben. Den Berechnungen der Kommission zufolge soll das Renteneintrittsalter bis 2051 auf 68 Jahre steigen. Die anhaltenden Kämpfe im Libanon sorgen für neue Verstimmungen zwischen den USA und dem Iran. Teheran sperrte nach eigenen Angaben die Straße von Hormuz erneut für die Durchfahrt aller Schiffe und begründete den Schritt mit der Nichteinhaltung der Waffenruhe im Südlibanon.
3: Vizepräsident Vance hofft bei einem Kurzbesuch in der Schweiz mit dem Iran Fortschritte bei der Atomfrage und bei der Waffenruhe im Libanon zu erreichen. Das Rahmenabkommen steht auf wackeligen Füßen. Der Iran benutzt die Straße von Hormuz als Druckmittel und droht mit Sperrung. Das US-Militär sagt, der Schiffsverkehr laufe weiter und man werde dafür sorgen, dass das so bleibt. Präsident Trump versicherte in einem Post, dass der Iran weder jetzt noch künftig Gebühren für den Schiffsverkehr durch die Meerenge erheben dürfe. Aus den USA, Tina Eck.
1: In Hessen, bei der Gemeinde Biblis im Landkreis Bergstraße, werden 3 Menschen nach dem Baden im Rhein vermisst. Ein 50-Jähriger, der am Nachmittag zum Schwimmen ging, kehrte am Abend nicht zurück. Während der Suchmaßnahmen wurde die Besatzung eines Polizeibootes von Passanten darauf aufmerksam gemacht, dass 2 23- und 27-Jährige Nichtschwimmer im Rhein untergegangen seien. Sofortige Suchmaßnahmen blieben bislang erfolglos.
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5: So wie auch schon in den letzten Tagen bleibt es erstmal heiß. In den nächsten Tagen erreichen wir immer wieder den Maximalwert von 37 Grad in der Mittagshitze. Dazu steigt nachmittags die Wahrscheinlichkeit auf Sommergewitter. Also passt ihr bitte auf euch auf. Abkühlung ist frühestens Mitte nächster Woche möglich. Gegen Mittwoch sollen die Temperaturen wieder sinken.
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3: So wie auch schon in den letzten Tagen bleibt es erstmal heiß. In den nächsten Tagen erreichen wir immer wieder den Maximalwert von 37 Grad in der Mittagshitze. Dazu steigt nachmittags die Wahrscheinlichkeit auf Sommergewitter. Also passt ihr bitte auf euch auf. Abkühlung ist frühestens Mitte nächster Woche möglich. Gegen Mittwoch sollen die Temperaturen wieder sinken.
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6: Ich bin Uli Reitinger. Die deutsche Fußballnationalmannschaft hat die Elfenbeinküste im zweiten WM-Gruppenspiel mit 2:1 besiegt. Beide Treffer für Deutschland erzielte der eingewechselte Dennis Undaf nach einem 0:1 Rückstand. Damit steht die DFB-Auswahl bereits sicher in der K.O.-Runde. Bundestrainer Julian Nagelsmann.
7: Ich freue mich extrem für die gesamte Mannschaft, weil jeder merkt, dass er ein wichtiger Teil davon ist. Das Spieler, die reinkamen, haben das Spiel entschieden. Die Jungs haben Risiko genommen, weil sie das Spiel gewinnen wollten. Das ist top. Das war super.
6: Später machte Fußballzwerg Curaçao Deutschland sogar zum vorzeitigen Gruppensieger mit einem 0:0 Unentschieden gegen Ecuador. Im dritten Spiel des Tages gewann die Niederlande gegen Schweden mit 5:1. Mit höheren Beiträgen, mehr Einzahlenden und steigendem Renteneintrittsalter sollen künftig höhere Renten möglich werden. Das sehen nach Informationen aus der Rentenkommission die 30 Vorschläge vor, die das Gremium nach monatelangen Beratungen am Dienstag an Kanzler Merz und Arbeitsministerin Bass übergeben will. Den Berechnungen der Kommission nach könnten Beschäftigte 2041 erst mit 67,5 Jahren und im Jahr 2051 sogar erst mit 68 Jahren in Rente gehen. Der Onlinehandel weltweit leidet unter einer wachsenden Zahl betrügerischer Kunden. Das geht aus einer Analyse des US-Cybersicherheitsdienstleisters LexiNexi Risk Solutions hervor. Demnach tragen sowohl die Konjunkturflaute als auch die organisierte Kriminalität dazu bei.
8: Internationale Banden werben gezielt Menschen an, die beim Online-Shopping betrügen oder Kriminellen ihre Identität zur Verfügung stellen. Betroffen ist auch der deutsche Online-Handel. Branchenvertreter berichten, dass etwa Studenten oder Rentner mit Geldangeboten angeworben werden, ihre Daten weiterzugeben. Eine häufige Masche, bestellte Ware wird nicht bezahlt oder später als nie geliefert reklamiert. David Riemer, Nachrichtenredaktion.
6: Die durchschnittliche Zahl der Hitzetage in Deutschland mit Spitzenwerten über 30 Grad hat zugenommen. Das geht aus Daten des Deutschen Wetterdienstes hervor. Jahre mit deutlich mehr als 10 Hitzetagen waren bis vor rund 10 Jahren seltene Ausreißer. Sie kommen nun immer häufiger vor. So gab es zum Beispiel 2018 mehr als 20 Hitzetage und 2019 und 2022 je 17 Hitzetage. Mit der Erderwärmung werde das Überschreiten bisheriger Rekorde wahrscheinlicher, heißt es vom Potsdam-Institut für Klimafolgenforschung.
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10: So wie auch schon in den letzten Tagen bleibt es erstmal heiß. In den nächsten Tagen erreichen wir immer wieder den Maximalwert von 37 Grad in der Mittagshitze. Dazu steigt nachmittags die Wahrscheinlichkeit auf Sommergewitter. Also passt ihr bitte auf euch auf. Abkühlung ist frühestens Mitte nächster Woche möglich. Gegen Mittwoch sollen die Temperaturen wieder sinken.
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5: So wie auch schon in den letzten Tagen bleibt es erstmal heiß. In den nächsten Tagen erreichen wir immer wieder den Maximalwert von 37 Grad in der Mittagshitze. Dazu steigt nachmittags die Wahrscheinlichkeit auf Sommergewitter. Also passt ihr bitte auf euch auf. Abkühlung ist frühestens Mitte nächster Woche möglich. Gegen Mittwoch sollen die Temperaturen wieder sinken.
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4: Ich bin Uli Reitinger. Die deutsche Fußballnationalmannschaft hat die Elfenbeinküste im zweiten WM-Gruppenspiel mit 2:1 besiegt. Beide Treffer erzielte der eingewechselte Dennis Undaf nach einem 0:1 Rückstand. Damit steht die DFB-Auswahl bereits sicher in der K.O.-Phase.
5: Das deutsche Team feiert hier in Toronto einen Sieg des Willens und der Emotionen. Und das könnte noch einige Kräfte freisetzen. Spielerisch hat sich das Team schwer getan gegen einen offensiv brandgefährlichen Gegner. Doch nach einer Stunde wechselt Bundestrainer Nagelsmann Dennis Undaf ein, der zum Matchwinner wird. Beim 2:1-Jubel treten ihm seine Mitspieler auf den Zeh, doch der Schmerz ist schnell vergessen. Schlimmer sieht es aus bei Nico Schlotterbeck, der sich vermutlich schwerer verletzt hat. Aus Toronto Thomas Bremser.
4: Durch das 0:0 von Ecuador gegen Curaçao steht Deutschland bereits als Gruppensieger fest. Die Rentenkommission der Bundesregierung hat ihre Reformvorschläge vorgelegt. Der Kernpunkt: ein steigendes Renteneintrittsalter. Das soll schrittweise steigen. Im Jahr 2051 sollen Menschen erst mit 68 Jahren in Rente gehen. Ein früherer Renteneintritt ohne Abschläge nach 45 Beitragsjahren soll nicht mehr möglich sein. Außerdem soll ein Teil der Rentenbeiträge in Zukunft am Aktienmarkt angelegt werden. Heute sollen in der Schweiz Gespräche zwischen dem Iran und den USA geführt werden. Daran sollen Vertreter beider Länder und der Vermittler Pakistan und Katar teilnehmen. Ziel ist die Beilegung des Iran-Kriegs.
6: Im Vorfeld hatte der Iran angekündigt, Verhandler in die Schweiz zu entsenden, um die Details des Rahmenabkommens zu diskutieren. Teheran erklärte, der Iran halte sich an die Vereinbarungen, während die USA bereits den ersten Absatz des Abkommens verletzt hätten. Die zugesagte Waffenruhe im Libanon sei nicht umgesetzt worden, hieß es. Deshalb hatte der Iran am Nachmittag mitgeteilt, die Straße von Hormuz wieder für die Durchfahrt aller Schiffe zu sperren. David Riemer, Nachrichtenredaktion.
4: Den Bauern machen hohe Kosten und gesunkene Preise für viele wichtige Produkte zu schaffen. Wenn die Branche keine Preiserholungen bekomme, dann werde die Landwirtschaft in eine echte Liquiditätskrise hineinlaufen, sagt Bauernpräsident Ruckwied. Die Preissituation sei aktuell für alle Getreidearten miserabel, bis auf Raps. Manche Landwirte hätten schon die Düngung reduziert, um Kosten zu sparen. Stickstoffdünger ist etwa 30% teurer als vor einem Jahr.
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8: So wie auch schon in den letzten Tagen bleibt es erstmal heiß. In den nächsten Tagen erreichen wir immer wieder den Maximalwert von 37 Grad in der Mittagshitze. Dazu steigt nachmittags die Wahrscheinlichkeit auf Sommergewitter. Also passt ihr bitte auf euch auf. Abkühlung ist frühestens Mitte nächster Woche möglich. Gegen Mittwoch sollen die Temperaturen wieder sinken.
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1: Wie geht das Leben weiter nach so einem Tag? Ulrike Blessing hat den Amoklauf von Winnenden 2009 erlebt. Damals war sie 15. Ein Ereignis, das sich unauslöschlich in ihr Leben eingebrannt hat. Sie sitzt im Chemieunterricht, als plötzlich ungewöhnliche Geräusche die Routine durchbrechen. Ein Blick nach draußen und sie sieht Schüler, die panisch über eine Feuerleiter aus dem Nachbargebäude fliehen.
2: Und diese Schüler hatten alle einen so versteinerten und angstvollen Blick und plötzlich war mir klar, hier ist irgendwas Furchtbares im Gang.
1: Die Situation kippt innerhalb von Sekunden. Als die Geräusche näher kommen, öffnet kurz ihr Lehrer die Tür zum Flur, um nachzusehen.
2: Und ich will gar nicht wissen, was in ihm vorging, weil er muss ihn in irgendeiner Weise, muss er den Amokläufer gesehen haben.
1: Der Lehrer schließt die Tür sofort wieder, die nur von innen geöffnet werden kann. Das rettet ihr Leben. Aber der Amokläufer schießt durch die Tür.
2: Der eine Schuss ging an die Heizung und hatte dann eine Klassenkameradin verletzt. Die hatte einen Streifschuss und der zweite Schuss hat unsere Referendarin getroffen.
1: Die 24-Jährige stirbt noch im Klassenzimmer. Ulrike und die anderen sitzen voller Angst daneben. Zwischen Panik und Todesangst passiert etwas, das Ulrike Blessing bis heute beschäftigt. Ein Moment, der ihr Leben rettet und zugleich alles verändert. Dazu gleich
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1: mehr.
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1: Ein Klassenzimmer, ein ganz normaler Schultag. Ulrike Blessings Mittwoch beginnt für die 15-Jährige wie gewohnt. Chemie in der dritten Stunde, letzte Reihe. Doch nur wenige Sekunden später fallen draußen im Flur Schüsse. Angst und Chaos machen sich breit. Am 11. März 2009 erschüttert ein Amoklauf die Realschule in Winnenden bei Stuttgart. Ulrikes Glück und das ihrer Klassenkameraden, die Tür des Chemiesaals lässt sich nur von innen öffnen. Die Klasse flieht in den engen Nebenraum voller Reagenzgläser. Der Täter schießt währenddessen zweimal durch die Tür. In dieser lebensbedrohlichen Situation entsteht ein Moment, der sich völlig abhebt vom Rest.
2: Ein Mitschüler hat gesagt, jetzt hilft nur noch beten. Und ich weiß noch, wie ich da saß und ich habe gebetet, ich habe geweint und plötzlich kommt so ein tiefer Friede über mich.
1: Ein Gefühl von Ruhe, mitten im Ausnahmezustand. Etwas, das sich rational kaum erklären lässt, denn die Lage bleibt gefährlich. Kurze Zeit später ergibt sich die Möglichkeit zur Flucht. Sie rennen durchs Schulhaus vorbei an den Spuren der Gewalt.
2: Ich weiß noch, ich bin durch dieses Schulgebäude gelaufen und habe die Schusslöcher in den Scheiben gesehen. Und plötzlich war da auch gar nicht mehr viel von diesem Friede, sondern da war eher dieses große Fragezeichen. Warum passiert sowas Schreckliches?
1: Polizeikräfte sind inzwischen im Einsatz. Später wird klar, wie groß das Ausmaß der Tat ist. Der Amokläufer flieht weiter und tötet auch außerhalb der Schule. Was für Ulrike nach all dem bleibt, sind schreckliche Bilder, die sie wohl nie vergessen wird. Und ein Gefühl, das immer stärker wird. Wut. Dazu gleich mehr.
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6: So wie auch schon in den letzten Tagen bleibt es erstmal heiß. In den nächsten Tagen erreichen wir immer wieder den Maximalwert von 37 Grad in der Mittagshitze. Dazu steigt nachmittags die Wahrscheinlichkeit auf Sommergewitter. Also passt ihr bitte auf euch auf. Abkühlung ist frühestens Mitte nächster Woche möglich. Gegen Mittwoch sollen die Temperaturen wieder sinken.
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1: Der 11. März 2009, dieses Datum hat sich bei vielen von uns ins Gedächtnis gebrannt. Damals sind bei einem Amoklauf in Winnenden und Wendlingen 16 Menschen gestorben. Ein Tag, der auch das Leben von Ulrike Blessing komplett verändert hat. Die damals 15-Jährige verliert Freunde, Mitschüler, Lehrer. Und immer wieder sieht Ulrike den Amokläufer in Gedanken vor sich. Er lebt intensiv diese eine Emotion, die alles überlagert. Puren Hass.
2: Wie ich meine Hände an seiner Kehle habe und ihn würge, weil ich einfach so wütend war, was er uns angetan hat.
1: Ein innerer Konflikt, der viele Jahre anhält, bis ein Satz alles ins Wanken bringt. Gehört in einem Gottesdienst.
2: Ich bin innerlich total zusammengebrochen und habe gedacht, wie kann Gott diesen grausamen Mörder lieben?
1: Ein Gedanke, der provoziert und gleichzeitig etwas auslöst. Denn er stellt eine radikale Frage. Kann es einen anderen Umgang mit dieser Wut geben?
2: Du musst ihm vergeben. Und ich habe gemerkt, der spricht da rein, wo es richtig weh tut, nämlich in mein hasserfülltes Herz. Und ich habe gesagt, Gott, das ist nicht dein Ernst. Ich kann doch das nicht vergeben.
1: Vergebung. Ein Wort, das zunächst unmöglich erscheint. Und trotzdem lässt es ihn nicht mehr los. Ob sich Ulrike Blessing auf diesen Gedanken wirklich einlassen konnte und ob Vergebung wirklich etwas verändern konnte bei ihr, dazu gleich mehr.
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1: Manche Tage vergisst man nicht. Der 11. März 2009 gehört für Ulrike Blessing dazu. Sie überlebt den Amoklauf von Winnenden, verliert Freunde, sieht den Tod. Dann, Jahre später, trifft Ulrike eine Entscheidung, die alles verändert. Vergebung. Für sie zunächst ein Wort, das sie jeden Tag mantraartig wiederholt. Ohne Überzeugung am Anfang, aber mit Konsequenz. Über Monate hinweg.
2: Ich bin immer ein Stück freier geworden, bis ich dann tatsächlich sagen konnte, ich vergeb dir.
1: Schritt für Schritt verändert sich etwas. Nicht die Vergangenheit, aber der Umgang damit.
2: Und Vergebung heißt nicht vergessen, verharmlosen, gar nicht. Vergebung heißt ein Stück weit das loszulassen, was mich so beschwert hat. Und das war der Hass gegenüber dem Täter.
1: Ein Perspektivwechsel, weg vom Täter hin zur eigenen Verarbeitung. Ein Weg, der Zeit braucht.
2: Dass ich wahnsinnig dankbar bin, dass ich das alles so verarbeiten konnte. Und dass ich auch Menschen Hoffnung machen kann, dass aus so etwas wirklich Furchtbarem doch wieder etwas entstehen kann.
1: Heute spricht Ulrike Blessing öffentlich über ihre Geschichte, um Mut zu machen, dass selbst nach extremen Erfahrungen ein neuer Umgang möglich ist. Mehr über ihren Weg gibt's online im Podcast Hoffnungsmensch, eine Geschichte über das Überleben und darüber, was danach kommt. Ich bin Claudia Baderlin, danke fürs Zuhören und bis zum nächsten Mal. Ciao.
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4: Ich bin Uli Reitinger. Die Rentenkommission der Bundesregierung hat ihre Vorschläge vorgelegt. Die Kernpunkte: höhere Beiträge, mehr Einzahlende und ein steigendes Renteneintrittsalter.
5: Das Renteneintrittsalter soll schrittweise steigen. Im Jahr 2051 sollen Menschen dann erstmals erst mit 68 Jahren in Rente gehen. Ein früherer Renteneintritt ohne Abschläge nach 45 Beitragsjahren soll nicht mehr möglich sein. Die Rentenkommission schlägt aber Sonderregelungen vor für Menschen mit belastenden Arbeitsbiografien, wie es heißt. Ein Teil der Rentenbeiträge soll in Zukunft am Aktienmarkt angelegt werden. Diese kapitalgedeckte Zusatzrente soll von einem Staatsfonds verwaltet werden und verpflichtend sein. Aus Berlin, Thomas Thonfeld.
4: Die anhaltenden Kämpfe im Libanon sorgen für neue Verstimmungen zwischen den USA und dem Iran. Teheran sperrte nach eigenen Angaben die Straße von Hormuz erneut für die Durchfahrt aller Schiffe und begründete den Schritt mit der Nichteinhaltung der Waffenruhe im Südlibanon, die im Rahmenabkommen zwischen den USA und dem Iran vereinbart worden war.
6: Vizepräsident Vance hofft bei einem Kurzbesuch in der Schweiz mit dem Iran Fortschritte bei der Atomfrage und bei der Waffenruhe im Libanon zu erreichen. Das Rahmenabkommen steht auf wackeligen Füßen. Der Iran benutzt die Straße von Hormuz als Druckmittel und droht mit Sperrung. Präsident Trump versicherte in einem Post, dass der Iran weder jetzt noch künftig Gebühren für den Schiffsverkehr durch die Meerenge erheben dürfe. Aus den USA, Tina Eck.
4: Der Onlinehandel leidet unter einer wachsenden Zahl betrügerischer Kunden. Dazu tragen die Konjunkturflaute und die organisierte Kriminalität bei. Das hat eine Analyse des US-Cybersicherheitsdienstleisters LexiNexi Risk Solutions ergeben. Die Krise treibt demnach manche Kunden dazu, nach Betrugsmöglichkeiten zu suchen. Außerdem werben Banden immer mehr Menschen an, ihnen ihre Identität zur Verfügung zu stellen. Zum Sport. Dennis Undaff hat die deutsche Fußballnationalmannschaft im zweiten WM-Gruppenspiel zu einem hart erarbeiteten Sieg gegen die Elfenbeinküste geschossen. Undaff erzielte nach seiner Einwechslung in der zweiten Hälfte die beiden Treffer zum 2:1. Mit dem Sieg steht das deutsche Team bereits als Gruppensieger fest. Denn Ecuador kam gegen Curaçao nicht über ein 0:0 hinaus. Im 1000. Spiel der WM-Geschichte gewann Japan gegen Tunesien mit 4:0. Damit können die Tunesier das 16. Finale nicht mehr erreichen.
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7: So wie auch schon in den letzten Tagen bleibt es erstmal heiß. In den nächsten Tagen erreichen wir immer wieder den Maximalwert von 37 Grad in der Mittagshitze. Dazu steigt nachmittags die Wahrscheinlichkeit auf Sommergewitter. Also passt ihr bitte auf euch auf. Abkühlung ist frühestens Mitte nächster Woche möglich. Gegen Mittwoch sollen die Temperaturen wieder sinken.
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8: Die Martin-Wacker-Show. Er sagt von sich selbst, er reist um die Welt und er geht einfach gerne essen. Er ist nämlich Food-Influencer hier aus Karlsruhe und nennt sich ironischerweise Fat Gino. Jetzt bei mir und hier ist der großartige Nico Santos, übrigens am Sommer live am Mount Klotz mit All Time High. Euch einen schönen Sonntagmorgen. Hallo.

0: Es gibt ein wunderbares Zitat von meinem Gast. Ich esse mich durch die Welt und mache Sport. Also ich esse mich auch durch die Welt und mache keinen Sport. Aber warum er dieses Motto hat, erfahren wir jetzt. Bei mir ist Fat, besser bekannt als Chino. Ich sage einfach Fat Chino. Schön, dass du da bist, Fat. Hallo.
1: Danke, dass ich da sein darf, Martin.
0: Freut mich sehr. Sehr gerne. Und mir gefällt das. Ich esse mich durch die Welt und das machst aber nicht für dich, sondern du machst das auch vor allem in Social Media und hast ganz viele Followerinnen und Follower. Wie bist du drauf gekommen zu sagen, du teilst deine Essenserfahrungen?
1: Ja, das war schon immer eine Leidenschaft von mir, also schon immer, seitdem ich denken kann. Ich glaube, das war auch so ein großer Traum von mir. Damals schon als kleiner Junge wollte ich schon immer mein eigenes Restaurant haben. Ich glaube, das liegt auch daran, dass ich Asiate bin. Ja, meine Mutter hat mir das irgendwie so beigebracht. Sie hat jetzt selber ein Restaurant und dann habe ich mal eine Zeit lang bei ihr gearbeitet und habe dann gemerkt, boah, das ist echt ziemlich anstrengend. Aber Essen tue ich liebend gern.
0: Geht mir genauso.
1: Ja.
0: Und dann kommt der, warum dieses Motto, und ich mache Sport? Ist das dann wichtig, wenn man so viel isst, dass man auch sagt, man muss einen Ausgleich haben?
1: Ja, tatsächlich schon. Ne? Ich finde, Sport ist so ein großer Bestandteil meines Lebens geworden, weil ich das jahrelang nicht gemacht habe. Und das gibt mir selber so ein gutes Gefühl, fit zu sein, sportlich zu sein, aktiv zu sein, gesund zu sein vor allem. Und das ist halt der perfekte Ausgleich dazu, dass wenn ich mal irgendwie 5 Burger an einem Tag esse, dass ich genau weiß, hey, morgen bin ich wieder gesund.
0: Bei mir ist nur ein Burger, von daher muss ich keinen Sport machen. Fat, noch die Frage, wie kamst du zum Namen Chino?
1: Einfach ein Spitzname. Chino heißt auf Spanisch Chinese. Ne? Fat, kann man auch sagen, vielleicht fetter Chinese. Ja, weil ich ein bisschen mehr drauf hatte damals. Ja. Deswegen kam dann auch der Sport. Aber das ist mein Name heute, Fat Chino.
0: Fat Chino. Genau. Aber Fat bricht meinen Vornamen eigentlich aus.
1: Richtig.
0: Ne? Mein, also ja. Dann würde ich Fat Chino sagen oder Fat, dann sind wir uns einig.
1: Da sind wir uns einig.
0: Das wird eine spannende Sendung. Und gleich unterhalten wir uns über bestes Essen, beste internationale Küche, schöne Tipps aus der Region. Wird das schön heute?
1: Ja.
0: Gleich mehr mit dir.
1: Sehr gerne.

0: Fat ist heute bei mir, bekannt als Fatchino, als jemand, der seine Essenserfahrungen weltweit teilt und ganz schön viele Followerinnen und Follower hat. Das wollen wir dich auch persönlich kennenlernen. Ja. Die 10 Fragen sind immer identisch und sie sind immer spannend, weil ich immer viel erfahre über euch.
1: Okay.
0: Dein Sternzeichen?
1: Sternzeichen Fische, 12.3. habe ich gewusst.
0: Verliebt, verlobt oder verheiratet?
1: Glücklich verliebt.
0: Und deine Lieblingsfarbe?
1: Schwarz.
0: Habt ihr ein Haustier?
1: Nein.
0: Welches Poster hing in deinem Jugendzimmer, Fat?
1: Son Goku von Dragon Ball Z.
0: Aha, dein erstes Vorbild?
1: Kobe Bryant.
0: Das war ein ganz großer, ne?
1: Ja.
0: Kobe Bryant.
1: Ja.
0: Wenn man das einmal erlebt hat, wie er gespielt hat,
1: ja.
0: Das
1: der hat wirklich meine Kindheit geprägt.
0: Ja.
1: Und auch mein Leben danach.
0: Ja. Ja. Deine erste selbstgekaufte, wahrscheinlich war es ein Download oder CD oder wie warst du unterwegs? Die erste Musik, die du selbst gekauft hast?
1: MP3-Player.
0: MP3-Player, ja. Was war drauf?
1: Nee, CD, es war CD.
0: CD und welche Musik?
1: Boah, ich glaube, es war Broses oder sowas.
0: Broses, okay. Welches Buch hast du zuletzt gelesen?
1: Welches Buch habe ich zu... Die subtile Kunst des Daraufscheißens.
0: Das habe ich im Buchregal gesehen. Das
1: ist ja.
0: Ein interessanter Buchtitel.
1: Absolut geniales Buch.
0: Hat's was geholfen?
1: Ja, wirklich. Also der Titel ist richtig schlecht dafür, was das Buch wirklich kann.
0: Na, so schlecht finde ich den Titel nicht, weil er lockt, das Buch zu kaufen. Ne?
1: Ja, sehr polarisierend auf jeden Fall.
0: Sagst du, Fat, das Buch ist gut, also werde ich mir es auch kaufen müssen. Gibt es ein Lieblingsurlaubsziel von dir? Ist es Asien generell?
1: Vietnam.
0: Vietnam?
1: Absolut.
0: Und, ja, das ist für einen Foodblogger natürlich interessant, Hausmannskost oder Gourmet-Tempel. Natürlich Gourmet-Tempel bei dir wahrscheinlich, oder?
1: Aber ich muss sagen... Mit Hausmannskost meinst du jetzt?
0: Ja, Hausmannskost. Was die Mama kocht.
1: Sozusagen. Ja, was die Mama kocht, wird für immer in meinem Herzen sein.
0: Was kocht die Mama besonders gut?
1: Boah, die Nudelsuppe von ihr, die ist unschlagbar.
0: Was wirklich. Macht die auch? Was ist da besonders? Jetzt muss das auf den Grund gehen.
1: Das ist das Nationalgericht von Vietnam.
0: Ja.
1: Und das kann jede Mutter auf ihre eigene Art und Weise ganz besonders. Mhm. Man kriegt die Basis, aber dann kommt noch das extra Portionchen Liebe mit rein. Und das macht die Mama dann unglaublich. Deswegen jederzeit, wenn es ums Essen geht, natürlich die Mamatan. Aber es gibt natürlich auch ganz viele andere Küchen, die ich mit jedem teilen will.

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10: So wie auch schon in den letzten Tagen bleibt es erstmal heiß. In den nächsten Tagen erreichen wir immer wieder den Maximalwert von 37 Grad in der Mittagshitze. Dazu steigt nachmittags die Wahrscheinlichkeit auf Sommergewitter. Also passt hier bitte auf euch auf. Abkühlung ist frühestens Mitte nächster Woche möglich. Gegen Mittwoch sollen die Temperaturen wieder sinken.
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11: Fettchino ist bei mir, der Food-Influencer aus Karlsruhe, erzählt uns alles über gutes und vor allem verrücktes Essen. Hier ist Teddy Shrimps mit Bad Dreams. Toller Einstieg in diese halbe Stunde. Ich freue mich, dass ihr dabei seid. Guten Morgen.
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0: Die Marcel Wacker-Show heute mit einer kulinarischen Sendung. Das passt natürlich wunderbar. Und wir kümmern uns vor allem um jemanden, der uns mitnimmt in die internationale Küche. Und wir waren schon ein bisschen unterwegs bei der besonderen Suppe und bei den besonderen Gewürzen. Ich stelle ja fest, dass im Asiatischen manchmal jeder Haushalt eine eigene Gewürzmischung hat. Das ist teilweise auch in Indien so. Macht es die Besonderheit der asiatischen Küche aus? Also ich denke manchmal, das kannst du gar nicht nachkochen, weil jeder sein Geheimnis hat.
1: Ja, vor allem auch, ich glaube, wenn man hier in Deutschland ist und an die asiatische Küche denkt, könnte man sagen, das ist alles eins. Aber wenn du dann in die einzelnen Länder gehst, wie Vietnam, China oder auch Indien, dann sind die so grundsätzlich unterschiedlich mit dem, wie sie kochen, ob das jetzt die Frische ist, ob das jetzt das Fett ist oder die Gewürze. Und das macht es so total spannend, weil du so eine maximale Vielfalt hast.
0: Und diese Gewürzmischung, diese geheimen Gewürzmischung, die werden ja in der Familie immer weiter vererbt. Kennst du die schon von der Mama oder ist es noch geheim?
1: Ja, aber wenn ich dir das sage, dann müsste ich dich...
0: Nein, du sollst es nicht sagen. Du sollst nicht sagen. Du kennst sie aber schon. Du kennst das Geheimnis.
1: Ja.
0: Aber du sagst nicht. Ich verstehe schon. Diese Geheimnisse, ihr habt ein Restaurant, hast
1: genau,
0: du
1: richtig
0: gesagt. Und es gibt dann Menschen, die dieses Geheimnis schmecken und sagen... Die Mama Tan ist nur bei euch so, wie sie sein muss.
1: Ja.
0: Und das schmeckst du auch so raus? Und definitiv. Bist du woanders schon hingegangen und hast gesagt, oh, fast wie bei Mama?
1: Es ist eine gleiche Basis, sagen wir mal. Mhm. Aber du hast in jeder Frohnudelsuppe, vor allem hier auch in Karlsruhe und Umgebung, immer nochmal den individuellen Touch des Kochs. Mhm. Und deswegen ist auch jede fast unterschiedlich, außer du nutzt halt Geschmacksverstärker oder so, ne? Dann ist es ähnlich. Aber wenn du wirklich ins Detail gehst und die Liebe zum Kochen hast, dann ist die grundsätzlich unterschiedlich. Und das schmeckst du wirklich den Unterschied.
0: Also wir kommen gleich nochmal auf die Unterschiede und kommen auch auf das Thema Gewürze und auf das Thema auch Gemüsezutaten, weil das zu bekommen authentisch ist gar nicht so einfach. Gleich mehr dazu. 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

0: habe versucht, das Geheimnis der berühmten Nudelsuppe von der Mama rauszufinden. Ist mir nicht gelungen. Wir reden jetzt aber allgemein über Gewürze und Zutaten. Was ich ja feststelle, dass über die asiatische Küche teilweise Zutaten und Gewürze und Kräuter zu uns gekommen sind, die wir vorher gar nicht so kannten. Mhm. Koriander ist zum Beispiel so ein Thema. Ja. Was mache ich mit Koriander aus einem Garten züchten? Soll das in die Suppe, um Gottes Willen?
1: Ja.
0: Also hat sich viel verändert. Wie kommt ihr an authentische Gewürze? Bringt man es aus der Heimat mit? Fliegen Verwandte rüber? Ich habe indische Freunde,
1: ja,
0: die warten drauf,
1: ja,
0: bis die indischen Gewürze aus Indien kommen, weil die man hier kaufen kann, sind nicht original indisch.
1: Ja.
0: Wird mir oft, ist es genauso bei euch?
1: Ja, also wir nutzen natürlich die Zugangswege, die allen zur Verfügung stehen, ja, die halt möglich sind. Mhm. Aber tatsächlich einer meiner besten Freunde, der hat eine eigene Firma gegründet, wo er wirklich die Kräuter aus Asien nimmt und hier tatsächlich auch anbaut. Mhm. Und die kriegst du halt nicht aus dem Standard-Supermarkt. Und dadurch, dass ich einen guten Zugang zu ihm habe, haben wir tatsächlich auch jetzt zum Beispiel Holy Basil, was du nur in Thailand bekommst, ne, kriegen wir halt natürlich super frisch auch hier.
0: Holy Basil ist dieser besondere Basilikum,
1: richtig,
0: der so länglich ist und so.
1: Genau.
0: Vor allem in dieser fantastischen, wir reden über Essen, das macht mir immer Spaß,
1: ja,
0: in dieser besonderen süß-salzigen, ja, Suppe. Kannst du mir den Namen sagen?
1: Die Fohnnudelsuppe, meinst du?
0: Die Fohnnudel,
1: ja.
0: Und die den besonderen Geschmack, das kriegt man auch nicht hier irgendwie auf dem Markt, ne?
1: Du meinst die Suppe an,
0: ja,
1: sich?
0: Ja.
1: Ja, das kriegst du nicht.
0: Und dieses Basilikum muss da rein, damit es diesen Geschmack hat, ne?
1: Ja, vor allem auch im Süden von Vietnam. Das lebt davon tatsächlich aus frischen Kräutern, die du dann hier reinmachst.
0: Mhm.
1: Das kriegst du hier in Deutschland gar nicht so in der Intensität, leider.
0: Mhm.
1: Aber wir versuchen natürlich auch, das bestmöglichst abzubilden, damit die frische gleichzeitig mit der herzhaften Brühe nochmal das Ganze verbindet und dadurch hast du halt verschiedene Geschmacksbereiche, die dann oft deine Zunge treffen, sage ich jetzt mal.
0: Also Fettuccino, man merkt, wie du Leidenschaft da reinlegst.
1: Ja.
0: Ich sehe dich auch schon ein bisschen, stehst du manchmal auch mit in der Küche und darfst mitrühren oder gibst du manchmal auch Tipps oder nimmst du nur das mit zum Essen?
1: Ich bin tatsächlich für den Geschmackstest zuständig und deswegen gibt es bei mir auch wenig Kochtipps, ja, sondern eher, ich bin dazu da, das hoffentlich so gut bildlich zu verpacken, was Geschmack tatsächlich auf der Zunge anrichtet. Ja.
0: Bei mir ist schon angekommen, ich schmecke diesen besonderen, das Basilikum schmecke ich schon so ein bisschen.
1: Freut mich.
0: Und wir sprechen gleich über deinen Weg vom Sohn einer Köchin, der,
1: ja,
0: riecht und schmeckt, zum Menschen, der das auf Instagram teilt.
1: Mhm.
0: Und deine Tipps in Karlsruhe, die wollen wir auch noch hören.
1: Gleich mal dazu. Gerne.

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11: Ich bin Uli Reitinger. Die Rentenkommission der Bundesregierung hat ihre Vorschläge vorgelegt. Die Kernpunkte: höhere Beiträge, mehr Einzahlende und ein steigendes Renteneintrittsalter. Die Kommission will 30 Vorschläge an Kanzler Merz und Arbeitsministerin Bass übergeben. Den Berechnungen der Kommission zufolge soll das Renteneintrittsalter bis 2051 auf 68 Jahre steigen. Wegfallen soll der frühere Renteneintritt ohne Abschläge nach 45 Betriebsjahren. Für viele Landwirte in ganz Deutschland beginnt bald die Erntezeit, nur entlohnt werden sie dafür kaum. Hohe Kosten und gesunkene Preise machen den Bauern schwer zu schaffen. Wenn sich das nicht ändert, droht vielen Höfen das finanzielle Aus, sagt Verbandspräsident Ruckwied.
12: Zuletzt weltweit gute Ernten drücken die Preise, sagt der Bauernpräsident. Dazu haben die Verbraucher einfach nicht mehr so viel Geld in der Tasche und halten sich beim Einkauf zurück. Hinzu kommen geopolitische Krisen. So einige Landwirte sparen etwa beim Dünger, weil dieser durch die Blockade in der Straße von Hormuz zuletzt deutlich teurer wurde. Das schlägt sich nieder, etwa bei der Qualität von Getreide, das dann auch weniger einbringt. Aber auch bei Milch oder Schweinefleisch zahlen die Landwirte aktuell drauf. Und die erhoffte Belebung der Geschäfte durch die Fußball-WM blieb bisher aus. Tanja Wagner, Nachrichtenredaktion.
11: Die durchschnittliche Zahl der Hitzetage in Deutschland mit Spitzenwerten über 30 Grad hat zugenommen. Das geht aus Daten des Deutschen Wetterdienstes hervor. Jahre mit deutlich mehr als 10 Hitzetagen waren vor rund 10 Jahren noch seltenere Ausreißer.
13: Seit 8 Jahren geht der Trend klar nach oben, heißt es auch vom Umweltbundesamt. Denn seitdem kommen die starken Hitzeperioden fast jeden Sommer, teils mit 17 oder sogar 20 Hitzetagen pro Jahr. Die Luftmassen aus Südwesteuropa, die auch aktuell für die Hitze sorgen, sind heute deutlich heißer als noch in den 60er bis 80er Jahren, sagen Experten. Und eine Studie des Max-Planck-Instituts zeigt, die 5 intensivsten Hitzewellen der vergangenen 45 Jahre gab es alle seit 2010. Thomas Thonfeld, Nachrichtenredaktion.
11: Und noch zum Sport. Bei der Fußball-WM steht die deutsche Mannschaft bereits als Gruppensieger im 16. Finale. Das Team von Bundestrainer Julian Nagelsmann gewann sein 2. Gruppenspiel gegen die Elfenbeinküste mit 2:1. Im 2. Spiel dieser Gruppe trennten sich Ecuador und Curaçao 0:0. Und schließlich ist Tunesien bereits in der Vorrunde gescheitert nach einem 0:4 gegen Japan.
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15: So wie auch schon in den letzten Tagen bleibt es erstmal heiß. In den nächsten Tagen erreichen wir immer wieder den Maximalwert von 37 Grad in der Mittagshitze. Dazu steigt nachmittags die Wahrscheinlichkeit auf Sommergewitter. Also passt ihr bitte auf euch auf. Abkühlung ist frühestens Mitte nächster Woche möglich. Gegen Mittwoch sollen die Temperaturen wieder sinken.
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16: Entweder oder. Diesen nicht so wichtigen Fragen des Lebens stellt sich jetzt Fat Gino, der Food-Influencer aus Karlsruhe. Hier sind die Lost Frequencies mit The Feeling. Schönen guten Morgen.
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0: Ich weiß nicht, wie es Ihnen geht. Ich bekomme langsam ein bisschen Hunger. Ich liebe die asiatische Küche und mit Fettuccino macht es richtig Spaß. Wir tauchen ein in die Suppentöpfe. Fett, ich will ein bisschen nochmal auf deinen Weg eingehen. Ich spüre, du kannst es, wie du es gesagt hast, gut beschreiben und du kannst es gut vermitteln. Du machst es als Food-Influencer, aber da muss man eine Entscheidung treffen, das zu werden.
1: Ja.
0: Standest du in der Küche bei der Mama und hast angefangen, für die Freundin ein Video zu machen, haben die gesagt, oh, Fett, das kannst du noch ein bisschen professioneller machen. Wie hat's angefangen? Was war dein erstes, was war der erste Content?
1: Ja, mein erster Content war tatsächlich der, dass ich mich lange Zeit gar nicht getraut habe, das zu machen.
0: Okay.
1: Ich hatte immer eine Leidenschaft für das Essen, weil ich auf YouTube total gerne Menschen beim Essen beobachte, wie sie das vorstellen. Mhm. Ja, und ich habe mich immer selber gefragt, kann ich das auch? Mhm. Ja, und das hat immer schon in meinem Herzen geschlummert, aber ich habe mich jahrelang oder vielleicht Jahrzehnte sogar nie getraut, wirklich über meinen Schatten zu springen und vielleicht sogar meinen Traum zu verfolgen. Und irgendwann kam dann der Moment, wo ich mir gedacht habe, das Leben ist zu kurz, um darauf zu warten, dass sich meine Träume erfüllen, sondern ich muss das selber in die Hand nehmen. Mhm. Und meine Freunde, und dafür bin ich unglaublich dankbar, ich habe das beste Umfeld der Welt, die haben schon seit Jahren immer gesagt, mach das, das passt zu dir, das bist du und warum tust du es denn nicht endlich? Ja, und dann war es auch tatsächlich so, dann habe ich einfach mal auf den Post-Knopf gedrückt und über Nacht hat es über 100.000 Aufrufe bekommen. Und das war, ist jetzt genau 6 Monate her. Und seitdem hat sich mein Leben um 180 Grad gedreht.
0: Ich habe dir auch schon zugeschaut beim Burgeressen.
1: Ja.
0: Und du machst es vor allem, was mir gefällt. Und ich glaube, darauf kommt es auch an, eine Mischung aus Humor und authentisch sein.
1: Ja.
0: Ich glaube, Fat ist wirklich Fettuccino. Und ja, du bist genauso. Ne? Du würdest auch mit den Freunden so reden über den Burger, den du gerade isst. Ne?
1: Wirklich, das ist eine Leidenschaft. Mich hat auch letztens mal jemand gefragt, so wird das nicht langweilig? Und da muss ich echt sagen, das wird nie langweilig. Ich habe jeden Tag immer wieder Hunger. Mhm. Und jeden Tag aufs Neue, wenn ich in was beiße, was mir richtig schmeckt, das erfüllt mich so mit Glücksgefühl, mit Leidenschaft. Mhm. Mein ganzer Körper dreht dadurch. Und genau diese Leidenschaft mit der Kamera zu teilen, mit den Menschen hinten dran zu teilen, das ist doch die beste Vorstellung, die es gibt, zumindest für mich.
0: Ich habe jeden Tag Hunger, das ist eine gute Voraussetzung für das Thema Food-Influencer zu werden. Ja. Und wir kommen gleich noch mal ein bisschen auf die Spur, denn du hast inzwischen viele Länder bereist und vor allem hast du auch die Region bereist.
1: Ja.
0: Kannst du ein paar Tipps geben, gleich mehr dazu.

0: Die Martin-Wacker-Show. Ich habe meine Fragekarten mal weggelegt. Ich bin jetzt sozusagen ohne Fragen, denn Fat, du darfst jetzt aus diesem Fragenglas ein Zettelchen ziehen, mir überreichen. Mhm. Und dann ist nur eine Antwort möglich. Das ist unser Entweder-Oder-Spiel.
1: Okay.
0: Also es sind ziemlich sinnlose Fragen.
1: Ja, ja, das
0: greift mich an. Greift zu, genau. Sinnlose Fragen des Lebens. Entweder-Oder. Lieber Fat, ankommen oder unterwegs sein?
1: Unterwegs sein.
0: Unterwegs sein, ne?
1: Ja.
0: Reden wir gleich noch drüber. Du hast inzwischen ja, ich sehe dann, wenn ich von dir Filme sehe, bist du auch mal schön unterwegs und probierst auf der ganzen Welt. Also immer unterwegs.
1: Welt hat viel zu bieten, auf jeden Fall.
0: Genau. Deine zweite Frage. Zwei sind es immer.
1: Mhm.
0: So, auch bitte nur eine Antwort. Entweder oder, lieber Fat. Nur, das ist schön für einen Food-Influencer. Nur noch süß oder nur noch herzhaft essen?
1: Herzhaft. Ohne Probleme.
0: Bist du auch derjenige, wenn ich in einem vornehmen Lokal bin und es gibt ein Menü, man kann sich entscheiden, Käse oder süß, würdest du auch immer zum Herzhaften neigen wahrscheinlich, ne?
1: Beim Dessert ist es schwierig. Also eine Käseplatte, da bin ich wirklich eher raus, aber grundsätzlich herzhaft jederzeit. Also ich verstehe auch nicht, wie du herzhaft und süß mischen kannst. Das ist für mich bis heute noch ein Rätsel.
0: Gibt es das in der asiatischen? Aber es gibt doch auch süß-sauer, ne?
1: Es gibt viel, ja.
0: Das magst du aber nicht, ne?
1: Ich kann das nicht, ne? Vor allem in der koreanischen Küche. Japanisch auch. Ne, da kommst du hin und hoffst, oftmals ist herzhaft mit süß verbunden. Das ist entweder oder für mich.
0: Entweder oder. Finde ich sehr, sehr gut. Gute Antwort. Ich kenne übrigens die größte süß-salzige Fusion habe ich in der Schweiz mal gegessen. Mhm. Da gab es Hörnchennudeln mit Hackfleisch und Apfelmus.
1: Und wie war das?
0: Das hieß Krokts mit Hörnli.
1: Ja.
0: Ich liebe Apfelmus danach.
1: Ja, oder?
0: Das eine davor.
1: Ja.
0: Ja. Also sind wir uns einig und gleich mehr. Gleich mehr mit Fat Chino.
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10: So wie auch schon in den letzten Tagen bleibt es erstmal heiß. In den nächsten Tagen erreichen wir immer wieder den Maximalwert von 37 Grad in der Mittagshitze. Dazu steigt nachmittags die Wahrscheinlichkeit auf Sommergewitter. Also passt ihr bitte auf euch auf. Abkühlung ist frühestens Mitte nächster Woche möglich. Gegen Mittwoch sollen die Temperaturen wieder sinken.
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12: Bei mir ist Fat Chino. Er reist um die Welt und er isst vor allem gerne und vor allem gut und hat die besten Tipps für uns heute mitgebracht. Hier ist The Kid LAROI und Justin Bieber mit Stay. Schönen Sonntagmorgen. Hallo.

0: Fettino ist bei mir. Wir haben gelöst, dass wir beide eher das Herzhafte mögen und das Süße kann dann irgendwie warten. Und wir sind beim Thema Food Influencing. Vom halben Jahr, so hast du gesagt, bisschen mehr im halben Jahr hast du angefangen, es ging durch die Decke, immer mehr Menschen folgen dir. Hast du so einen Überblick, wo diese Menschen herkommen? Ist das inzwischen national, international? Ist es die Region? Nimm uns mal mit in deine Community.
1: Ja, also auf jeden Fall ist es national. Mhm. Ich bin aber auch sehr stolz darauf, dass total viele Menschen aus der Region mir folgen. Mhm. Das habe ich mir nämlich selber auch gewünscht, jemanden, der Restaurants aus der Region die Aufmerksamkeit schenkt, die sie wirklich verdienen. Mhm. Ja, weil da stehen ja wirklich Familien hinten dran, hinter diesen tollen Restaurants, aber viel zu wenig Personen sehen die. Mhm. Ja, und das habe ich mir schon immer gewünscht. Deswegen habe ich mir gesagt, wenn es keiner macht, dann mache ich es. Ja, nach dem Motto.
0: Die Menschen hinter den Restaurants finde ich eine total schöne Idee.
1: Ja.
0: Die kommen oft viel zu kurz. Es gibt Restaurants, die übertragen sogar die Küche auf einem Bildschirm ins Restaurant, damit man sieht, wer da eigentlich kocht, wer steckt eigentlich dahinter.
1: Ja.
0: Du bist in einem Restaurant oder im Restaurantumfeld auch groß geworden.
1: Richtig, ja.
0: War auch mal eine Überlegung zu sagen, ich will doch auch die Kochmütze aufziehen und möchte doch auch ein Restaurant eröffnen? Oder willst du auf der anderen Seite bleiben?
1: Also ich hatte als Kind immer die Wunschvorstellung, dass ich das machen will. Mhm. Dann habe ich bei meiner Mutter gesehen, wie es wirklich abläuft. Und dann habe ich das total verworfen. Und jetzt tatsächlich, wo ich mit dem Social Media oder mit Social Media angefangen habe, ist der Gedanke wieder entstanden. Und jetzt habe ich eine Idee, die auf jeden Fall zu 100% kommen wird. Unter der Bedingung, wenn ich nicht selber in der Küche stehen muss, sondern nur das Rezept mitbringen darf. Mhm. Ja, mitbringen auch ganz besonders. Aus Asien wird das kommen. Mhm. Das wird aber nächstes Jahr erst kommen.
0: Okay. Das wird kommen, ja. Aber du verrätst uns zuerst. Also wir dürfen.
1: Ich, sehr gerne. Wenn ich nochmal kommen darf, sehr gerne, ja.

0: Die Martin-Wacker-Show, ein Food-Influencer, ist bei mir, der ja seit einigen Monaten durch die Decke geht mit seinen authentischen und sehr humorvollen kleinen Filmchen und Spots über Essen. Auf TikTok bist du auch eigentlich, aber im Moment gab es da einen kleinen Zwischenfall, für den du gar nicht kannst. Warum sehen wir dich auf TikTok gerade gar nicht?
1: Ja, sehr gut, dass du es ansprichst. Das ist relativ frisch und zwar war das ein Video, wo ich in San Francisco war. Da habe ich in einen Burger gebissen.
0: Das ist doch was Schönes, einen Burger beißen.
1: Ja, und er war auch super lecker. Ja. Das, was für mich aber total überraschend war, ist, dass mir einfach zwei Splitterfaser komplett nackte Männer entgegengelaufen sind.
0: Das war nicht Karlsruhe, das merkt man, das war San Francisco.
1: Genau, das war anders. Mhm. Und ich hatte eine Kamera an, mit der ich filmen kann, durch die Brille. Mhm. Hab mich dann umgedreht und diese zwei nackten
0: Popos
1: nennen wir es mal heute.
0: Genau. Ja.
1: Und das war für mich so ein Moment, den ich unbedingt teilen wollte.
0: Ja.
1: Der ist dann aber gegen die Richtlinien von TikTok.
0: Und seitdem ist dein TikTok-Account im Arsch sozusagen.
1: Ja, im wahrsten Sinne des Wortes.
0: Und hast du Kontakt? Bist du bald wieder zu sehen?
1: Ich bin bald wieder zu sehen, ich bin in Kontakt und drück mir die Daumen, dass es lieber schneller als später ist.
0: Ja, du hast ja heute auch jemanden dabei, der für dich auch ein bisschen filmt. Ich schaue jetzt mal in diese Kamera hier drüben. Liebes TikTok-Team, schaut mal, das ist ein anständiger, angezogener Mann mit grauem Bart. Schaltet bitte Fett Gino wieder frei. So, das war mein Appell und gleich mir.
1: Vielen Dank.

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7: Ich bin Uli Reitinger. Die Rentenkommission der Bundesregierung hat ihre Vorschläge vorgelegt. Sie will am Dienstag 30 Ideen an Kanzler Merz und Arbeitsministerin Baas übergeben. Unter anderem soll das Renteneintrittsalter steigen.
8: Das Renteneintrittsalter soll schrittweise steigen. Im Jahr 2051 sollen Menschen dann erstmals erst mit 68 Jahren in Rente gehen. Ein früherer Renteneintritt ohne Abschläge nach 45 Beitragsjahren soll nicht mehr möglich sein. Ein Teil der Rentenbeiträge soll in Zukunft am Aktienmarkt angelegt werden. Diese kapitalgedeckte Zusatzrente soll von einem Staatsfonds verwaltet werden und verpflichtend sein. Aus Berlin, Thomas Thonfeld.
7: Den Bauern machen hohe Kosten und gesunkene Preise für viele wichtige Produkte zu schaffen. Die Preissituation sei aktuell für alle Getreidearten miserabel, bis auf Raps, sagt Bauernpräsident Ruckwied. Manche Landwirte hätten schon die Düngung reduziert, um Kosten zu sparen. Stickstoffdünger ist etwa 30% teurer als vor einem Jahr. Bei massiven ukrainischen Drohnenangriffen sind auf der von Russland annektierten Schwarzmeerhalbinsel Krim nach Behördenangaben mindestens 4 Menschen getötet und 28 verletzt worden. In Berichten in sozialen Netzwerken ist von mehreren Explosionen und Bränden in verschiedenen Regionen der Halbinsel die Rede. Im Kraftstoffterminal der Hafenstadt Kertsch brach ein Feuer aus. Eine große Rauchwolke liegt über der Region. Die Krimbrücke zwischen Kertsch und dem russischen Festland wurde für den Autoverkehr gesperrt. Zum Sport. Die deutsche Fußballnationalmannschaft hat die Elfenbeinküste im zweiten WM-Gruppenspiel mit 2:1 besiegt. Beide Treffer erzielte der eingewechselte Dennis Undaff nach einem 0:1 Rückstand. Damit steht die DFB-Auswahl bereits sicher in der K.O.-Phase.
9: Spielerisch hat sich das Team schwer getan gegen einen offensiv brandgefährlichen Gegner. Doch nach einer Stunde wechselt Bundestrainer Nagelsmann Dennis Undaff ein, der zum Matchwinner wird. Beim 2:1-Jubel treten ihm seine Mitspieler auf den Zeh, doch der Schmerz ist schnell vergessen. Schlimmer sieht es aus bei Nico Schlotterbeck, der sich vermutlich schwerer verletzt hat. Aus Toronto Thomas Bremser.
7: Durch das 0:0 von Ecuador gegen Fußballzwerg Curaçao steht Deutschland bereits als Gruppensieger fest. Tunesien ist schon ausgeschieden. Nach einem 0:4 gegen Japan kann das Team das 16. Finale nicht mehr erreichen.
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10: So wie auch schon in den letzten Tagen bleibt es erstmal heiß. In den nächsten Tagen erreichen wir immer wieder den Maximalwert von 37 Grad in der Mittagshitze. Dazu steigt nachmittags die Wahrscheinlichkeit auf Sommergewitter. Also passt ihr bitte auf euch auf. Abkühlung ist frühestens Mitte nächster Woche möglich. Gegen Mittwoch sollen die Temperaturen wieder sinken.
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11: Stadt, Land, Quatsch. Fettuccino ist auf der ganzen Welt unterwegs, also Stadt und Land dürfte kein Problem sein. Quatsch auch nicht. Ein toller Gast heute mit ganz tollen Foodtipps rund um Karlsruhe, aber auch auf der ganzen Welt. Hier sind Glockenbach featuring Clocklock mit Brooklyn. Schönen guten Morgen.
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0: Ist das nicht eine schöne Tasse? Ich hätte die wahnsinnig gerne, aber man muss sie gewinnen in der Martin-Wacker-Show bei der Promi-Ausgabe von
1: Stadt, Land,
0: Quatsch. Ja, Fad, diese Tasse könnte dir gehören.
2: Ja.
0: Was würdest du daraus trinken als Food-Influencer? Bist du Tee- oder Kaffeetyp?
2: Ich bin Tee-Typ.
0: Auf jeden Fall Tee. Zu grüner Tee?
2: Ist ja, da? Ja. Hm. In Vietnam kriegst du das bei jedem Essen immer
0: automatisch.
2: Automatisch.
0: Okay, also dann demnächst Tee aus dieser Tasse. Du musst noch ein bisschen Spiel mitspielen. Du brauchst 5 Begriffe mit P in 30 Sekunden.
2: Ja.
0: Das ist nämlich dein Buchstabe, das schöne P.
2: Okay.
0: P wie Paula.
2: Okay.
0: Und wir starten jetzt mit einer Stadt mit P.
2: Pforzheim.
0: Oh, ein Land.
2: Portugal.
0: Ein Gericht mit P.
2: Wir sagen
0: ja. Wie heißt es? Ja, machen wir später. Ein Kleidungsstück mit P.
2: Pullover.
0: Ein Hobby mit P.
2: Pilze sammeln.
0: Jawohl, ein Tier mit P.
2: Pferd.
0: Etwas, das klebt mit P. Oh, machen wir weiter. Etwas im Supermarkt mit P. Hm, jetzt.
2: Pepsi.
0: Pepsi, das hat er noch gelten. Ich glaube, das waren sogar 7 richtige.
2: Ja.
0: 7 richtige. Und wo hast du weiter gesagt? Etwas, das klebt. Ja, da gibt es den Prittstift oder ein Pflaster.
2: Habe ich gesagt, ja.
0: Ja, genau.
2: Laut gedacht.
0: Und, jetzt muss ich nochmal auflösen. Ich würde ja Faux sagen zu dem Gericht, aber das heißt wirklich?
2: Faux. Richtig, ja.
0: So wie Hyundai. So wie Hyundai. Yonde.
2: Ja.
0: Das geht aus der Werbung.
2: Ja.
0: Sagst du nochmal Faux?
2: Faux.
0: Ja. Also. Das war richtig gelöst. Fahr war dabei. Das ist deine Tasse gleich mehr. Mit Fettuccino.

0: die Martin Wacker Show. Wir steigen ein in die Tipps von Fatschino. Du bist in der Welt unterwegs. Den Burger-Test haben wir schon angesprochen in San Francisco, der ein bisschen in die Hose ging. Bleiben wir aber in der Region. Internationale Küche, ist Karlsruhe inzwischen zu einem kleinen Hotspot geworden? Kann man hier international gut essen?
1: Definitiv, ja. Ich glaube auch für die Größe unserer Stadt kannst du verhältnismäßig sehr gut sogar essen. Ne, also klar, Berlin ist so die Hauptstadt, was Essen angeht, generell natürlich auch. Aber auch in Karlsruhe hast du so viele versteckte Schätze. Und das ist meine Aufgabe, da sehe ich mich drin, die zu zeigen.
0: Versteckte Schätze heißt, du entdeckst auch Dinge, die vielleicht gar nicht so populär sind und überlaufen.
1: Ja.
0: Wie kommst du zu deinen Restaurants? Gibt es dann auch jemand, der dir auf Insta schreibt und sagt, Mensch, Fahrt, geh mal dahin, probier mal, schmeckt's da?
1: Yeah. Ja, tatsächlich. Ne? Ich kriege jeden Tag wirklich tolle Restaurantempfehlungen. Aber dadurch, dass es eben eine Leidenschaft ist und ich total gerne esse, ist es so der innerliche Antrieb, der mich jedes Mal durch meine Nase in neue Ortschaften lockt.
0: Asiatisch ist das beste Restaurant, das von der Mama, das ist ja klar. Nimm uns mal noch in andere Küchen mit. Gibt es so einen indischen Hotspot in Karlsruhe? Wir haben viele indische Studierende. Hast du ein indisches Lokal, wo du sagst, wow, da muss man hingehen, das ist original?
1: Ja, da gibt es eins, das ist in der Waldstadt, glaube ich, ne? Das heißt Atidi. Und die haben wirklich das beste Chicken Tikka aus dem Tandoori-Ofen. Wirklich, das ist ein Banger. So muss ich das sagen.
0: Wenn du das beschreibst, kriegt man gleich Hunger. Kommen wir zu den Burgern. Auch da bist du ja ein bisschen Experte. Gibt es ein Lieblingsburger-Lokal in Karlsruhe, wo du sagst, ja, wow, das ist das Beste?
1: Also wirklich, der Daily Burger, der sucht wirklich seinesgleichen. Wie viel Liebe die in dieses einzelne Gericht stecken, dass die wirklich auch den Pfeffer selber mahlen, daran merkst du einfach, das ist einfach höchste Qualität. Und das schmeckst du.
0: Also zwei Tipps haben wir schon und mehr Tipps natürlich unter Fatschino auf Instagram und demnächst wieder auf TikTok. Und gleich nochmal zu deinen Zukunftsplänen. Einen Plan haben wir schon gehört, aber gleich mehr mit dir.

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7: So wie auch schon in den letzten Tagen bleibt es erstmal heiß. In den nächsten Tagen erreichen wir immer wieder den Maximalwert von 37 Grad in der Mittagshitze. Dazu steigt nachmittags die Wahrscheinlichkeit auf Sommergewitter. Also passt ihr bitte auf euch auf. Abkühlung ist frühestens Mitte nächster Woche möglich. Gegen Mittwoch sollen die Temperaturen wieder sinken.
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8: Fettuccino ist weiter bei mir. Er kommt aus Karlsruhe. Die Eltern haben ein Restaurant und er hat die besten Restaurant-Tipps nicht nur für hier, sondern für die ganze Welt. Er ist überall unterwegs als Food-Influencer. Hier ist die großartige Leonie mit Simple Life. Euch einen schönen Sonntagmorgen. Hallo.

0: Die Martin-Wacker-Show, Fercino ist bei mir. Wir haben uns schon ein bisschen um Karlsruhe, die Region, gekümmert. Du bist aber auch weltweit unterwegs und versuchst von da immer die schönsten Tipps mitzubringen. Diese Reisen, die du unternimmst, werden die Reisepläne geschmiedet nach kulinarischem oder eher nach dem Land, wo du hinfliegst? Oder hast du schon so deine Burgerlokale, wo du denkst, da will ich einmal sein?
1: Ja, also wenn ich in ein Land bereise, ist das Erste, wonach ich schaue, nicht, welche Sehenswürdigkeiten gibt es dort, sondern welche Lokale kann ich mir auf Google Maps abspeichern, die ich auf jeden Fall testen muss. Ja, und zwischendrin werden dann die Sehenswürdigkeiten gesehen, aber auch nur, damit ich warten kann, bis ich wieder Hunger habe. Ja, und die Steps werden dann gesammelt.
0: Das gefällt mir. Wirklich eine gute Grundhaltung. Also jetzt bin ich mal ein Follower und ich bin demnächst in London.
1: Ja.
0: Was würdest du mir empfehlen? Wo muss ich unbedingt hin aktuell?
1: Auf jeden Fall indisch. Und zwar das Gymkhana oder Ambassadors Clubhouse. Das sind die zwei, wenn du indisch wirklich essen willst, auf höchstem Niveau, dann musst du da hingehen. Okay. Wirklich.
0: Okay, nächste Frage.
1: Ja.
0: Vereinigte Staaten von Amerika. Mhm. Du hast von San Francisco angesprochen.
1: Ja.
0: New York ist auch so ein Thema für dich, wo du unterwegs bist. Gibt es da ein Burgerlokal, wo du sagst, Leute, da müsst ihr hin?
1: In New York?
0: Ja.
1: Da würde ich sagen, also im Westen von den USA auf jeden Fall In-N-Out. Es gibt preis-leistungstechnisch keinen besseren Burger mit der Qualität. Das
0: ist eine Kette.
1: Und genau, und dem Geschmack. Mhm. Und in New York hast du so viele. 7th Street Burger ist natürlich ultra klasse. Mhm. Gotham Street Burger ist sehr gut. Und
0: da haben wir schon einiges.
1: Ja, Shake Shack.
0: Shake Shack.
1: Ja.
0: Okay.
1: Wirklich. Da machst du nichts falsch.
0: Fercino in der Welt unterwegs, in Karlsruhe daheim. Mhm. Und jetzt wollen wir nochmal rausfinden, was es mit der Idee auf sich hat. Du willst noch nicht drüber sprechen, aber ich bohr doch nochmal ein bisschen nach. Hi.

0: Also ich könnte eine eigene Food-Influencer-Sendung mit Fettuccino machen, ich merke das schon. Wir treffen uns das öfter und ich kriege die Geheimtipps. Du hast vorhin so eine kleine Bemerkung fallen lassen. Mhm. Mama hat ein Lokal,
1: ja.
0: Eigentlich bist du Food-Influencer, aber jetzt hast du trotzdem eventuell eine Idee.
1: Ja.
0: Es geht ums Essen. Geht genau. um ein bestimmtes Gericht, vermute ich mal, das es genau. bei uns noch nicht gibt.
1: Ja.
0: Kannst du ein bisschen was verraten, welche Richtung es geht?
1: Es ist thailändisch. Mhm. Es ist absolutes Comfort-Food. Es ist ein Essen, das du nach dem Sport essen kannst. Es ist aber auch ein Essen, das du zwischendurch essen kannst. Es ist ähnlich wie der Döner, nur asiatisch. Es ist nicht in einem Brot, es ist mit Reis, wer hätte es gedacht. Und du kannst es scharf machen, du kannst es mit Hühnerfleisch machen, du kannst es aber auch mit Schwein machen. Es ist sehr vielfältig, obwohl es ein Gericht ist. Und es ist für jedermann. Und genau das macht es so interessant, weil du es auch immer essen kannst. Und das will ich in Deutschland groß machen.
0: Wahrscheinlich in der Heimatstadt, in Karlsruhe?
1: Da will ich anfangen.
0: Okay.
1: Da werde ich anfangen. Ja.
0: Da willst du anfangen, dann gehst du noch in andere Städte.
1: Ja.
0: Also ich merke schon, Fat eigentlich, dein Vorname, Fettuccino, dein Instagram, TikTok-Name.
1: Ja.
0: Große Pläne. Ich drücke die Daumen, dass das alles klappt. Mhm. Grüß vor allem die Mama.
1: Ja.
0: Ich komme demnächst vorbei.
1: Sehr gerne, sehr gerne.
0: Leckere Süppchen essen. Alles Gute für dich und deine Pläne.
1: Gleichfalls. Vielen Dank, dass ich da sein durfte.
0: Ja, sehr gerne. Und nächste Woche wollen wir uns auch wieder um einen Gast kümmern, der uns spannende Themen mitbringt. Ums Essen wird es nicht gehen, aber es wird um das gehen, was uns zusammenhält. Um die Kultur, um die Musik. In diesem Sinne, euch noch einen schönen Restsonntag und bis nächste Woche.

Ich habe jetzt Hunger. Danke, Fettuccino, für die schönen Tipps, für gute Restaurants, ausgefallenes Essen hier für Karlsruhe und die Region. Und noch nächste Woche wieder spannende Gäste bei mir. Euch wünsche ich einen fantastischen Sonntag. Seid unterwegs, macht das Beste draus, trefft Familie, trefft die Freunde, denn dafür ist der Sonntag da. Am Mikrofon war Martin Wacker. Ciao, ciao.

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8: Ich bin Uli Reitinger. Der Präsident des Deutschen Instituts für Wirtschaftsforschung, Marcel Fratscher, hält die Vorschläge der Rentenkommission für unzureichend. Es fehlen ihnen Mut und Konsequenz, sagte der Ökonom der Rheinischen Post. Sie würden nichts Grundlegendes an den drei größten Problemen ändern, und zwar der hohen Altersarmut, der zu starken Belastung der jungen Generation und der Schieflage bei der Gerechtigkeit. Für richtig hält Fratscher die vorgeschlagene Erhöhung des Renteneintrittsalters auf 68, die Einführung einer kapitalgedeckten Rente und die Reduzierung von Frühverrentungen. Für viele Landwirte in Deutschland beginnt bald die Erntezeit, nur entlohnt werden sie dafür kaum. Hohe Kosten und gesunkene Preise machen den Bauern schwer zu schaffen. Wenn sich das nicht ändert, droht vielen Höfen das finanzielle Aus, sagt Verbandspräsident Joachim Ruckwied.
9: Zuletzt weltweit gute Ernten drücken die Preise, sagt der Bauernpräsident. Dazu haben die Verbraucher einfach nicht mehr so viel Geld in der Tasche und halten sich beim Einkauf zurück. Hinzu kommen geopolitische Krisen. So einige Landwirte sparen etwa beim Dünger, weil dieser durch die Blockade in der Straße von Hormuz zuletzt deutlich teurer wurde. Tanja Wagner, Nachrichtenredaktion.
8: Heute beginnen in der Schweiz erneute Gespräche zwischen den Kriegsparteien USA und Iran. Diese werden überschattet von den Kämpfen der israelischen Armee mit der libanesischen Hisbollah-Miliz. Ziel der Verhandlungen ist es, das vergangene Woche unterzeichnete Rahmenabkommen für ein Ende des Iran-Kriegs zu konkretisieren. Eine endgültige Vereinbarung auch zum Umgang mit Teherans umstrittenem Atomprogramm soll innerhalb von 60 Tagen ausgehandelt werden. Zum Sport. Bei der Fußball-WM hat die deutsche Nationalmannschaft den zweiten Sieg im zweiten Spiel eingefahren. Das Team von Bundestrainer Julian Nagelsmann drehte die Partie gegen die Elfenbeinküste. Nach einem 0:1 Rückstand hieß es am Ende 2:1 für Deutschland. Damit hat sich das Team bereits als Gruppensieger fürs 16. Finale qualifiziert. Ein zufriedener Abwehrchef Jonathan Tah nachher bei Magenta TV.
10: Siegermentalität, Teamgeist, ich glaube genau das, was man braucht, um in einem Turnier erfolgreich zu sein. Wir haben nicht aufgegeben, wir wussten, dass wir den Gegner irgendwann müde machen werden. Das waren Spieler wirklich, die auf internationalem Top-Niveau spielen. Trotzdem lassen wir uns davon nicht unterkriegen und machen weiter, auch wenn wir mal hinten liegen.
8: In der deutschen Gruppe trennten sich Ecuador und Curaçao 0:0. Und Tunesien unterlag Japan mit 0:4 und kann das 16. Finale schon nicht mehr erreichen.
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11: Na, hat euer Pool im Garten schon 30 Grad und ist kaum noch eine Abkühlung? Auch heute ist es wieder sauheiß. 35 Grad liegen heute Nachmittag an. Gegen Abend steigt dann auch wieder das Gewitterrisiko Richtung Straßburg und Freudenstadt besonders hoch. Die Gewitterwahrscheinlichkeit, schön aufpassen da in der Gegend. Und der neue Welle-3-Tage-Trend, es bleibt sommerlich heiß mit über 30 Grad bis mindestens Mittwoch.
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11: So, schauen wir mal bei euch auf den Straßen vorbei. Vorsicht, ein PKW steht auf dem Standstreifen der A5 Karlsruhe Richtung Heidelberg. Zwischen Karlsruhe Mitte und Karlsruhe Dürlach ist der PKW hier auf dem Standstreifen liegen geblieben. Und es gibt heute Zugausfälle im Murgtal. Betroffen die AVG Stadtbahnlinien S8 und S81. Auch einzelne Verbindungen der Deutsche Bahnzüge sind betroffen. Der Grund ist ein Ausfall im Bereich des Stellwerks in Gernsbach. Es gibt einen Busnotverkehr zwischen Rastatt und Freudenstadt, der ist eingerichtet. Alles könnt ihr auch nochmal nachlesen auf dieneuewelle.de. Und wenn ihr vielleicht noch so einen fiesen, heißen Sonntagsblitzer gesehen habt, sagt auch gerne Bescheid unter 0721 20 16 300. Dankeschön und euch eine gute Fahrt.
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11: Ja, der deutsche Nationalspieler Dennis Undaff ist der Topscorer der Fußball-Weltmeisterschaft. Er liegt damit noch vor Lionel Messi und Real Madrid-Star Vinicius Junior. Was für eine krasse Geschichte, oder? Ja, was für ein Wahnsinnsspiel gestern. Nach dem Last-Minute-Sieg gestern gegen die Elfenbeinküste sind wir Platz 1 in der Gruppe und sicher eine Runde weiter. Warum Trainer Julian Nagelsmann sich nicht nur über das Tor, sondern auch den besonderen Torjubel danach sehr gefreut hat, das sagt er euch. Und zwar in 10 Minuten hier bei der neuen Welle. Mein Name ist Carsten Penz. Schönen Sonntag.

0: Gleich geht's weiter mit einer tollen Covernummer. Faithless Insomnia kennt ihr garantiert. Und Bibi Rexha, die hat sich den Song mal angenommen und hat ihn mal so ein bisschen aufgehübscht. Ich bin gespannt, was ihr sagen werdet. Ihr hört den Song gleich hier bei der neuen Welle. Jetzt haben wir es an diesem Sonntag 12:15 Uhr. Und ich weiß nicht, wie es euch geht, aber jetzt für mich hat die Fußball-Weltmeisterschaft so richtig gewonnen. Was war das gestern für ein emotionaler Sieg gegen die Elfenbeinküste? Ja? Die deutsche Nationalmannschaft hat jetzt den Sprung in die K.O.-Runde geschafft. Das entscheidende 2:1 fiel gestern in der Nachspielzeit. Dennis Undaff hat uns erlöst. Und Bundestrainer Julian Nagelsmann war nach dem Spiel rundum zufrieden, auch stolz und vor allen Dingen froh über den Torjubel. Hört mal, was er gesagt hat.
1: Ja, am Ende, klar, tabellarisch zählt es gleich viel, aber ich glaube schon, dass so emotionale Siege und vor allem auch, wie ich schon gesagt habe, nochmal so die Wertigkeit der gesamten Mannschaft herausheben schon wichtig ist und vielleicht nochmal wichtiger ist wie ein einfacher Sieg oder ein sehr souveräner Sieg, der nie gefährdet war. Ich habe jetzt die Bilder noch nicht wieder gesehen, aber wenn man den Jubel gesehen hat nach Siegtreffer, dass die ganze Mannschaft im Eck lag irgendwie, das ist schon ein cooles Zeichen und das freut mich super für die Jungs. Und es kann schon Kräfte freisetzen, definitiv.
0: Das Gefühl hatte ich auch, wirklich, als da Dennis Undaff das erlösende 2:1 gemacht hat, wie da wirklich auch von der Ersatzbank alle nach vorne gerannt sind und sich gefreut haben. Das ist irgendwie jeder, der mal Mannschaftssport gemacht hat, der weiß, wenn das passiert, dann stimmt's irgendwie in der Truppe. Wollen wir mal hoffen, ich klopfe mal auf Holz, dass das so bleibt. Richtig beeindruckend war gestern beim Spiel wieder Dennis Undaff. Der hat jetzt 3 Tore gemacht, 2 Vorlagen und führt damit die WM-Torjägerliste an, noch vor Lionel Messi und Real Madrid-Star Vinicius Junior. Allerdings gab es nach dem Tor 2:1 einen kleinen Schreckmoment. Ja, da ist er so ein bisschen weggehumpelt. Was war da los, Dennis?
2: Ich hatte nur Schmerzen am Zeh. Die haben beim Jubel alle auf meinen Zeh getreten. Ich musste kurz klarkommen und was trinken. Aber nee, wie gesagt, ich freue mich übertrieben. Wir haben gewonnen. Wir haben 3 Punkte gehabt. Ich habe 2 Tore gemacht. Und ich glaube, jetzt wichtig, eine gute Reaktion zu zeigen nochmal beim letzten Spiel, um das Spiel nicht anzugehen, als würde es um fast gar nichts mehr gehen, nur weil wir weiter sind, sondern wir wollen gewinnen und das ist das Wichtigste.
0: Geil, nächstes Spiel der Deutschen ist dann Donnerstag gegen Ecuador. Leider wieder spät, 22 Uhr, vielleicht könnt ihr ja zu Freitag noch ein bisschen Urlaub nehmen. Ecuador muss gegen uns alles aufbieten, ja, die haben im zweiten Gruppenspiel nur 0:0 gegen Curaçao gespielt und sind noch ohne Sieg auf Platz 3 in unserer Gruppe. So, heute übrigens auch nochmal spannende WM-Spiele. 18 Uhr spielt Spanien gegen Saudi-Arabien und später dann noch Belgien gegen Iran. Die neue Welle hier, hi.

0: Das ist der heiße Sonntag, kurz vor 12:30 hier bei der Neuen Welle. Mein Name ist Carsten Penz und ich war gestern mit euch auf Neue Welle Fahrradtour. Zusammen mit Eika Bikes sind wir schön in die Pfalz rübergefahren, haben lecker gegessen. Und das Coole ist, wenn ich mit euch, also mit unseren Hörerinnen und Hörern zusammen bin, dann kommt man natürlich ins Gespräch. Und dann unterhält man sich natürlich auch über Musik, das ist ja klar. Und über den Song haben wir auch gesprochen. Miley Cyrus und Flowers. Eine großartige Nummer. Und die hört ihr auch schon wieder in den nächsten 10 Minuten. Hier bei der Neuen Welle und eurer Lieblingsmusik an diesem Sonntag. Bis gleich.
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0: Ja, ich hoffe, ihr könnt euch nachher irgendwo noch ein Eis ziehen oder so, weil auch heute wieder wunderbar heiß, also wirklich heiß, 35 Grad liegen heute an. Allerdings zum Nachmittag bitte vorsichtig, da in Richtung Schwarzwald, in Richtung Straßburg so in der Ecke, da steigt dann doch das Gewitterwahrscheinlichkeitsrisiko besonders an. So ab 18 Uhr bleibt da mal ein bisschen vorsichtig. Der neue Welle-3-Tage-Trend, es bleibt sommerlich heiß bei euch, über 30 Grad auf jeden Fall und das mindestens noch bis Mittwoch.
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0: Ja, 12.30 Uhr Blitzer habt ihr aktuell noch nicht gesehen. Das, ich meine, ist ja gut. Wahrscheinlich ist es auch viel zu heiß zum Blitzen. Wenn es doch so sein sollte, dass ihr irgendwo einen Blitzer ausgemacht habt, dann warnt einfach alle über die Community-Hotline und das ist die 0721 20 16 300. Dankeschön.
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0: So, fahrt bitte vorsichtig. An der A5 Richtung Basel zwischen Rastatt Nord und Süd ist nämlich ein Wohnwagen auf dem Standstreifen liegen geblieben. Und nochmal die A5 in Richtung Heidelberg zwischen Karlsruhe Mitte und Durlach. Da steht ein defekter PKW auf dem Standstreifen. An der A8 gibt's Probleme und zwar in Richtung Karlsruhe zwischen Heimsheim und Pforzheim Süd. Ein defektes Fahrzeug auf der linken Spur. Fahrt hier bitte super, super vorsichtig. 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
0: Könnt ihr euch noch an Winter erinnern, wo es so richtig kalt war, über 4 Wochen, wo wir gezittert und gefroren haben und uns irgendwie auf Sommer gewünscht haben? Ja, jetzt ist er da und jetzt ist genau das Gegenteil eingetreten. Jetzt sind die Jalousien runter, die Klimaanlagen brennen auf höchste Stufe und es ist vielen zu heiß. Wie machen das eigentlich Menschen, die schon immer in so heißen Regionen wohnen, wie zum Beispiel Rom und Athen? Da werden wir gleich mal richtig tolle, wertvolle Tipps bekommen, ja, die auch vielleicht euch helfen, die heißen Temperaturen heil zu überstehen. Und das Ganze hier in 10 Minuten bei der Neuen Welle. Mein Name ist Carsten Penz. Bis dahin, schönen Sonntag.

0: Gleich geht's weiter mit Musik von Harry Styles. As It Was ist ein wirklich schöner Song und den bekommt ihr gleich bei der neuen Welle. Jetzt haben wir es 12 Uhr und 42 Minuten. Und wir waren gestern mit Fahrradtour unterwegs, sind wunderschön den ganzen Tag durch die Region gefahren, waren toll essen im Anglerheim Neupotz. Zusammen mit Eiker Bikes machen wir das jedes Jahr. Und da hatten wir auch eine Dame dabei, die zwischendurch ein bisschen Kreislauf gekriegt hat. Ich meine, es war auch gestern, genau wie heute, mit 35 Grad super heiß. Ja, für große Teile Südwestdeutschlands bleibt es jetzt auch so und es sind auch immer noch Hitzewarnungen ausgesprochen. Das ist anstrengend. Das ist anstrengend für eure Haustiere, das ist anstrengend für euch. Aber wie machen das eigentlich die Menschen in so typisch heißen Ländern? Wie sorgen die bitte schön für Abkühlung? Von denen können wir ja vielleicht was lernen. Claudia berichtet aus Rom. Wie machen die das?
1: Ja, hier in Italien schalten alle in den Backofenrhythmus, weil alles andere eh keinen Sinn macht. Wir schleppen Wassermelonen nach Hause und ziehen mittags die Fensterläden zu. Die vielen öffentlichen Brunnen hier, die werden zu Erfrischungsstationen. Deutsche Vita beginnt erst weit nach Sonnenuntergang. Allerdings heißen Espresso, den gibt's immer nix mit Eiskaffee, obwohl auf Sizilien, da gibt's Granita-Eis. Schon zum Frühstück.
0: Eis zum Frühstück, auch ganz geil. Übrigens auch bei uns in der Region sind ganz viele Brunnen auf den Internetseiten der Gemeinden ausgeschildert. Ja, auch die könnt ihr natürlich bei diesem heißen Wetter nutzen, um euch abzukühlen. So, wir gehen gleich nochmal, bevor wir zu Harry Styles kommen, und schauen mal in Griechenland vorbei bei Takis Safos aus Athen.
2: Hier in Griechenland sind die Klimaanlagen gewartet und die Ventilatoren einsatzbereit. Mhm. Außerdem gilt, viel Wasser trinken, Alkohol, zuckerhaltige Getränke und fettige Mahlzeiten vermeiden. Der Körper hat bei 40 Grad schließlich schon genug zu tun und braucht nicht auch noch einen Verdauungsmarathon. Und wer unbedingt nach draußen muss, bleibt auf der schattigen Straßenseite und nutzt jeden Baum als natürlichen Sonnenschirm. Kurz gesagt, man kämpft nicht gegen die Sonne. Man überlistet sie mit Schatten, Wasser, einer Dusche und einer gut funktionierenden Klimaanlage.
0: Geile Tipps. Dankeschön, ihr beiden. Jetzt heißt es weitermachen mit der neuen Welle und eurer Lieblingsmusik. Harry Styles habe ich euch versprochen und Harry Styles bekommt ihr. Einen schönen Sonntag wünsche ich euch.

0: Manchmal freut man sich für Künstlerinnen und Künstler. Ich weiß nicht, ob euch das genauso geht. Hier ist die neue Welle. Mein Name ist Carsten Penz. Wir haben es kurz vor eins. Ich war schon teilweise ein ganz großer Udo Lindenberg-Fan. Jetzt nicht so, dass ich da irgendwie groß auf Konzerte gegangen bin, aber ich habe seine Musik und seine Texte immer sehr gerne gemocht. Und überhaupt muss man ja sagen, hat er über Jahrzehnte hinweg richtig coole Songs gemacht. Und dass er zum Schluss vielleicht sogar nochmal mit Apache den erfolgreichsten Song überhaupt nochmal rausbringen konnte. Das finde ich irgendwie cool. Das hat er sich meiner Meinung nach volle Möhre verdient. Udo Lindenberg und Apache 207 hört ihr in den nächsten 10 Minuten. Der ganz, ganz große Sound hier am Sonntag bei der neuen Welle. Bis gleich.
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6: Ich bin Uli Reitinger. Innenminister Alexander Dobrindt will Abschiebungen nach Afghanistan erheblich ausweiten. Künftig sind 3 Charterflüge pro Monat möglich, sagte eine Sprecherin des Ministeriums der dpa. Zusätzlich könne es Einzelrückführungen über Linienflüge geben. Grundlage der Ausweitung sind Gespräche zwischen Vertretern des Innenministeriums und den in Afghanistan herrschenden islamistischen Taliban. Unsere Gesellschaft habe ein legitimes Interesse daran, dass Straftäter das Land verlassen, sagte Dobrindt der Bild am Sonntag. Der Präsident des Deutschen Instituts für Wirtschaftsforschung, Marcel Fratscher, hält die Vorschläge der Rentenkommission für unzureichend. Die Reformvorschläge gehen in die richtige Richtung, bleiben jedoch insgesamt zu vorsichtig, sagte der Ökonom der Rheinischen Post.
7: Mut und Konsequenz, das vermisst der DEW-Präsident bei den Reformvorschlägen. Denn an den 3 größten Problemen, so Fratscher, würden sie nichts ändern. Der hohen Altersarmut, der zu starken Belastung der jungen Generation und der Schieflage bei der Gerechtigkeit. Ein höheres Renteneintrittsalter, die Einführung einer kapitalgedeckten Rente und weniger Frühverrentungen hält er allerdings für richtig. Das soll so auch in den Vorschlägen der Rentenkommission stehen, die übermorgen hier in Berlin offiziell präsentiert werden sollen. Aus Berlin, Thomas Thonfeld.
6: Bei erneuten israelischen Luftangriffen im Libanon sind nach dortigen offiziellen Angaben mindestens 7 Menschen getötet worden. Ein israelischer Armeesprecher sagte dazu, in der Nacht habe es keine israelischen Angriffe gegeben. So oder so, die Kämpfe belasten die Verhandlungen zwischen dem Iran und den USA, die heute in der Schweiz fortgesetzt werden sollen.
8: Die Hisbollah ist Irans wichtigster Verbündeter und zentraler Teil seines regionalen Bündnisses gegen Israel. Teheran fordert deshalb in den Verhandlungen mit den USA einen Rückzug der israelischen Armee aus dem Südlibanon. Israel will dagegen seinen Norden sichern, der immer wieder von der Hisbollah angegriffen wird. Die libanesische Regierung hat eine Entwaffnung der Miliz mehrfach zugesichert, konnte sie bisher aber nicht aus dem Grenzgebiet verdrängen. Solange dies nicht geschieht, will Israel seine Truppen im Südlibanon belassen. Aus Tel Aviv, Sarah Lemmel.
6: Beim 2. Auftritt der deutschen Nationalmannschaft bei der Fußball-WM haben deutlich weniger Zuschauer eingeschaltet als beim Auftaktspiel. Das 2:1 des Teams von Bundestrainer Julian Nagelsmann gegen die Elfenbeinküste sahen am Abend im ZDF im Schnitt 18,26 Millionen Menschen. Das erste Spiel am vergangenen Sonntag gegen Curaçao hatten fast 5 Millionen Menschen mehr gesehen.
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0: Gerade hat mir Andreas per WhatsApp geschrieben, dass er wahrscheinlich den heißesten Arbeitsplatz heute hat. Er ist nämlich Mitarbeiter in einer Sauna. Wahrscheinlich macht er da die Aufgüsse. Genau hat er es nicht geschrieben, aber er meint, es ist bratzenheiß bei ihm. Ja, aber nicht nur bei ihm, lieber Andreas, auch draußen saunahaftes Wetter. Es ist sehr, sehr heiß. 35 Grad liegen wieder an und das bei kaum Wolken am Himmel. Gegen Nachmittag bzw. gegen Abend steigt wieder das Gewitterrisiko. Passt auf euch auf, vor allem Richtung Schwarzwald, Richtung Freudenstadt bzw. Richtung Straßburg. Da ist das Risiko besonders hoch. Und im Neue Welle 3-Tage-Trend bleibt es so heiß bis spätestens Mittwoch.
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0: Ja, da ist hitzefrei. Keine Blitzer habt ihr mir gemeldet hier. Wahrscheinlich ist es tatsächlich zu heiß für die Kästen. Ich meine, die müssen ja, da ist ja auch ein bisschen Technik drin, ne? Das arbeitet ja, und wenn das so in der Hitze steht. Kann mir gut vorstellen, dass die irgendwann sagen, nö, keine Lust mehr. Also wenn ihr doch einen gesehen habt, sagt Bescheid über die 0721 2016 300.
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0: Vorsicht, ein defekter Wohnwagen steht auf dem Standstreifen der A5 in Richtung Basel zwischen Rastatt Nord und Rastatt Süd. Dann haben wir einen defekten PKW auf dem Standstreifen der A5 Richtung Heidelberg zwischen Karlsruhe Mitte und Durlach. Und an der A6 Heilbronn Richtung Mannheim zwischen Wiesloch-Raunberg und Kreuzwaldorf ein defekter PKW auf dem Standstreifen. Es liegen Fahrzeugteile auf der A8 in Richtung Stuttgart zwischen Karlsbad und Pforzheim West hier auf der rechten Spur. Und dann haben wir auch stockenden Verkehr auf der A8 Stuttgart Richtung Karlsruhe zwischen Heimsheim und Pforzheim Nord. Das sind 10 Minuten, die ihr hier braucht, um am Ende durchzukommen. Alle Verkehrsupdates, ja, zum Beispiel auch, warum da keine Züge im Murgtal gerade fahren, das lest ihr alles nach auf dieneuewelle.de und über die kostenlose Neue Welle App.
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0: Hey Leute, lasst uns mal einen kleinen Deal machen. Also ich stehe hier im Studio für euch und spiele eure Lieblingsmusik und das mache ich auch noch bis 18 Uhr voll gerne. Und ihr geht dafür für mich bitte einmal ins Internet auf die Seite www.dieneuewelle.de und dort entscheidet euch ihr euch für die beste Pizza in der Region. Wir haben jetzt die Top 10 aller Vorschläge, haben wir da reingestellt und ihr müsst jetzt voten. Macht das mal bitte. Welche Pizzeria aus Gernsbach dabei ist und warum auch Karlsruhe anscheinend gute Pizza hat, das sage ich euch alles auch gleich nochmal ausführlich in 10 Minuten. So, bis dahin, einen schönen heißen Sonntag wünsche ich euch.

0: Achtet mal drauf, dass ihr heute genug trinkt. Und ich meine jetzt nicht Bier oder irgend sowas, sondern tatsächlich irgendwas Alkoholfreies. Am besten natürlich Wasser. Es ist auch heute wieder sauheiß. Die neue Welle ist an eurer Seite. Wir haben es 13 Uhr und 16 Minuten. Und gemeinsam zusammen suchen wir...
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0: Mit euch suchen wir die schönsten Orte und Plätze in der Region. Und aktuell suchen wir mit euch die beste Pizza. So, aus euren Vorschlägen haben wir jetzt eine geile Top 10 gemacht und für die könnt ihr jetzt voten, und zwar auf dieneuewelle.de. So finden wir die beste in der Region und vielleicht wird ja die beste Pizza das La Piazza aus Gernsbach. Der Vorschlag kam unter anderem von Neue Welle-Hörerin Kerstin rein, die ist begeistert.
2: Das ist bei uns um die Ecke und das war früher so unsere Kneipe, sage ich jetzt mal. Mhm. Da war jahrelang so ein Wirtshaus drinnen und das ganze Innenteil ist halt auch wunderschön gemacht. Der Boden und der riesige Pizzaofen, der da drinnen steht. Und die Bedienungen, es passt halt einfach alles.
0: Ja, die Bedienungen müssen auch nett sein, das ist auf jeden Fall richtig. Marco hat sich aber auch gemeldet und er sagt, Leute, ihr müsst unbedingt die beste Pizza wählen und zwar eben da Gioia in Karlsruhe.
3: Ich bin schon öfters Pizza essen gegangen, also auch in Italien, aber da fühle ich mich einfach wohl. Und was ich auch echt sagen muss, die liegt nicht so schwer im Magen, der Teig ist fluffig, ja. Die Pizza ist immer gleich, die schmeckt gut. Man sieht einfach, das sind frische Zutaten und... ich fühle mich da einfach wohl.
0: Ja, das ist auch natürlich wichtig, ne, dass man da irgendwie gerne hingeht. Jetzt nicht nur, weil es geiles Essen gibt, sondern weil man sich wohlfühlt. Okay, das waren jetzt 2 der 10 Finalisten im Rennen um die beste Pizzakrone. La Piazza aus Gernsbach und Da Gioia in Karlsruhe. Was ist denn euer Favorit? Vielleicht habt ihr ja auch noch eine ganz andere Pizzeria. Eine von den anderen 8, die es da noch zum Voten gibt. Schaut mal drauf. Bis nächste Woche habt ihr noch die Möglichkeit abzustimmen für die beste Pizza in der Region. Und das auf www.dieneuewelle.de. 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

0: Nur das Beste. Ich beweise euch das, denn mit eurer Lieblingsmusik geht's gleich weiter und ihr bekommt einen Song, der ist Single des Jahres 2025 geworden, knackte in Rekordzeit über 1 Milliarde Streams und erreichte 5-mal Platin, dazu mehrere Grammy-Nominierungen. Also, wenn das nix ist, Leute. Die Rede ist von Rosé und Bruno Mars mit Apathé. Ihr wisst schon. Den bekommt ihr in den nächsten 10 Minuten. Also, wir hören uns. Ihr bleibt bei uns hier bei der neuen Welle. Bis gleich.
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0: Ja, auch das sind heute wieder Rekordtemperaturen bis zu 35 Grad. Weißes T-Shirt, möglichst wenig an und natürlich ganz viel trinken. Das ist das heutige Motto auf jeden Fall. Auch zum Abend steigt dann wieder das Gewitterrisiko an. Ja, Richtung Straßburg, Richtung Freudenstadt ist das Gewitterwahrscheinlichkeitsrisiko sehr hoch. Na, also da schön aufpassen. Und im neue Welle-3-Tage-Trend, es bleibt sommerlich heiß mit über 30 Grad bis mindestens nächste Woche Mittwoch.
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0: Ja, es gibt einen Blitzer. Nadine hat gerade angerufen und hat einen gemeldet. Und zwar, Achtung, an der A5 Richtung Frankfurt zwischen Karlsruhe-Mitte und Karlsruhe-Nord hat sie gesehen und hier angerufen. Dankeschön. So, wenn ihr auch noch so einen Hitzeblitzer gesehen habt, sagt gerne Bescheid. Die Nummer zu uns ist die 0721 2016 300.
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0: Ja, immer noch liegt dieser Wohnwagen an dem Standstreifen beziehungsweise steht auf dem Standstreifen der A5 Richtung Basel zwischen Rastatt Nord und Rastatt Süd mit einem Defekt. Fahrt dort bitte vorsichtig. Und gefährliche Situation, weil noch ein defekter PKW auf dem Standstreifen der A5 Richtung Heidelberg zwischen Karlsruhe Mitte und Durlach. Dann haben wir einen Stoßfänger auf der A81 Richtung Stuttgart zwischen Horb am Neckar und Rottenburg. Hier bitte Vorsicht, das Ding liegt auf der linken und mittleren Fahrspur und es kommt heute im Murgtal zu Zugausfällen. Betroffen sind die AVG Stadtbahnlinien S8 und S81 und auch einige deutsche Bahnzüge. Der Grund ist ein Ausfall im Stellwerk Gernsbach. Es gibt einen Busnotverkehr zwischen Rastatt und Freudenstadt. Der ist eingerichtet. 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
0: Hey, und das bei richtig heißen Temperaturen. Der ein oder andere von euch ist vielleicht auf dem Weg oder vielleicht ist er ja auch schon da an den Badesee oder aber ins Freibad. Ja, zu Recht natürlich. Kein besseres Wetter gibt es als dieses, um sich ein bisschen abzukühlen in einen der wunderschönen Seen, die wir haben. Aber dann auch bitte schön sicher. Wie ihr sicher schwimmen lernen könnt, vor allen Dingen eure Kids, das sagen wir euch in 10 Minuten hier bei der Neuen Welle. Safety first ist das Motto. Mein Name ist Carsten Penz. Bis gleich und einen schönen Sonntag.

0: Gleich geht's weiter mit Katy Perry und Alesso mit When I'm Gone. Ist ein richtig geiler Song. Und den hört ihr gleich bei der neuen Welle an diesem heißen Sonntag. Wir haben es 13 Uhr und 42 Minuten. Und wenn wir eins wollen, dann ist das, dass ihr sicher durch diesen Sommer kommt. Das heißt, viel trinken, passt auf euren Kreislauf auf und bringt den Kindern rechtzeitig das Schwimmen bei, weil jetzt ist wieder Baggerseewetter, jetzt geht's rein in die Freibäder. Und damit das auch sicher und alles gut funktioniert, haben wir mal mit Adrian V. gesprochen. Der ist vom DLRG, der Stadtgruppe Karlsruhe, und klärt uns jetzt nochmal auf, welche Schwimmabzeichen es generell gibt.
1: Wenn man so über die Schwimmabzeichen redet, dann geht es ja ganz häufig um Kinder. Mhm. Aber diese Schwimmabzeichen, die sind nicht nur für Kinder gedacht. Es gab früher die Jugendschwimmabzeichen, die gibt es inzwischen nicht mehr. Die Schwimmabzeichen wurden zusammengelegt und es gibt jetzt einheitliche Schwimmabzeichen für alle. Und auch jeder kann die machen. Das heißt, auch die Erwachsenen, die Eltern können gerne es nochmal versuchen, ein Schwimmabzeichen abzulegen, falls sie es noch nicht gemacht haben oder ihre Schwimmfähigkeiten stärken.
0: Ja, dann mache ich vielleicht nochmal ein Seepferdchen. Warum denn nicht? Was ist denn eigentlich das normale Einstiegsalter für ein Seepferdchen, für die Kids?
1: Das typische Alter ist ungefähr, wenn sie in die Grundschule kommen. Gibt natürlich Varianzen dabei, gibt welche, die früher dran sind, 5 bis 6 Jahre vielleicht. Wie gesagt, es gibt auch welche, die etwas später dran sind. Grundsätzlich, es ist eigentlich nie zu spät, schwimmen zu lernen. Man kann es auch machen, wenn man viel älter ist. Es gibt da auch Schwimmkurse für Erwachsene beispielsweise. Also wer da noch nicht schwimmen kann, das gerne lernen möchte, gerne einfach mal online informieren. Es gibt Angebote.
0: Ja, das geht echt cool. Ich habe auch mal einen Schwimmkurs für Erwachsene gemacht. Und zwar habe ich das Kraulen erst dann sehr spät gelernt. Also ich konnte so Hunde kraulen, ne, so ein bisschen so, keine Ahnung, so auf 20 Metern. Aber ich wollte dann für den Triathlonsport, den ich damals gemacht habe, richtig kraulen lernen und habe tatsächlich einen Schwimmkurs für Erwachsene damals gemacht. Einmal die Woche, immer samstags bin ich dahin. Und am Ende dieser 6 oder 7 Stunden, die es da gab, da konnte ich dann tatsächlich einigermaßen kraulen, so 100 Meter am Stück. Das Ganze habe ich dann natürlich noch mit einem Aufbaukurs weiter aufgebaut und mit viel Training auch noch auf längere Distanzen gebracht. Aber ich kann nur sagen, das funktioniert, der Schwimmkurs für Erwachsene. So, aber auch für die Bademode hat die DLRG noch einen Tipp für euch und auch für die Kids.
1: Also wenn man Badebekleidung hat, die sehr dunkle Farben hat, schwarz oder blau, dann ist die Sichtbarkeit auf jeden Fall nicht so gut. Mhm. Was man sehr viel besser sieht, sind sehr helle, grelle Farben, Neongelb oder ein helles Gelb. Grün, Orange ist auch ganz gut.
0: Ja, und das kann im Notfall euer Leben retten. Also achtet vielleicht mal auch auf die Farbe, die ihr da den Kids kauft. Ne? Die sind ja eh immer so, die mögen es ja eh gerne bunt. Und dann könnt ihr sagen, ja, natürlich. Warum dann nicht eine neonfarbene Badehose? Im Notfall ist das vielleicht die Rettung. Okay, das habt ihr jetzt gehört. Da wünschen wir natürlich auf jeden Fall euch einen sicheren Sommer. Und ich spiele euch jetzt weiter eure Lieblingsmusik hier. Alesso, Katy Perry, When I'm Gone bei der neuen Welle. Schönen Sonntag. When I'm gone.

0: Hier ist die neue Welle an diesem heißen Sonntag. Dankeschön, dass ihr euch wieder für uns entschieden habt. Und gleich geht's ja weiter mit eurer Lieblingsmusik. Und da bekommt ihr einen Künstler, der sich gerade Gedanken macht über neue Musik. Das hat er letztens auf seinem Instagram-Kanal gepostet und die Fans sind schier ausgeflippt. Lil Nas X wird neue Musik rausbringen. Wann, weiß er noch nicht, aber er ist dran. Das ist ja schon mal gut zu wissen. Ihr bekommt diesen Song in den nächsten 10 Minuten hier bei eurer Lieblingsmusik, bei der neuen Welle. Und dann hätten wir hier noch 500 Euro für euch. Hört mal hin.
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8: Ich bin Katrin Müller. Die Rentenkommission der Bundesregierung hat ihre Vorschläge vorgelegt. Die Kernpunkte: höhere Beiträge, mehr Einzahlende und ein steigendes Renteneintrittsalter. Die Kommission will am Dienstag 30 Vorschläge an Kanzler Merz und Arbeitsministerin Baas übergeben.
9: Das Renteneintrittsalter soll schrittweise steigen. Im Jahr 2051 sollen Menschen erst mit 68 Jahren in Rente gehen. Ein früherer Renteneintritt ohne Abschläge nach 45 Beitragsjahren soll nicht mehr möglich sein. Die Rentenkommission schlägt aber Sonderregelungen vor für Menschen mit belastenden Arbeitsbiografien, wie es heißt. Ein Teil der Rentenbeiträge soll in Zukunft am Aktienmarkt angelegt werden. Diese kapitalgedeckte Zusatzrente soll von einem Staatsfonds verwaltet werden und verpflichtend sein. Aus Berlin, Uli Reitinger.
8: Innenminister Dobrindt will Abschiebungen nach Afghanistan erheblich ausweiten. Künftig sind 3 Charterflüge pro Monat möglich, sagte eine Sprecherin des Ministeriums der DPA. Zusätzlich seien Einzelrückführungen über Linienflüge jederzeit möglich. Grundlage der Ausweitung sind Gespräche zwischen Vertretern des Innenministeriums und den in Afghanistan herrschenden islamistischen Taliban. Der Onlinehandel weltweit leidet unter einer wachsenden Zahl betrügerischer Kunden. Das geht aus einer Analyse des US-Cybersicherheitsdienstleisters LexisNexis Risk Solutions hervor. Demnach tragen sowohl die Konjunkturflaute als auch die organisierte Kriminalität dazu bei.
10: Internationale Banden werben gezielt Menschen an, die beim Online-Shopping betrügen oder Kriminellen ihre Identität zur Verfügung stellen. Betroffen ist auch der deutsche Online-Handel. Branchenvertreter berichten, dass etwa Studenten oder Rentner mit Geldangeboten angeworben werden, ihre Daten weiterzugeben. Eine häufige Masche, bestellte Ware wird nicht bezahlt oder später als nie geliefert reklamiert. David Riemer, Nachrichtenredaktion.
8: Beim zweiten Auftritt der deutschen Nationalmannschaft bei der Fußball-WM haben deutlich weniger Zuschauer eingeschaltet als beim Auftaktspiel. Die ZDF-Übertragung aus Toronto von der Dennis-Undav-Show beim 2:1 gegen die Elfenbeinküste sahen am Abend im Schnitt rund 18,3 Millionen Menschen. Das entsprach nach Angaben der AGF-Videoforschung einem Marktanteil von gut 72%. Den Auftaktsieg gegen Curaçao hatten am vergangenen Sonntag im Schnitt rund 23,4 Millionen Menschen verfolgt.
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0: Ja, die Eiscafés, die sind voll, ne? Also ich meine, die sind zu Recht auch voll, weil da holst du dir ein bisschen die Abkühlung. Auch heute wieder ein super heißer Sommertag. 35 Grad zeigt das Thermometer an, in der Sonne vielleicht sogar noch ein bisschen heißer. Ansonsten haben wir heute auch wieder zum Nachmittag ein Gewitterrisiko, besonders in Richtung Schwarzwald, Richtung Freudenstadt. So gegen Abend 18 Uhr, aber auch Richtung Straßburg habe ich vorhin eine kleine Gewitterzelle gesehen, die sich da bilden könnte. Das müssen wir natürlich im Auge behalten, weil so ganz genau wissen wir immer nicht, wann und wo diese Gewitterzellen dann direkt auch zugreifen werden. Der neue Welle-3-Tage-Trend ist auf jeden Fall weiterhin sommerlich. Es bleibt so heiß bis spätestens oder mindestens Mittwoch.
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0: Ja, Nadine hatte vorhin angerufen. Jetzt haben wir es den Blitzer hier. Und zwar an der A5, sagt sie, stehen sie Richtung Frankfurt zwischen Karlsruhe Mitte und Karlsruhe Nord. Wenn ihr auch noch einen Blitzer entdeckt habt, dann nutzt die Community-Hotline. Ich bin ja da. Über die 0721 2016 300 gehe ich dann auch ran.
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0: Fahrt vorsichtig, eine Stoßstange liegt auf der A5 und zwar Basel Richtung Karlsruhe zwischen Bühl und Baden-Baden. Bitte vorsichtig dort. Dann haben wir an der A6 Mannheim Richtung Heilbronn zwischen Kreuz-Walldorf und der Überleitung zur A5 Richtung Karlsruhe eine ungesicherte Unfallstelle. Hier wird es super entspannt machen. Und Achtung, defekter PKW auf dem Standstreifen der A8 in Richtung Karlsruhe zwischen Heimsheim und Pforzheim Süd. Mann, eine Menge los. Fahrt vorsichtig, bleibt entspannt, hoffe die Klima funktioniert und alle Verkehrsupdates für euch auch jederzeit in der Neue Welle App oder auf dieneuewelle.de nachlesbar.
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0: Und ich habe mal ein bisschen recherchiert für euch. Und zwar habe ich gedacht, es wäre doch schade, wenn wir uns hier den ganzen Sommer vor dieser Hitze nur daheim bei der Klimaanlage verstecken. Es gibt coole Ausflugstipps. Und ich meine jetzt nicht irgendwie so Baggerseen oder so, sondern es gibt Ausflugstipps, wo es richtig schön angenehm kühl ist. Und ich meine jetzt auch keine Kirche oder so. Was es genau ist, was ich da für euch rausgesucht habe, das erzähle ich euch in 10 Minuten. Bis dahin wünsche ich euch einen schönen Sonntag. Mein Name ist Carsten Penz. Bis gleich.

Gleich geht's weiter mit Musik von Kamrat hier bei der neuen Welle. Schön, dass ihr da seid an diesem heißen Sonntag. Es ist 14 Uhr und 14 Minuten spät. Und ich habe mal so ein bisschen geschaut, wenn die Sonne knallt und der Asphalt flimmert, dann bleiben ja die meisten daheim. Oder sie fahren an Baggersee. Aber es gibt auch noch andere Möglichkeiten, ein bisschen unterwegs zu sein und sich dabei abzukühlen. Zum Beispiel in der Bärenhöhle an der Schwäbischen Alb. Tief unter der Schwäbischen Alb liegt diese berühmte Schauhöhle. Ja, bei Sonnenbühl ist das im Landkreis Reutlingen. Und auf 270 Metern Länge ist die begehbar. Ja, sie besteht aus ursprünglich zwei getrennten Höhlensystemen, die jetzt miteinander verbunden sind. Und drinnen, Achtung, auch wenn es jetzt so heiß ist, herrschen da so zwischen 8 und 10 Grad. Das ist cool, oder? Ein weiterer cooler Ausflugstipp befindet sich im Kraichgau, und zwar das Kloster Maulbronn. Das UNESCO-Welterbe in Maulbronn gilt ja nach eigenen Angaben als die am besten erhaltene Klosteranlage nördlich der Alpen. Die rund 850 Jahre alten Mauern der ehemaligen Zisternasabtei sind so dick, dass sie auch wie eine natürliche Klimaanlage wirken. Selbst an den heißesten Tagen bleibt es in den Räumen und den Kreuzgängen angenehm kühl. Also auch das ein cooler Ausflugstipp. Es gibt sie. Ihr müsst nur mal ein bisschen schauen. Gebt das einfach selber vielleicht auch mal bei Google ein, www, ne? Und dann hier coole Ausflugstipps für Baden-Württemberg. Dann kommt ihr da auch drauf. Und dann wünsche ich euch, dass ihr gut durch diesen heißen Sonntag kommt. Jetzt geht's weiter mit Lieblingsmusik. Be Mine von Kamrat hier bei der neuen Welle. Yeah.

0: Das ist die neue Welle an diesem heißen Sonntag. Wir haben es kurz vor 3:30. Gleich geht's weiter mit Lieblingsmusik von einer Mama, die wirklich alles tun würde für ihre Kids. So ist sie letztens vom ländlichen Leben, das sie ja eigentlich sehr schätzt, nach New York gezogen. Denn die Tochter ist mittlerweile groß, möchte am Broadway Musical studieren und Pink hat gesagt, da ziehe ich mal mit. Ja, wahrscheinlich schmiert sie da morgens die Brote, bevor die Tochter dann aus dem Haus fliegt und sie selber ist dann in New York. Pink bekommt ihr mit Trust Fall einen großartigen Song in den nächsten 10 Minuten hier bei der neuen Welle bei eurer Lieblingsmusik. Bis gleich.
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0: Ja, ich wollte mich eigentlich heute nach der Sendung noch mit einem Kumpel treffen, aber der rief gerade an und meinte, ey Leute, ich kann nicht, ich habe hier ein bisschen Halsweh. Ne? Wahrscheinlich auch durch die Klimaanlagen. Das ist jetzt wirklich so ein Hin und Her. Ne? Wie tief stellt man so eine Klimaanlage ein? Ja, bei diesen heißen Temperaturen, unglaublich. Auch heute sind es wieder 35 Grad, ganz viel Sonne. Und es bleibt auch so. Im neue Welle-3-Tage-Trend erstmal keine Abkühlung in Sicht bis spätestens Mittwoch.
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0: Nadine hat sich gemeldet, sie hat einen Blitzer gesehen an der A5 Richtung Frankfurt zwischen Karlsruhe-Mitte und Karlsruhe-Nord. Und wenn ihr auch noch so einen hitzefesten Blitzer gesehen habt, dann sagt gerne Bescheid, warnt alle anderen über die 0721 2016 300.
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0: Ja, leider haben wir schon einen Unfall hier an der A6 Mannheim Richtung Heilbronn im Kreuz Walldorf in der Überleitung zur A5 Richtung Karlsruhe. Da wird der Unfall gerade aufgenommen. Es stockt und staut sich hier in diesem Bereich. Und das gleiche bzw. stockenden Verkehr haben wir auch an der A8 heute Richtung Karlsruhe zwischen Heimsheim und Pforzheim Süd. Da ist nämlich so ein LKW oder ein PKW blöd liegen geblieben. Passt dort bitte auf euch auf. Und dann haben wir noch durch Hitze eine Fahrbahnbeschädigung und zwar in Karlsruhe auf der Südtangente. Das ist gerade reingekommen. Wenn ihr Richtung Rheinbrücke fahrt, an der Ausfahrt Bulacher Kreuz, da gibt es wohl Hitzeschäden. Da ist wahrscheinlich die Fahrbahn ein bisschen aufgegangen. Fahrt bitte dort vorsichtig. 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
0: Hey, bei der Hitze waren wir gestern auf Neue Welle Fahrradtour und hatten tatsächlich auch so eine Teilnehmerin, der ist, ja, so ein bisschen kreislaufmäßig. Da mussten wir ein bisschen gucken. Da haben wir einen Halt gemacht, dann haben wir da einen nassen Lappen ihr in den Rücken gelegt und dann ging es auch wieder weiter. Aber bei dieser Hitze müsst ihr auf jeden Fall auf euch aufpassen. Aber wie machen das eigentlich die Menschen, bei denen es immer so heiß ist? Jetzt nicht nur immer so ein paar Tage bei uns, sondern einfach komplett den ganzen Sommer durch. Das werden wir uns gleich mal anschauen. Vielleicht kriegen wir dann noch ein paar wertvolle Tipps für unser Leben hier bei diesen sommerlich heißen Temperaturen. Und das machen wir in 10 Minuten bei der neuen Welle. Mein Name ist Carsten Penz. Schönen Sonntag euch.

0: Mann, ist das heiß da draußen. Hier ist die neue Welle am wohl heißesten Sonntag ever. Wir haben es 14:43 Uhr. Ja, und die Sommerhitze, die macht uns allen so ein bisschen zu schaffen. Temperaturen von weit mehr als 30 Grad. Für größte Teile des Südwestdeutschlands hat der Deutsche Wetterdienst auch Hitzewarnungen ausgesprochen. Wie machen das eigentlich die Menschen, die so in typisch heißen Ländern wohnen? Wie sorgen die da für Abkühlung? Johannes Sadek, der sitzt in Kairo und für die dpa und berichtet dort auch immer. Wie machen die das da?
1: Ja, hier im arabischen Raum und vor allem in der Golfregion werden ja bald wieder um die 50 Grad Celsius erwartet und mehr. Also mit extremer Hitze kennen sich die Menschen hier wirklich aus. Und auch wenn ein großer Teil des Lebens sich in klimatisierten Räumen abspielt, viele Tipps gelten weiterhin. Und dazu zählt, dass man in den heißesten Stunden des Tages, also etwa zwischen 11 und 16 Uhr, natürlich gar nicht nach draußen geht. Und dass man lockere und luftdurchlässige Kleidung trägt, also zum Beispiel leichte Baumwolle oder Leinen. Und entgegen der Gewohnheit kann ein heißer Tee oder eine heiße Suppe dem Körper helfen, sich auf natürliche Weise abzukühlen, weil der Kühleffekt von eiskalten Getränken ist nur vorübergehend. Danach muss der Körper mehr Energie aufwenden, um die Kälte auszugleichen.
0: Ja, das habe ich auch schon gehört, ne? Dass es besser ist, bei heißen Temperaturen heiß zu trinken anstatt kalt. Carola, die sitzt in Bangkok. Sag mal, wie machen das die Menschen in Thailand?
2: Wer in Thailand vor die Tür geht, der hat fast immer einen Regenschirm dabei, der kurzerhand zum mobilen Schattenspender umfunktioniert wird. Gekühlt wird auch von innen, am besten mit der thailändischen Allzweckwaffe. Eiskaltem Kokoswasser aus der frischen Kokosnuss. Die Frucht ist ein perfekter Mineralstoffbooster bei starkem Schwitzen. Und viele greifen auch zum Thai-Eistee aus Schwarztee, Gewürzen und Kondensmilch. Und für den frischen Kick unterwegs hat sich ein neuer Trend durchgesetzt. Mini-Ventilatoren. Die passen in jede Handtasche und sind um Längen effektiver als ein klassischer Fächer.
0: Ja, habe ich auch schon gesehen. Mini-Ventilatoren, vor allen Dingen so auf Festivals. Die jungen Leute, die haben das auf jeden Fall am Start. Und so einen Regenschirm als Sonnenschirm zu benutzen? Why not? Müssen wir vielleicht mal ausprobieren. Hier ist die neue Welle. Wir hoffen, ihr kommt gut durch den heißen Sonntag. Jetzt hier geht's weiter mit eurer Lieblingsmusik. Und das ist ein toller Song von Lola Young und Messi. Hier bei der neuen Welle.

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9: Ich bin Katrin Müller. Die Verhandlungen zwischen Teheran und Washington heute in der Schweiz wurden mit Spannung beobachtet. Nun dämpft der Iran die Erwartungen. Denn die Verhandlungen zwischen dem Iran und den USA sollen nach Angaben aus Teheran nur einen Tag dauern. Auch sorgen die anhaltenden Kämpfe im Libanon für neue Verstimmungen. Teheran sperrte nach eigenen Angaben die Straße von Hormuz erneut für die Durchfahrt aller Schiffe und begründete den Schritt mit der Nichteinhaltung der Waffenruhe im Südlibanon, die im Rahmenabkommen zwischen den USA und dem Iran vereinbart worden war.
10: Das Rahmenabkommen steht auf wackeligen Füßen. Der Iran benutzt die Straße von Hormuz als Druckmittel und droht mit Sperrung. Das US-Militär sagt, der Schiffsverkehr laufe weiter und man werde dafür sorgen, dass das so bleibt. Präsident Trump versicherte in einem Post, dass der Iran weder jetzt noch künftig Gebühren für den Schiffsverkehr durch die Meerenge erheben dürfe. Aus den USA, Tina Eck.
9: Der Präsident des Deutschen Instituts für Wirtschaftsforschung, Marcel Fratscher, hält die Vorschläge der Rentenkommission für unzureichend. Die Vorschläge würden zwar in die richtige Richtung gehen, blieben jedoch insgesamt zu vorsichtig, sagte der Ökonom der Rheinischen Post.
11: Mut und Konsequenz, das vermisst der DEW-Präsident bei den Reformvorschlägen. Denn an den drei größten Problemen, so Fratscher, würden sie nichts ändern. Der hohen Altersarmut, der zu starken Belastung der jungen Generation und der Schieflage bei der Gerechtigkeit. Ein höheres Renteneintrittsalter, die Einführung einer kapitalgedeckten Rente und weniger Frühverrentungen hält er allerdings für richtig. Das soll so auch in den Vorschlägen der Rentenkommission stehen, die übermorgen hier in Berlin offiziell präsentiert werden sollen. Aus Berlin, Thomas Thonfeld.
9: Den Bauern machen hohe Kosten und gesunkene Preise für viele wichtige Produkte zu schaffen. Wenn die Branche keine Preiserholungen bekomme, dann werde die Landwirtschaft in eine echte Liquiditätskrise hineinlaufen, sagte Bauernpräsident Joachim Ruckwied der dpa. Die Preissituation sei aktuell für alle Getreidearten miserabel, bis auf Raps. Zum Fußball. Nach dem 2:1-Sieg gegen die Elfenbeinküste und dem 0:0 von Ecuador gegen Curaçao steht die deutsche Fußballnationalmannschaft bei der WM vorzeitig als Gruppensieger fest. Heute ist für die Mannschaft lediglich ein Regenerationstraining angesetzt. Für morgen hat Bundestrainer Nagelsmann den Spielern dann freigegeben.
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12: Ja, auch heute ist es natürlich super heiß. 35 Grad liegen da teilweise auch wieder an in der Region. Hitzewarnungen sind ausgesprochen, also passt auf euch auf, dass ihr auch immer viel trinkt. Und denkt auch an eure Hunde und Katzen und überhaupt an alles, ne? Da muss Wasser rein. Genau, es bleibt heute natürlich genauso heiß. Gegen Abend ein bisschen Gewitterrisiko, vor allen Dingen in Richtung Freudenstadt und in Richtung Straßburg. Müssen wir mal ein bisschen im Auge behalten. Ansonsten bleibt es die nächsten Tage im Neue Welle 3-Tage-Trend super heiß, ja, also mit Temperaturen über 30 Grad bis mindestens Mittwoch.
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12: 3 und deswegen auch immer noch ein Blitzer hier aktuell an der A5 Richtung Frankfurt zwischen Karlsruhe Mitte und Karlsruhe Nord. Das Ding hat Nadine gemeldet. Wenn ihr auch noch so einen hitzefesten Blitzer gesehen habt, sagt gerne Bescheid. Über die Community-Hotline könnt ihr jederzeit entweder eine WhatsApp schreiben oder aber anrufen. 0721 20 16 300 ist die Nummer.
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12: Ja, und heute haben wir es wieder ein paar Blow-ups in der Region. Das sind hitzebedingte Fahrbahnschäden. Ja, das geht jetzt gerade so ein bisschen ab. Ich habe es ja vorhin gesagt, auf der Südtangente, da in der Abfahrt Bulacher Kreuz Richtung Rheinbrücke in Karlsruhe, da gibt's diese Blow-ups. Reparaturarbeiten laufen derzeit sogar und die Ausfahrt ist momentan gesperrt. Und jetzt haben wir auch wieder so einen hitzebedingten Fahrbahnschaden an der A5 zwischen Kreuz Walldorf und Walldorf Wiesloch in beide Richtungen. Auf der linken Fahrspur, also auch das super, super gefährlich. Ich sage das nochmal, A5 zwischen Kreuz Walldorf und Walldorf Wiesloch in beide Richtungen. Straßenschäden jeweils auf der linken Fahrspur. Hier hitzebedingt, da ist die Fahrbahn wohl aufgequollen und nach oben gekommen durch die Hitze. So, wenn ihr noch mehr wissen wollt, checkt das immer aus auf dieneuewelle.de oder in der kostenlosen Neue Welle App. Genau. Das passt dann.
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12: Gerade hat sich Thomas bei mir gemeldet. Thomas ist völlig aus dem Häuschen. Seine Frau Tanja ebenfalls, denn die vermissen seit gestern jemanden, und zwar ein Familienmitglied. Ich werde euch das gleich alles erzählen, auch wo das ungefähr stattgefunden hat. Und vielleicht können wir Thomas und Tanja ja helfen hier in der Neue Welle Community. Bis dahin, genießt erstmal eure Lieblingsmusik. Ich hole mir noch ein paar Fakten zu dem Fall und dann in 10 Minuten sind wir wieder da. Mein Name ist Carsten Penz. Schönen Sonntag.

Das ist der heiße Sonntag hier bei der neuen Welle. Wir haben es 15 Uhr und 14 Minuten. Schön, dass ihr wieder da seid und ich hoffe, ihr habt es irgendwie angenehm. Ihr sitzt vielleicht daheim am oder im Pool und hört die neue Welle. Thomas hat vorhin angerufen und seine Frau Tanja noch mal eine Stunde später, weil die vermissen nämlich seit gestern ihren Hund. Und ich habe mir gedacht, ich erzähle euch den Fall jetzt mal. Ihr hört euch das einfach mal entspannt an und vielleicht können wir ja als neue Welle-Community Thomas und Tanja ein bisschen helfen. Also, seit gestern Abend ist Smokey, das ist ein schwarzer Chihuahua, abgehauen und zwar in der Gartenanlage in Neureuth. Das Problem ist, dass Smokey super gutmütig ist. Also ist ja eigentlich schön, wenn man so einen Hund hat, aber natürlich nicht, wenn er weg ist. Also der lässt sich wirklich von jedem hochnehmen, lässt sich auch von jedem mehr oder weniger mitnehmen. Deswegen ist die Frage, hat jemand vielleicht Smokey mitgenommen oder aber auch gesehen? Ja, das ist ein schwarzer Chihuahua in der Gartenanlage bei Neureuth. Da ist er gestern abhanden gekommen. Der Hund ist gechippt, das heißt also eigentlich, wenn ihr ihn findet, könnt ihr ihn auch eigentlich zum Tierarzt bringen und der kann dann die Adresse ausfindig machen. Aber ihr könnt euch natürlich auch hier bei der neuen Welle melden. Und ich habe die Telefonnummer vom Thomas hier aufgeschrieben und würde mich dann im Zweifel bei ihm melden. Also, schwarzer Chihuahua in der Gartenanlage Neureuth, seit gestern vermisst. Der Name ist Smokey. Das ist ein super lieber, gechillter Hund. Es wäre doch irgendwie cool, wenn wir Thomas und Tanja da helfen können. Ich drücke die Daumen. Vielleicht meldet sich ja jemand. Ansonsten geht's weiter mit eurer Lieblingsmusik. Hier ein preisgekrönter Song. Die neue Welle sagt Hi.

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Wisst ihr was? Ich liebe euren Humor. Also wir haben ja hier im Studio der neuen Welle den Rechner für WhatsApp. Ne? Da schickt ihr ja Blitzer rein, ihr schickt Verkehrsmeldungen rein, ihr meldet euch, wenn es irgendwas anderes gibt. Und manchmal, da schickt ihr auch einfach ein bisschen Quatsch rum. Und ich feiere das eigentlich immer, weil es echt manchmal wirklich lustig ist. Und jetzt hat gerade die gute Ute mir reingeschrieben, so ein Bild, wo drauf steht, darf ich 30 Grad Wäsche bei 40 Grad aufhängen? Ich mag das. Ich musste lachen. Ich weiß nicht, wie es euch geht, aber ich fand es gerade wirklich funny. So, Nico Santos ist einer der ganz, ganz großen Künstler, die wir haben und den

0: Kommt ihr in den nächsten 10 Minuten bei eurer Lieblingsmusik hier bei der neuen Welle. Bis gleich und einen schönen Sonntag wünsche ich euch.
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0: Ja, das Wetter ist warm, beziehungsweise heiß. Wir haben auch heute wieder 35 Grad. Ihr passt bitte auf euch und auf eure Lieben auf, dass das auf jeden Fall irgendwie heute kreislaufmäßig gut wird. Ansonsten wird es heute auch am Nachmittag, beziehungsweise gegen Abend, so ab 18 Uhr, ein Gewitterrisiko geben. Vor allen Dingen für den Schwarzwald und auch für den Bereich so rund um Straßburg, also Richtung Frankreich. Naja, wir müssen das ein bisschen im Auge behalten. Man weiß ja immer nie genau, wo das dann so am Ende runterkommt. Aber das habt ihr auf jeden Fall gehört und behaltet bitte auf dem Schirm. Die nächsten Tage, die bleiben auf jeden Fall genauso. Temperaturen über 30 Grad. Kein Ende in Sicht von diesem Hitzesommer bis zumindest Mittwoch.
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0: Ja, der Blitzer an der Autobahn A5 Richtung Frankfurt, der steht tatsächlich immer noch zwischen Karlsruhe Mitte und Karlsruhe Nord. Den hatte Nadine vorhin gemeldet und Torben hat den gerade nochmal bestätigt. Dann fahrt bitte vorsichtig, wenn ihr noch was gesehen habt, also einen Blitzer meine ich jetzt, dann warnt einfach alle, die unterwegs sind, über die Community-Hotline und das geht ganz einfach, über die 0721 2016 300.
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0: Leute, es ist so heiß, dass die Fahrbahn wieder aufgeht. Ja, wie so ein Kuchen, also Blow-Ups nennt man das ja. Hitzebedingte Fahrbahnschäden kann man auch sagen. Und das ist jetzt passiert an der A5. Karlsruhe Richtung Heidelberg. Zwischen Kreuz Waldorf und Waldorf-Wiesloch. Hier auf der linken Spur bitte super vorsichtig machen. Und auch in Karlsruhe, da gab es die Probleme an der Südtangente. Wenn ihr Durlach Richtung Rheinbrücke fahrt, da ist die Ausfahrt Bulacher Kreuz durch Straßenschäden aktuell auch blockiert. Die Reparaturarbeiten, die laufen hier. Da ist eine Menge los auf den Straßen. Ne? Dann haben wir hier noch, Vorsicht, einen Unfall auf der A6 Mannheim Richtung Heilbronn zwischen Dreieck-Hockenheim und Raststätte am Hockenheimring West. Dieser Unfall wird gerade aufgenommen. Es steht aber anscheinend alles auf dem Standstreifen. 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
0: 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Bis dahin, eure Lieblingsmusik. Mein Name ist Carsten Penz. Schönen Sonntag wünsche ich euch.

Ich habe vor gut 20 Minuten erzählt, dass ich euren Humor liebe, weil ihr mir manchmal so lustige Memes per WhatsApp hier ins Studio schickt. Ne? Da hatte vorhin mir jemand geschickt, warte mal, finde ich das jetzt noch auf die Schnelle? Genau, so ein Meme, da siehst du, darf ich 30 Grad Wäsche bei 40 Grad aufhängen? Das fand ich schon lustig. Jetzt hat Chris mir wieder so ein Ding geschickt. Pass auf, und er schreibt, Leute, denkt dran, heute genug zu trinken. Ja, das steht da so auf dem Ding. Mindestens 2 bis 3 Liter und zwischendurch auch mal ein Wasser. Wenn ihr noch mehr so eine Teile auf Lager habt, schickt's mir ruhig rein. Ich lese die alle vor. Okay, so, Sonntag, die neue Welle. Kurz mal sammeln. 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Ich meine, ich wüsste jetzt gar nicht, wen ich als Weltmeister tippen würde. Spanien hat momentan, also man denkt ja so, ne, Spanien, Argentinien, aber die haben jetzt alle nicht so richtig geil gespielt. Irgendwie Frankreich hat sich auch schwer getan. Brasilien, von denen wollen wir gar nicht reden. Ich würde mal sagen, die geilsten Spiele hat tatsächlich Deutschland bis jetzt gemacht. Also wenn ihr mich fragt. Ich habe aber auch nicht alle Spiele gesehen. Ihr könnt gerne sagen, nö, ich würde sagen, es ist doch Paraguay oder Marokko haben ja auch viele auf dem Schirm, wo viele sagen, hey, das ist auch eine super Truppe. Okay, aber ihr wisst jetzt Bescheid. 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Ja. Okay, jetzt geht's weiter mit eurer Lieblingsmusik bei der neuen Welle. Coldplay habe ich für euch.

0: Das ist der entspannte Sonntag hier bei der neuen Welle. Schön, dass ihr heute diesen Hitzetag mit mir verbringt und eurer Lieblingsmusik. Gleich gibt's den hier. Ja, der ist nicht ganz jugendfrei, ne? Da geht's um das Wörtchen F-U, aber ist trotzdem ein toller Song. Wir hören ihn uns an in den nächsten 10 Minuten hier bei der neuen Welle. Mein Name ist Carsten Penz. Bis gleich.
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5: Ich bin Katrin Lüth. In der Schweiz haben heute nach Angaben des Vermittlers Katar die Gespräche zwischen dem Iran und den USA begonnen. Man habe die Hoffnung auf eine umfassende und dauerhafte Einigung, hieß es.
6: Bisher gibt es nur eine wackelige Waffenruhe und ein Rahmenabkommen zwischen den USA und dem Iran. Eine endgültige Vereinbarung soll nun innerhalb von 60 Tagen ausgehandelt werden. Der Auftakt der Gespräche jetzt in der Schweiz wurde allerdings überschattet durch weitere israelische Angriffe im Libanon. Dort agiert die mit dem Iran verbündete Hisbollah-Miliz. Der Iran droht mit Konsequenzen bei weiteren Angriffen Israels. Die USA wollen vor allem Fortschritte in der Atomfrage. Irans Präsident bot jetzt an, den USA schriftlich zu garantieren, dass der Iran kein Atomwaffenprogramm verfolgen werde. Ronny Thorau, Nachrichtenredaktion.
5: Die Rentenkommission der Bundesregierung hat ihre Vorschläge vorgelegt. Die Kernpunkte: höhere Beiträge, mehr Einzahlende und ein steigendes Renteneintrittsalter. Die Kommission will am Dienstag 30 Vorschläge an Kanzler Merz und Arbeitsministerin Baas übergeben. Im Vorfeld gibt es aber schon Kritik.
7: Das Renteneintrittsalter soll schrittweise steigen. Im Jahr 2051 sollen Menschen erst mit 68 Jahren in Rente gehen. Ein früherer Renteneintritt ohne Abschläge nach 45 Beitragsjahren soll nicht mehr möglich sein. Die Rentenkommission schlägt aber Sonderregelungen vor für Menschen mit belastenden Arbeitsbiografien, wie es heißt. Ein Teil der Rentenbeiträge soll in Zukunft am Aktienmarkt angelegt werden. Diese kapitalgedeckte Zusatzrente soll von einem Staatsfonds verwaltet werden und verpflichtend sein. Aus Berlin, Uli Reitinger.
5: Innenminister Dobrindt will Abschiebungen nach Afghanistan erheblich ausweiten. Künftig sind 3 Charterflüge pro Monat möglich, sagte eine Sprecherin des Ministeriums der DPA. Zusätzlich seien Einzelrückführungen über Linienflüge jederzeit möglich. Grundlage der Ausweitung sind Gespräche zwischen Vertretern des Innenministeriums und den in Afghanistan herrschenden islamistischen Taliban. Beim zweiten Auftritt der deutschen Nationalmannschaft bei der Fußball-WM haben deutlich weniger Zuschauer eingeschaltet als beim Auftaktspiel. Die ZDF-Übertragung aus Toronto von der Dennis-Undav-Show beim 2:1 gegen die Elfenbeinküste sahen am Abend im Schnitt rund 18,3 Millionen Menschen. Das entsprach nach Angaben der AGF-Videoforschung einem Marktanteil von gut 72%. Den Auftaktsieg gegen Curaçao hatten am vergangenen Sonntag im Schnitt rund 23,4 Millionen Menschen verfolgt.
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0: Ja, 35 Grad liegen heute an und jetzt steigt dann auch so ein bisschen das Gewitterrisiko. Vor allen Dingen in Richtung Nordschwarzwald, Richtung Straßburg kann tatsächlich so gegen 18 Uhr nochmal so ein bisschen gewittern und dann auch ein bisschen was runterkommen. Wir behalten das mal im Auge. Ansonsten im neue Welle 3-Tage-Trend. Es bleibt so heiß, die Temperaturen konstant über 30 Grad bis mindestens Mittwoch noch.
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0: 3 nach 4, Nadine hat einen Blitzer gesehen an der A5 Richtung Frankfurt zwischen Karlsruhe-Mitte und Karlsruhe-Nord. Und wenn ihr auch noch was habt, dann ruft gerne auch durch über die 0721 20 16 300.
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0: Vorsicht an der A6 Mannheim Richtung Heilbronn im Kreuz Walldorf in der Überleitung zur A5 Richtung Karlsruhe. Da wird gerade ein Unfall aufgenommen und das ist besonders gefährlich, ne? Nicht, dass ihr da direkt reinfahrt. Dann haben wir an der A8 in Richtung Stuttgart zwischen Dreieck Karlsruhe und Karlsbad eine ungesicherte Unfallstelle. Das Ganze hier auf dem Standstreifen. Ja, auch dort bitte super, super vorsichtig machen. Und ein defektes Fahrzeug steht auf der A8 in Richtung Karlsruhe zwischen Pforzheim Ost und Nord. Ja, auf der rechten Spur ist das einfach so liegen geblieben. 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
0: Hey, der deutsche Nationalspieler Dennis Undav ist der Topscorer der Fußball-Weltmeisterschaft aktuell. Damit liegt er noch vor Lionel Messi und Real Madrid-Star Vinicius Junior. Was für eine krasse Geschichte, oder? Und was war das gestern für ein Wahnsinnsspiel? Nach diesem Last-Minute-Sieg gegen die Elfenbeinküste sind wir jetzt Platz 1 in der Gruppe und sicher eine Runde weiter. Warum Trainer Julian Nagelsmann sich nicht nur über das Tor, sondern auch den Torjubel danach sehr gefreut hat. Das solltet ihr hören in 10 Minuten hier bei der Neuen Welle. Mein Name ist Carsten Penz. Schönen Sonntag.

0: Sonntagnachmittag, die neue Welle läuft im Radio und das ist voll schön, dass ich bei euch sein darf. Wir haben es übrigens 6:16 und ich weiß nicht, wie es euch geht, aber jetzt für mich hat die Fußball-Weltmeisterschaft so richtig gewonnen. Was war das gestern für ein emotionaler Sieg gegen die Elfenbeinküste? Ja? Die deutsche Nationalmannschaft hat jetzt den Sprung in die K.O.-Runde geschafft. Das entscheidende 2:1 fiel gestern in der Nachspielzeit. Dennis Undaff hat uns erlöst und Bundestrainer Julian Nagelsmann war nach dem Spiel rundum zufrieden, auch stolz und vor allen Dingen froh über den Torjubel. Hört mal, was er gesagt hat.
1: Ja, am Ende, klar, tabellarisch zählt es gleich viel, aber ich glaube schon, dass so emotionale Siege und vor allem auch, wie ich schon gesagt habe, nochmal so die Wertigkeit der gesamten Mannschaft herausheben schon wichtig ist und vielleicht nochmal wichtiger ist wie ein Anführungszeichen einfacher Sieg oder ein sehr souveräner Sieg, der nie gefährdet war. Ich habe die Bilder noch nicht wieder gesehen, aber wenn man den Jubel gesehen hat nach Siegtreffer, wäre da, dass die ganze Mannschaft im Eck lag irgendwie. Das ist schon ein cooles Zeichen und das freut mich super für die Jungs und es kann schon Kräfte freisetzen, definitiv.
0: Das Gefühl hatte ich auch, wirklich, als da Dennis Undaff das erlösende 2:1 gemacht hat, wie da wirklich auch von der Ersatzbank alle nach vorne gerannt sind und sich gefreut haben. Das ist irgendwie jeder, der mal Mannschaftssport gemacht hat, der weiß, wenn das passiert, dann stimmt's irgendwie in der Truppe. Wollen wir mal hoffen, ich klopfe mal auf Holz, dass das so bleibt. Richtig beeindruckend war gestern beim Spiel wieder Dennis Undaff. Der hat jetzt 3 Tore gemacht, 2 Vorlagen und führt damit die WM-Torjägerliste an, noch vor Lionel Messi und Real Madrid-Star Vinicius Junior. Allerdings gab es nach dem Tor 2:1 einen kleinen Schreckmoment. Ja, da ist er so ein bisschen weggehumpelt. Was war da los, Dennis?
2: Ich hatte eine Schmerzen am Zeh. Die haben beim Jubel alle auf meinen Zeh getreten. Ich musste kurz klarkommen und was trinken. Aber nee, wie gesagt, ich freue mich übertrieben. Wir haben gewonnen. Wir haben 3 Punkte gehabt. Ich habe 2 Tore gemacht. Und ich glaube, jetzt wichtig, eine gute Reaktion zu zeigen nochmal beim letzten Spiel, um das Spiel nicht anzugehen, als würde es um fast gar nichts mehr gehen, nur weil wir weiter sind, sondern wir wollen gewinnen und das ist das Wichtigste.
0: Geil, nächstes Spiel der Deutschen ist dann Donnerstag gegen Ecuador. Leider wieder spät, 22 Uhr, vielleicht könnt ihr ja zu Freitag noch ein bisschen Urlaub nehmen. Ecuador muss gegen uns alles aufbieten. Ja, die haben im zweiten Gruppenspiel nur 0:0 gegen Curaçao gespielt und sind noch ohne Sieg auf Platz 3 in unserer Gruppe. So, heute übrigens auch nochmal spannende WM-Spiele. 18 Uhr spielt Spanien gegen Saudi-Arabien und später dann noch Belgien gegen Iran. Die neue Welle hier, hi.

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1: Das ist der coole Sound für den heißen Sonntagnachmittag hier bei der neuen Welle. Gleich geht's weiter. Mit einer Wahnsinnsnummer von Lil Nas X. Der hat eine Stimme, das ist unglaublich. Ihr hört den Song in den nächsten 10 Minuten hier bei der neuen Welle und eurer Lieblingsmusik am Sonntagnachmittag.
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1: Ja, es ist und bleibt einfach ein heißer Sonntag. 35 Grad, viel Sonne. Es ist ein Schwitzetag, wie er im Buche steht. Ja, teilweise kann auch ein bisschen noch Gewitter runterkommen. So Richtung Schwarzwald ist das Gewitterrisiko für heute Abend auf jeden Fall gegeben. Die Temperaturen bleiben hoch, auch im Neue Welle 3-Tage-Trend. Über 30 Grad und das mindestens noch bis Mittwoch.
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1: Blitzer steht an der A5, wenn ihr Richtung Frankfurt unterwegs seid, in Höhe Karlsruhe-Mitte, da haben sie einen aufgebaut. Und falls ihr auch noch einen entdeckt habt, sagt gerne auch Bescheid über die 0721 2016 300.
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1: Eine Menge los auf den Straßen, vor allem auf der A5. Da haben wir einmal Richtung Basel zwischen Bühl und Aachen eine ungesicherte Unfallstelle auf der linken und mittleren Fahrspur. Ich sage es nochmal, A5 Karlsruhe Richtung Basel zwischen Bühl und Aachen, linke und mittlere Fahrspur. Achtung hier, eine ungesicherte Unfallstelle. Dann eine ungesicherte Unfallstelle auf der A8 in Richtung Stuttgart zwischen Dreieck Karlsruhe und Karlsbad. Hier steht zwar alles auf dem Standstreifen und trotzdem fahrt bitte vorsichtig. Und immer noch auf der rechten Spur der A8 Richtung Karlsruhe zwischen Pforzheim Ost und Nord steht ein defektes Fahrzeug. Auch da bitte super entspannt machen. 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
1: Ey, das wäre voll schön, wenn ihr heute nochmal auf dieneuewelle.de klickt euch kurz und dann euren Klick macht für die beste Pizzeria in der Region. Wir suchen nämlich die beste Pizza und haben aus all euren Vorschlägen eine Top 10 gemacht. Ja, welche Pizzerien, ich hoffe, ich habe es richtig ausgesprochen, da drin sind, das hört ihr in 10 Minuten. Mein Name ist Carsten Penz. Ich wünsche euch einen schönen Sonntag.

0: Gleich geht es weiter mit Lieblingsmusik von Gracie Abrams. That's so true. Hier bei der neuen Welle an diesem heißen Sonntag. Wir haben es 16 Uhr und 40 Minuten.
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0: Mit euch suchen wir die schönsten Orte und Plätze in der Region. Und aktuell suchen wir mit euch die beste Pizza. So, aus euren Vorschlägen haben wir jetzt eine geile Top 10 gemacht und für die könnt ihr jetzt voten, und zwar auf dieneuewelle.de. So finden wir die beste in der Region und vielleicht wird ja die beste Pizza das La Piazza aus Gernsbach. Der Vorschlag kam unter anderem von Neue Welle-Hörerin Kerstin Rhein, die ist begeistert.
2: Das ist bei uns um die Ecke und das war früher so unsere Kneipe, sage ich jetzt mal. Mhm. Da war jahrelang so ein Wirtshaus drinnen. Und das ganze Innenteil ist halt auch wunderschön gemacht. Der Boden und der riesige Pizzaofen, der da drinnen steht. Und die Bedienungen, es passt halt einfach alles.
0: Ja, die Bedienungen müssen auch nett sein, das ist auf jeden Fall richtig. Marco hat sich aber auch gemeldet und er sagt, Leute, ihr müsst unbedingt die beste Pizza wählen und zwar eben da Gioia in Karlsruhe.
3: Ich bin schon öfters Pizza essen gegangen, also auch in Italien, aber da fühle ich mich einfach wohl und was ich auch echt sagen muss, die liegt nicht so schwer im Magen, der Teig ist fluffig, ja. Die Pizza ist immer gleich, die schmeckt gut, man sieht einfach, das sind frische Zutaten und ich fühle mich da einfach wohl.
0: Ja, das ist auch natürlich wichtig, ne, dass man da irgendwie gerne hingeht. Jetzt nicht nur, weil es geiles Essen gibt, sondern weil man sich wohlfühlt. Okay, das waren jetzt 2 der 10 Finalisten im Rennen um die beste Pizzakrone. La Piazza aus Gernsbach und da Gioia in Karlsruhe. Was ist denn euer Favorit? Vielleicht habt ihr ja auch noch eine ganz andere Pizzeria. Eine von den anderen 8, die es da noch zum Voten gibt. Schaut mal drauf. Bis nächste Woche habt ihr noch die Möglichkeit abzustimmen für die beste Pizza in der Region. Und das auf www.dieneuewelle.de.

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1: Tja, danke schön, Ed Sheeran, der hat gerade für euch gesungen, hier bei der neuen Welle an diesem heißen Sonntag. Gleich geht's weiter mit einem Mann, der Name, der klingt für mich immer eher wie so ein Westernheld. Benson Boone. These beautiful things that I've got. Ja, aber statt Revolver hat er einfach eine Stimme, die unglaublich schön ist. Und die bekommt ihr in den nächsten 10 Minuten hier bei eurer Lieblingsmusik, bei der neuen Welle, Benson Boone. Bis gleich.
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3: Ich bin Katrin Müller. Der Präsident des Deutschen Instituts für Wirtschaftsforschung, Marcel Fratscher, hält die Vorschläge der Rentenkommission für unzureichend. Die Vorschläge würden zwar in die richtige Richtung gehen, blieben jedoch insgesamt zu vorsichtig, sagte der Ökonom der Rheinischen Post.
4: Mut und Konsequenz, das vermisst der DEW-Präsident bei den Reformvorschlägen. Denn an den drei größten Problemen, so Fratscher, würden sie nichts ändern. Der hohen Altersarmut, der zu starken Belastung der jungen Generation und der Schieflage bei der Gerechtigkeit. Ein höheres Renteneintrittsalter, die Einführung einer kapitalgedeckten Rente und weniger Frühverrentungen hält er allerdings für richtig. Das soll so auch in den Vorschlägen der Rentenkommission stehen, die übermorgen hier in Berlin offiziell präsentiert werden sollen. Aus Berlin, Thomas Thonfeld.
3: In der Schweiz haben heute nach Angaben des Vermittlers Katar die Gespräche zwischen dem Iran und den USA begonnen. Man habe die Hoffnung auf eine umfassende und dauerhafte Einigung, hieß es. Der Iran dämpfte allerdings die Erwartungen, denn die Verhandlungen zwischen dem Iran und den USA sollen nach Angaben aus Teheran nur einen Tag dauern. Auch sorgen die anhaltenden Kämpfe im Libanon für neue Verstimmungen. Teheran sperrte nach eigenen Angaben die Straße von Hormuz erneut für die Durchfahrt aller Schiffe und begründete den Schritt mit der Nichteinhaltung der Waffenruhe im Südlibanon, die im Rahmenabkommen zwischen den USA und dem Iran vereinbart worden war. Den Bauern machen hohe Kosten und gesunkene Preise für viele wichtige Produkte zu schaffen. Wenn die Branche keine Preiserholungen bekomme, dann werde die Landwirtschaft in eine echte Liquiditätskrise hineinlaufen, sagte Bauernpräsident Joachim Ruckwied der dpa.
5: Zuletzt weltweit gute Ernten drücken die Preise, sagt der Bauernpräsident. Dazu haben die Verbraucher einfach nicht mehr so viel Geld in der Tasche und halten sich beim Einkauf zurück. Hinzu kommen geopolitische Krisen. So einige Landwirte sparen etwa beim Dünger, weil dieser durch die Blockade in der Straße von Hormuz zuletzt deutlich teurer wurde. Das schlägt sich nieder, etwa bei der Qualität von Getreide, das dann auch weniger einbringt. Aber auch bei Milch oder Schweinefleisch zahlen die Landwirte aktuell drauf. Tanja Wagner, Nachrichtenredaktion.
3: Zum Fußball. Nach dem 2:1-Sieg gegen die Elfenbeinküste und dem 0:0 von Ecuador gegen Curaçao steht die deutsche Fußballnationalmannschaft bei der WM vorzeitig als Gruppensieger fest. Heute ist für die Mannschaft lediglich ein Regenerationstraining angesetzt. Für morgen hat Bundestrainer Nagelsmann den Spielern dann freigegeben.
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7: Ja, es bleibt heiß. Die Temperaturen jetzt immer noch über 30 Grad. Und das Gewitterrisiko gegen Abend steigt natürlich an. Behaltet das bitte im Auge. Im neue Welle 3-Tage-Trend bleibt es so sommerlich. Die Temperaturen 35, teilweise 37 Grad. Erst ab Mittwoch könnte es ein bisschen kühler werden.
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7: 2 nach 5, keine Blitzer gemeldet. Wenn ihr doch was gesehen haben solltet, also so einen fiesen Blitzerkasten, sagt gerne mal Bescheid. Nutzt die Community-Hotline über die 0721 2016 300. Da gehe ich dann ran.
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7: Vorsicht auf der A5 Karlsruhe Richtung Basel, zwischen Bühl und Aachen eine ungesicherte Unfallstelle auf der linken und mittleren Fahrspur. Und nochmal Vorsicht an der A5 Richtung Heidelberg zwischen Ettlingen und Karlsruhe Mitte. Da steht ein defekter LKW auf dem Standstreifen. Auf der Südtangente in Durlach bzw. auf der Südtangente in Karlsruhe, Durlach Richtung Rheinbrücke, da gibt es Probleme an der Ausfahrt Bulacher Kreuz, nämlich Straßenschäden durch Hitze, sogenannte Blow-ups sind da passiert. Die Ausfahrt ist blockiert, die Reparaturarbeiten laufen. Fahrt bitte vorsichtig und alle Verkehrsupdates findet ihr auch immer zum Nachlesen. 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
7: Könnt ihr euch noch an Winter erinnern, wo es so richtig kalt war über 4 Wochen, wo wir gezittert und gefroren haben und uns irgendwie auf Sommer gewünscht haben? Ja, jetzt ist er da und jetzt ist genau das Gegenteil eingetreten. Jetzt sind die Jalousien runter, die Klimaanlagen brennen auf höchste Stufe und es ist vielen zu heiß. Wie machen das eigentlich Menschen, die schon immer in so heißen Regionen wohnen, wie zum Beispiel Rom und Athen? Da werden wir gleich mal richtig tolle, wertvolle Tipps bekommen, ja, die auch vielleicht euch helfen, die heißen Temperaturen heil zu überstehen. Und das Ganze hier in 10 Minuten bei der neuen Welle. Mein Name ist Carsten Penz. Bis dahin, schönen Sonntag.

0: Hier ist die neue Welle an diesem heißen Sonntag. Gleich geht's weiter mit Lieblingsmusik von Alex Warren und Ordinary. Und wir waren gestern mit Fahrradtour unterwegs, sind wunderschön den ganzen Tag durch die Region gefahren, waren toll essen im Anglerheim Neupotz. Zusammen mit Eiker Bikes machen wir das jedes Jahr. Und da hatten wir auch eine Dame dabei, die zwischendurch ein bisschen Kreislauf gekriegt hat. Ich meine, es war auch gestern, genau wie heute, mit 35 Grad super heiß. Ja, für große Teile Südwestdeutschlands bleibt es jetzt auch so und es sind auch immer noch Hitzewarnungen ausgesprochen. Das ist anstrengend. Das ist anstrengend für eure Haustiere, das ist anstrengend für euch. Aber wie machen das eigentlich die Menschen in so typisch heißen Ländern? Wie sorgen die bitte schön für Abkühlung? Von denen können wir ja vielleicht was lernen. Claudia berichtet aus Rom. Wie machen die das?
1: Ja, hier in Italien schalten alle in den Backofenrhythmus, weil alles andere eh keinen Sinn macht. Wir schleppen Wassermelonen nach Hause und ziehen mittags die Fensterläden zu. Die vielen öffentlichen Brunnen hier, die werden zu Erfrischungsstationen. Deutsche Vita beginnt erst weit nach Sonnenuntergang. Allerdings heißen Espresso, den gibt's immer nix mit Eiskaffee, obwohl auf Sizilien, da gibt's Granita-Eis. Schon zum Frühstück.
0: Eis zum Frühstück, auch ganz geil. Übrigens auch bei uns in der Region sind ganz viele Brunnen auf den Internetseiten der Gemeinden ausgeschildert. Ja, auch die könnt ihr natürlich bei diesem heißen Wetter nutzen, um euch abzukühlen. So, wir gehen gleich nochmal, bevor wir zu Harry Styles kommen, und schauen mal in Griechenland vorbei bei Takis Zaphos aus Athen.
2: Hier in Griechenland sind die Klimaanlagen gewartet und die Ventilatoren einsatzbereit. Mhm. Außerdem gilt, viel Wasser trinken, Alkohol, zuckerhaltige Getränke und fettige Mahlzeiten vermeiden. Der Körper hat bei 40 Grad schließlich schon genug zu tun und braucht nicht auch noch einen Verdauungsmarathon. Und wer unbedingt nach draußen muss, bleibt auf der schattigen Straßenseite und nutzt jeden Baum als natürlichen Sonnenschirm. Kurz gesagt, man kämpft nicht gegen die Sonne. Man überlistet sie mit Schatten, Wasser, einer Dusche und einer gut funktionierenden Klimaanlage.
0: Geile Tipps. Dankeschön, ihr beiden. Jetzt heißt es weitermachen mit der neuen Welle und eurer Lieblingsmusik. Harry Styles habe ich euch versprochen und Harry Styles bekommt ihr. Einen schönen Sonntag wünsche ich euch.

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0: Cyril. Ja, wenn das Cover besser ist als das Original. Ich finde, das trifft bei dem Song auf jeden Fall zu. Ihr bekommt den Song und noch ganz viele andere eurer Lieblingsmusik in den nächsten 10 Minuten hier bei der Neuen Welle.
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0: Ja, das ist immer noch sehr, sehr heiß da draußen und es bleibt auch so. Die Temperaturen in der kommenden Nacht gehen nicht unter 20 Grad. Das nennt man dann eine tropische Nacht. Ansonsten haben wir auch ein Gewitterrisiko heute Abend, besonders in Richtung Schwarzwald. Da mal bitte aufpassen und es bleibt auf jeden Fall heiß. Die nächsten Tage deutlich über 30 Grad bis Mittwoch. Dann könnte es ein bisschen kühler werden. Mal schauen.
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0: 17 Uhr und 31 Minuten. Fahrt vorsichtig an der A5 Richtung Basel. Zwischen Bühl und Achern gibt es eine ungesicherte Unfallstelle auf der linken und mittleren Spur. Dann nochmal der Hinweis an der A5 Richtung Heidelberg. Zwischen Ettlingen und Karlsruhe-Mitte ein defekter LKW auf dem Standstreifen. Und wir haben an der A6 Mannheim Richtung Heilbronn. Zwischen Schwetzingen-Hockenheim und Dreieck-Hockenheim einen Unfall, der aufgenommen wird. Auch da bitte Vorsicht. 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
0: Habt ihr das mitbekommen? Heute am Flughafen Stuttgart hat ein Mann Chaos ausgelöst. Eine Räumung wurde eingeleitet, weil ein Mann da war, wo er nicht hätte sein sollen. Die ganze Geschichte erzähle ich euch in 10 Minuten hier bei der neuen Welle. Mein Name ist Carsten Penz. Bis gleich.

Das ist der Sonntagabend hier bei der neuen Welle. Schön, dass ihr bei mir seid. Gleich geht's weiter mit Lieblingsmusik von Michael Schulte, Beautiful Reason. Und habt ihr das mitbekommen? Der Flugbetrieb am Stuttgarter Flughafen ist heute Morgen kurzzeitig unterbrochen worden. Riesenaufregung. Ausgelöst hat das ein 24 Jahre alter Mann, der sich ohne Bordkarte im Sicherheitsbereich aufhielt. Ich finde das gruselig, weil gleich bald geht ja die Urlaubssaison wieder los, Sommerferien, ja, und so weiter. Und dann sind wir ja alle irgendwie darauf bedacht, dass der Sicherheitsbereich an so einem Flughafen dann auch wirklich sicher ist. Ja. Mitarbeiter des Flughafens bemerkten den Mann, ja, und informierten die Bundespolizei. Und die haben dann auch mal die Videoaufnahmen ausgewertet und haben halt gesehen, dass der 24-Jährige zwar die Ticketkontrolle ohne gültige Bordkarte passiert hatte, anschließend aber ordnungsgemäß durch diese Luftsicherheitskontrolle war. Also es bestand zu keiner Zeit irgendwie eine Gefährdung. Und trotzdem ist natürlich ein bisschen gruselig, dass der sich da durchgeschummelt hat. Na gut, der Fall ist aufgeklärt, es ist nichts Schlimmes passiert. Ich hoffe, alle Beteiligten haben daraus etwas gelernt. Die neue Welle wünscht noch weiterhin einen schönen Sonntag. Jetzt, wie versprochen, Michael Schulte.

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4: Ich bin Katrin Müller. US-Vizepräsident J.D. Vance hat bei den Verhandlungen zur Beilegung des Iran-Kriegs in der Schweiz eine Neujustierung der Beziehungen zum Iran in Aussicht gestellt. Der Präsident habe die Delegation aufgefordert, ein neues Kapitel aufzuschlagen und das Verhältnis der USA zum iranischen Volk neu auszurichten, sagte Vance unter Bezug auf US-Präsident Donald Trump. Allein in den vergangenen Stunden seien große Fortschritte erzielt worden. Er gehe von weiteren Fortschritten aus, so Vance. Die Rentenkommission der Bundesregierung hat ihre Vorschläge vorgelegt. Die Kernpunkte: höhere Beiträge, mehr Einzahlende und ein steigendes Renteneintrittsalter. Die Kommission will am Dienstag 30 Vorschläge an Kanzler Merz und Arbeitsministerin Baas übergeben.
5: Das Renteneintrittsalter soll schrittweise steigen. Im Jahr 2051 sollen Menschen erst mit 68 Jahren in Rente gehen. Ein früherer Renteneintritt ohne Abschläge nach 45 Beitragsjahren soll nicht mehr möglich sein. Die Rentenkommission schlägt aber Sonderregelungen vor für Menschen mit belastenden Arbeitsbiografien, wie es heißt. Ein Teil der Rentenbeiträge soll in Zukunft am Aktienmarkt angelegt werden. Diese kapitalgedeckte Zusatzrente soll von einem Staatsfonds verwaltet werden und verpflichtend sein. Aus Berlin, Uli Reitinger.
4: Der Onlinehandel weltweit leidet unter einer wachsenden Zahl betrügerischer Kunden. Das geht aus einer Analyse des US-Cybersicherheitsdienstleisters LexisNexis Risk Solutions hervor. Demnach tragen sowohl die Konjunkturflaute als auch die organisierte Kriminalität dazu bei.
6: Internationale Banden werben gezielt Menschen an, die beim Online-Shopping betrügen oder Kriminellen ihre Identität zur Verfügung stellen. Betroffen ist auch der deutsche Online-Handel. Branchenvertreter berichten, dass etwa Studenten oder Rentner mit Geldangeboten angeworben werden, ihre Daten weiterzugeben. Eine häufige Masche: bestellte Ware wird nicht bezahlt oder später als nie geliefert reklamiert. David Riemer, Nachrichtenredaktion.
4: Beim zweiten Auftritt der deutschen Nationalmannschaft bei der Fußball-WM haben deutlich weniger Zuschauer eingeschaltet als beim Auftaktspiel. Die ZDF-Übertragung aus Toronto von der Dennis-Undav-Show beim 2:1 gegen die Elfenbeinküste sahen am Abend im Schnitt rund 18,3 Millionen Menschen. Das entsprach nach Angaben der AGF-Videoforschung einem Marktanteil von gut 72%. Den Auftaktsieg gegen Curaçao hatten am vergangenen Sonntag im Schnitt rund 23,4 Millionen Menschen verfolgt.
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8: Es bleibt bei diesem Schwitzewetter, ja. Die Tage sind sauheiß, ja. Über 30 Grad mindestens in der Mittagshitze. Kannst du kaum vor die Tür gehen. Und dazu bleibt auch so ein Gewitterrisiko. Vor allen Dingen immer am Nachmittag oder auch in den Abendstunden. Da müssen wir auf jeden Fall ein bisschen aufpassen. Und dieses heiße Wetter bleibt auf jeden Fall auch noch bis Mittwoch.
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1: Es bleibt bei diesem Schwitzewetter. Ja, die Tage sind sauheiß. Ja, über 30 Grad mindestens. In der Mittagshitze kannst du kaum vor die Tür gehen. Und dazu bleibt auch so ein Gewitterrisiko. Vor allen Dingen immer am Nachmittag oder auch in den Abendstunden. Da müssen wir auf jeden Fall ein bisschen aufpassen. Und dieses heiße Wetter bleibt auf jeden Fall auch noch bis Mittwoch.
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1: Ich bin Katrin Müller. US-Vizepräsident J.D. Vance hat bei den Verhandlungen zur Beilegung des Iran-Kriegs in der Schweiz eine Neujustierung der Beziehungen zum Iran in Aussicht gestellt. Der Präsident habe die Delegation aufgefordert, ein neues Kapitel aufzuschlagen und das Verhältnis der USA zum iranischen Volk neu auszurichten, sagte Vance unter Bezug auf US-Präsident Donald Trump. Allein in den vergangenen Stunden seien große Fortschritte erzielt worden. Er gehe von weiteren Fortschritten aus, so Vance. Innenminister Alexander Dobrindt will Abschiebungen nach Afghanistan erheblich ausweiten. Künftig seien 3 Charterflüge pro Monat möglich, sagte eine Sprecherin des Ministeriums der DPA.
2: Vor allem Straftäter hat der Minister im Visier. Wer den Schutz hier im Land missbrauche, der solle in seinem Heimatland seine Perspektive suchen, so Dobrindt. Neben speziellen Charterflügen seien Rückführungen zusätzlich auch mit Linienflügen möglich. Das hätten Gespräche zwischen Vertretern des Innenministeriums und der Taliban ergeben. Erst kürzlich waren 32 Afghanen per Charterflug in ihr Herkunftsland gebracht worden. Aus Berlin, Thomas Thonfeld.
1: Den Bauern machen hohe Kosten und gesunkene Preise für viele wichtige Produkte zu schaffen. Wenn die Branche keine Preiserholungen bekomme, dann werde die Landwirtschaft in eine echte Liquiditätskrise hineinlaufen, sagte Bauernpräsident Joachim Ruckwied der DPA.
3: Zuletzt weltweit gute Ernten drücken die Preise, sagt der Bauernpräsident. Dazu haben die Verbraucher einfach nicht mehr so viel Geld in der Tasche und halten sich beim Einkauf zurück. Hinzu kommen geopolitische Krisen. So einige Landwirte sparen etwa beim Dünger, weil dieser durch die Blockade in der Straße von Hormuz zuletzt deutlich teurer wurde. Das schlägt sich nieder, etwa bei der Qualität von Getreide, das dann auch weniger einbringt. Aber auch bei Milch oder Schweinefleisch zahlen die Landwirte aktuell drauf. Tanja Wagner, Nachrichtenredaktion.
1: Die durchschnittliche Zahl der Hitzetage in Deutschland mit Spitzenwerten über 30 Grad hat zugenommen. Das geht aus Daten des Deutschen Wetterdienstes hervor. Jahre mit deutlich mehr als 10 Hitzetagen waren bis vor rund 10 Jahren seltenere Ausreißer. Sie kommen nun immer häufiger vor. So gab es 2018 mehr als 20 Hitzetage, sowie 2019 und 2022 je 17 Hitzetage. Mit der Erderwärmung verschiebe sich die Spanne möglicher Temperaturen nach oben. Damit werde das Überschreiten bisheriger Rekorde wahrscheinlicher, heißt es vom Potsdam-Institut für Klimafolgenforschung.
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5: Es bleibt bei diesem Schwitzewetter. Ja, die Tage sind sauheiß. Ja, über 30 Grad mindestens in der Mittagshitze. Kannst du kaum vor die Tür gehen. Und dazu bleibt auch so ein Gewitterrisiko. Vor allen Dingen immer am Nachmittag oder auch in den Abendstunden. Da müssen wir auf jeden Fall ein bisschen aufpassen. Und dieses heiße Wetter bleibt auf jeden Fall auch noch bis Mittwoch.
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1: Es bleibt bei diesem Schwitzewetter. Ja, die Tage sind sauheiß. Ja, über 30 Grad mindestens. In der Mittagshitze kannst du kaum vor die Tür gehen. Und dazu bleibt auch so ein Gewitterrisiko. Vor allen Dingen immer am Nachmittag oder auch in den Abendstunden. Da müssen wir auf jeden Fall ein bisschen aufpassen. Und dieses heiße Wetter bleibt auf jeden Fall auch noch bis Mittwoch.
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1: Ich bin Katrin Müller. Die Rentenkommission der Bundesregierung hat ihre Vorschläge vorgelegt. Die Kernpunkte: höhere Beiträge, mehr Einzahlende und ein steigendes Renteneintrittsalter. Die Kommission will am Dienstag 30 Vorschläge an Kanzler Merz und Arbeitsministerin Baas übergeben.
2: Das Renteneintrittsalter soll schrittweise steigen. Im Jahr 2051 sollen Menschen erst mit 68 Jahren in Rente gehen. Ein früherer Renteneintritt ohne Abschläge nach 45 Beitragsjahren soll nicht mehr möglich sein. Die Rentenkommission schlägt aber Sonderregelungen vor für Menschen mit belastenden Arbeitsbiografien, wie es heißt. Ein Teil der Rentenbeiträge soll in Zukunft am Aktienmarkt angelegt werden. Diese kapitalgedeckte Zusatzrente soll von einem Staatsfonds verwaltet werden und verpflichtend sein. Aus Berlin, Uli Reitinger.
1: US-Vizepräsident J.D. Vance hat bei den Verhandlungen zur Beilegung des Iran-Kriegs in der Schweiz eine Neujustierung der Beziehungen zum Iran in Aussicht gestellt. Der Präsident habe die Delegation aufgefordert, ein neues Kapitel aufzuschlagen und das Verhältnis der USA zum iranischen Volk neu auszurichten, sagte Vance unter Bezug auf US-Präsident Donald Trump. Allein in den vergangenen Stunden seien große Fortschritte erzielt worden. Er gehe von weiteren Fortschritten aus, so Vance. Der Onlinehandel weltweit leidet unter einer wachsenden Zahl betrügerischer Kunden. Das geht aus einer Analyse des US-Cybersicherheitsdienstleisters LexisNexis Risk Solutions hervor. Demnach tragen sowohl die Konjunkturflaute als auch die organisierte Kriminalität dazu bei.
3: Internationale Banden werben gezielt Menschen an, die beim Online-Shopping betrügen oder Kriminellen ihre Identität zur Verfügung stellen. Betroffen ist auch der deutsche Onlinehandel. Branchenvertreter berichten, dass etwa Studenten oder Rentner mit Geldangeboten angeworben werden, ihre Daten weiterzugeben. Eine häufige Masche: bestellte Ware wird nicht bezahlt oder später als nie geliefert reklamiert. David Riemer, Nachrichtenredaktion.
1: Zum Sport. Die Basketballer von Alba Berlin haben die Sensation geschafft und gegen Topfavorit Bayern München den Meistertitel gewonnen. Dank einer atemberaubenden Aufholjagd gewannen die Hauptstädter Spiel 5 der Finalserie auswärts beim Titelverteidiger mit 84-81. Alba feierte damit den 12. Meistertitel.
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5: Es bleibt bei diesem Schwitzewetter. Ja, die Tage sind sauheiß. Ja, über 30 Grad mindestens in der Mittagshitze. Kannst du kaum vor die Tür gehen. Und dazu bleibt auch so ein Gewitterrisiko. Vor allen Dingen immer am Nachmittag oder auch in den Abendstunden. Da müssen wir auf jeden Fall ein bisschen aufpassen. Und dieses heiße Wetter bleibt auf jeden Fall auch noch bis Mittwoch.
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0: Ich möchte unsere neueste Podcast-Folge mit einer Erkenntnis teilen. Vielleicht geht's dir, lieber Carsten, ja ähnlich oder vielleicht jemand, der jetzt gerade zuhört, wusste das auch noch nicht. Kennst du diese Leute, die auf ihre Autos die Kindernamen kleben? Die Namen ihrer Kinder kleben.
1: Tobi fährt mit.
0: Tobi fährt mit oder Lenny. Oder
1: Lisa Marie an Bord.
0: Ja, sowas, ne? Oder so kleine Männchen, wo dann die ganze Familie nachgestellt wird.
1: Ja, stimmt.
0: Auf jeden Fall habe ich immer gedacht, krass, der Name Finn, der kommt ja ziemlich häufig vor. Ich kenne aber überhaupt gar keinen Finn, aber ich sehe wahnsinnig viele Autos, die immer den Namen Finn hinten draufkleben haben. Und durch Zufall habe ich jetzt festgestellt, dass da Autovermietung ist. Oder so eine Leasingfirma. Ich habe irgendwo eine Anzeige in der Bahn gesehen und habe gedacht, Mensch, das ist gar kein Kindername, sondern die Leute, die diesen Namen hinten draufkleben, die haben da ein Auto gemietet.
1: Aber es stimmt, ich kenne, als du gerade erzählt hast, ich kenne keinen Finn. Ich kenne einen Fußballspieler, Finn Bartels, der hat mal bei Hansa Rostock gespielt. Mhm. Aber ansonsten kenne ich keinen Finn.
0: Ja, ne, man liest den Namen auf Autos so häufig, aber man kennt überhaupt keine Finns.
1: Nee, so.
0: Aber ich finde, das ist ein schöner Name. Mhm. Finn.
1: Ja, ist gut.
0: Ja. Jan und Finn, könnten gute Freunde sein.
1: Ja, Finn, komm mal rüber.
0: Ja. Na gut. Herzlich willkommen zum Neue Welle Podcast 2959, Folge 337 oder was?
1: Irgendwie so.
0: Ja.
1: Roundabout.
0: Über was möchtest du heute mit uns sprechen?
1: Ich habe ganz viele kleine schöne Themen und ich habe etwas in privater Sache noch. Mein Sohn hat mich gebeten, über etwas in diesem Podcast zu sprechen.
0: Oh, das ist ja interessant.
1: Ja, weiß ich gar nicht, ob das so interessant ist, aber es ist auf jeden Fall hörenswert.
0: Da freue ich mich drauf.
1: Okay.
0: Und ich habe zwei kleine Themen dabei. Eine davon finde ich äußerst interessant. Ein großes Sektexperiment im Mummelsee. Ja. Aber fang du doch an. Willst du gleich mit der Geschichte von deinem Sohn anfangen? Da bin ich jetzt gespannt. Oder habe ich dir jetzt den Spannungsbogen versaut?
1: Nein, überhaupt nicht. Das ist auch gar nicht. Es ist total cool, was der macht. Und zwar in der Stadt Karlsruhe, gesponsert vom Stadtjugendausschuss, gibt es die Schülerinnentage. Und das ist jedes Jahr eine Woche, in der im großen Zirkuszelt in der Oststadt, am Oststadtkreisel. Das ist
0: Zirkus Macaroni.
1: Ganz genau, ja. Du kennst dich aus. Dort finden diese Schülerinnentage statt. Und das ist da werden Schülerinnen an ganz Karlsruhe und auch außerhalb angesprochen, dahin zu kommen.
0: Ich muss kurz fragen, genderst du gerade oder handelt es sich wirklich nur um Schülerinnen?
1: Das heißt, nein, ich gender. Das heißt tatsächlich so, das ist der Eigenname, Schülerinnentage Karlsruhe 2026. Und da werden kostenlose Workshops angeboten zum Thema Politik, Gesellschaft, Beruf, Nachhaltigkeit. Es gibt auch so Aktien und ETFs. Und das richtet sich eben an alle Schüler und Schülerinnen, die da halt Bock haben. Und zwar in der Altersklasse 14 bis 19 Jahre. Nee, warte mal, das ist falsch. 14 bis 19, die organisieren das. Klassenstufe 8 bis 11.
0: Ja.
1: Ja. Die können da vorbeikommen. Das Coole ist für die Kids, die kriegen Tag schulfrei.
0: Also
1: die bekommen so ein Zertifikat und können damit eben, und müssen das natürlich vorher im Sekretariat abklären, dass sie da hingehen, aber generell ist es so, dass du einen Tag schulfrei bekommst. Manchmal ist es auch so, dass da ganze Schulklassen hinfahren, manchmal ist es aber auch so, dass dann irgendwie Bernhard sagt, Leute, ich gehe jetzt mal, weil ich gehe zu den Schülerinnentagen und dann bleiben die anderen ganzen alle sitzen und müssen Mathe büffeln und Bernhard läuft dann zum Zirkuszelt.
0: Also ich weiß, dass Jan und Finn auf jeden Fall auch zum Zirkuszelt laufen würden.
1: Ja.
0: Was war dann nochmal da im Angebot? Ich habe jetzt nur ETFs gemerkt.
1: Ja, also es gibt verschiedene Workshops. Du kommst dort halt hin, dann gibt's um 8.30 Uhr eine Begrüßung und dann gibt's auch einen Keynote-Speaker, der da ein bisschen was erzählt. Und dann kannst du dich für verschiedene Workshops dort begeistern und eintragen, gehst du halt hin. Und das sind halt irgendwie alles so unterschiedliche Sachen zum Thema, wie gesagt, ETFs oder Deepfakes und KI, Unternehmensgründung, Berufsbild, Notfallsanitäter wird dann vorgestellt. Und es sind halt immer auch Leute, die diese Workshops leiten, die das eben sich auskennen und das machen. Also zum Beispiel Martin Wacker war letztes Jahr da und hat berichtet über sein Festivalleben und wie da die ganzen Bands zustande kommen und so weiter. Wobei ich gar nicht genau weiß, worüber. Der Mann ist ja so vielfältig.
0: Ja, kann auch über Donald Duck gesprochen haben.
1: Der kann auch über Schauspiel gesprochen haben, über KSC Stadionsprecher, über KME, Marketingchefagentur. Er kann über alles reden.
0: Das stimmt.
1: Aber eins davon, auf jeden Fall wird er den Kids dort näher gebracht haben. Und ich finde das immer eine coole Sache. Jetzt ist es so, und ich bin da ganz ehrlich zu euch. Jetzt hat mein Sohn gesagt, red mal drüber, weil wir haben bisher wenig Anmeldungen.
0: Ah, so. Ist dein Sohn im Orga-Team?
1: Ja, mein Sohn organisiert das seit 3 oder 4 Jahren regelmäßig mit. Das Coole für ihn ist auch immer, er hat während dieser Woche eine Woche schulfrei.
0: Mega.
1: Könnte auch daran liegen. Aber ich sehe halt bei ihm, wie viel Arbeit die sich machen. Die treffen sich also wirklich Monate vorher organisieren das alles.
0: Was stimmt denn mit dieser Generation Alpha nicht? Das kann doch nicht wahr sein. Du kriegst schulfrei. Du hast es eben gesagt, du gehst aus dem langweiligen Matheunterricht raus, wo man irgendetwas lernt. Und das muss man ja leider auch so sagen, was man meistens nie wieder braucht. Ich habe nach der Schule nie wieder irgendeine Gleichung nach X aufgelöst. Ich könnte es noch, aber ich habe es nie wieder getan. Ich habe es wirklich nie wieder gebraucht. Prozentrechnung, ja, und hier so Verhältnisse, wie heißt das, nach 100% auflösen, so, das braucht, wie heißt das, Gleichungen, egal, ja. Das kann ich noch, wenn ich jetzt eine
1: ich
0: Stunde...
1: Ich kenne nicht 100, deinen Namen, aber ich weiß, wie man's rechnet.
0: Wenn ich jetzt eine Stunde 120 Kilometer pro Stunde fahre, wie lange brauche ich dann? Und wenn ich dann nur eine halbe Stunde und so weiter. Das kann ich noch im Kopf ausrechnen. Aber du kriegst also schulfrei, du gehst dahin und lernst irgendwie etwas, was man wirklich im Leben noch brauchen könnte.
1: Ja.
0: Zum Beispiel hier Notfallsanitäter oder eben Aktien und ETFs. Das ist ja wirklich mal Material, was ja in der Schule leider Stand meines Wissens nach viel zu kurz kommt.
1: Ja.
0: Und von daher, richtig schöne Sache. Geht da hin, Leute.
1: Ja, wenn ihr Bock drauf habt, also vielleicht ja, könnt ihr das auch mal an der Klasse vorschlagen. Klickt euch da mal rein auf schülerintage.de oder Schülertage-Info, irgendwie so. Ihr googelt das mal.
0: Also das musst du jetzt nochmal richtig machen. Das kriegst du aber Ärger.
1: Nein, ich habe hier den Zettel nur ausgedruckt, den er mir geschickt hat. Also mein Sohn. Aber hier steht halt gar nicht drauf, wo man sich... Ach doch, hier. Jetzt anmelden und Kontakt über schülertage.info. Und UE. So.
0: Und UE. Schülertage.
1: Also Schüler. Also nicht mit Ü, ach sondern so. Mit UE. Schülertage.info.
0: Super. Schöne Geschichte. Aber ich kann mich da nicht mehr anmelden. Schade.
1: Boah, weiß ich nicht.
0: Du hast gesagt 14 bis 19 oder so.
1: Ja. Fuck, so gehst du doch noch durch dann.
0: Okay. Sollen wir über den Mummelsee sprechen?
1: Ja, über das Sektexperiment.
0: Bin ich gerade vor kurzem dran vorbeigefahren. Das ist ein absoluter Touristenmagnet mittlerweile.
1: Helf mir mal kurz, wo ist der?
0: Das ist mitten im Schwarzwald, an der Schwarzwaldhochstraße, ganz oben auf dem Berg drauf. Mhm. Ein kleiner, verwunschener See, der eigentlich wirklich malerisch da mitten im Wald liegt. Aber es ist mittlerweile komplett zugebaut und zugewuchert mit Touristen. Also der Busparkplatz ist größer als der See, würde ich mal sagen. Und die Gastronomie drumherum. Es ist schön gemacht, es ist alles relativ neu auch. Du kannst ja wirklich alles kaufen, Ofenbrot, das vor deinen Augen gebacken wird und Honig und gibt's auch lecker Essen und Bierchen und so. Ist ein beliebtes Ausflugsziel.
1: Ja.
0: Aber ein bisschen zu viel für meinen Geschmack mittlerweile.
1: Zu viel
0: aber
1: von allem.
0: Man muss mal da gewesen sein und einmal um den See rumgelaufen. Da gibt's dann auch irgendwelche Sagen und Geschichten von irgendwelchen Meerjungfrauen, die da im See wohnen und so weiter. Auf jeden Fall gibt's da gerade ein interessantes Experiment. Da wurden jetzt 3000 Flaschen Sekt in 17 Meter Tiefe im Mummelsee versenkt. 3000 Flaschen, 17 Meter. Und die sollen jetzt da ein Jahr lang reifen. Und dann werden sie wieder rausgeholt. Das ist also ganz dunkel da unter Wasser, 17 Meter Tiefe, kein Licht. Die Flaschen sind da auch einem bestimmten Wasserdruck ausgesetzt, der da eben also von oben kommt. Es ist relativ kühl im Sommer wie im Winter. Aber es ist nicht
1: gefroren. Wie tief ist der See nochmal?
0: Also die Stelle ist 17 Meter tief. Ich weiß jetzt nicht, ob der ist da noch tiefer.
1: Das sind es 3 Bar.
0: Ja?
1: Fast 3 Bar, ja. Okay. 1 Bar herrscht an 0 und alle 10 Meter kommt 1 Bar dazu.
0: Naja, ich hatte jetzt sowas wie 1,8 im Kopf, was ich gelesen hatte, aber...
1: Sind es 0 Bar an der Oberfläche?
0: Nee, ja, kann ja nicht sein. 0 Bar an der Oberfläche.
1: Warte mal, muss ich mal kurz nachgucken. Ich weiß nur, alle 10 Meter steigt der Druck um 1 Bar. So.
0: Ich glaube, 10 Meter ist 1 und 20 Meter ist 2
1: in 20
0: und deswegen
1: Metern
0: Tiefe. 17 Meter, 1,7, 1,8.
1: Ja, du wirst recht haben.
0: An der Oberfläche ist ja kein Druck.
1: 1 Bar Atmosphärendruck an der Wasseroberfläche.
0: So,
1: 2 Bar Wasserdruck, da pro 10 Meter Wassertiefe 1 Bar zunimmt. Nee, habe ich leider recht.
0: Ach so.
1: Zumindest steht das jetzt hier so. In 20 Metern Tiefe herrscht ein Gesamtdruck von 3 Bar.
0: Ja, ich habe das nicht in der Schule gelernt. Ich habe da in der Schule wurde sowas Praktisches eben nicht besprochen. Nee, also pass auf, das geht also ein Jahr darunter, da ist es dann relativ dunkel. Es ist aber im Winter nicht gefroren so tief, sind dann auch noch 3 bis 4 Grad vielleicht. Und das sind also Bedingungen, die du so in deinem normalen Winzerkeller halt nicht hast. Und deswegen geht man davon aus, dass sich das vielleicht auch auf den Geschmack des Sektes auswirken könnte.
1: Das scheint so ein neuer Ick zu sein, oder? Von den Winzern. Wir hatten das doch letztens am Bodensee.
0: Ja, exakt.
1: Das ist jetzt so, da kann ich nochmal 3-4 Euro mehr für die Flasche nehmen, wenn ich das irgendwo in so einen See werfe.
0: Ja, es ist erstmal ein Experiment. Es gibt auch Sektflaschen, die nicht im Wasser versenkt wurden, mit dem gleichen Inhalt, die jetzt in dem Weinkeller reifen.
1: Und dann wird man so ein Tasting machen.
0: Dann guckt man mal, ob es was bringt.
1: Finde ich ja spannend.
0: Und wenn es was bringt, wenn es nur minimal was bringt, dann kann man es, wie du sagst, für
2: Mummelseesekt.
1: Ein Jahr Mummelsekt. In eisiger Tiefe, umschwommen von Meerjungfrauen.
0: Ja, genau so ist es.
1: Jetzt den Werbespot, den höre ich schon. Ich höre den schon. Gesprochen von Martin Wacker. das höre ich schon. Du Kalle! Was trinken wir heute Abend? So wird's laufen.
0: Ja, gar nicht schlecht. Und jetzt denkt man sich natürlich, hey, da könnte ich ja heute Abend mal da hochfahren an den Mummelsee.
1: Ja.
0: Dann hüpfe ich da rein und dann hole ich mir da...
1: 17 Meter sind schon tief.
0: Hole ich mir da ein paar Sektflaschen ab. Es macht überhaupt keinen Sinn, weil, also jetzt noch nicht, man, das muss jetzt erstmal reifen. Und was du jetzt da rausholen würdest, wäre natürlich überhaupt absolut gar nicht geschmackvoll.
1: Sehr gut.
0: Und muss dann noch ein Jahr warten, dann würde sich das vielleicht lohnen. Aber wie gesagt, 17 Meter Tiefe ist gar nicht so leicht zu finden. Es ist ziemlich dunkel, ziemlich trüb, das Wasser.
1: Ja.
0: Und 17 Meter ist halt auch kein...
1: Nee, das tauchst du nicht einfach mal so ohne Flasche. Also es gibt bestimmt so Apnoe-Taucher, die das können, aber wie ist denn das? Wie viele Flaschen waren das? Wie viele werden da?
0: 3000.
1: Das ist echt viel auch, ne?
0: Ja, das ist eine Menge.
1: Also crazy.
0: Das hat dann auch eine Fachfirma gemacht, die das dann da...
1: Vor allen Dingen zum Testen. Also ich hätte jetzt, weißt du, wenn du so sagst, wie du es gesagt hast, wenn man den normalen Reifeprozess, also den an der frischen Luft, gegen den in 17 Meter Wassertiefe testen will, hätte ich irgendwie 2 Flaschen versenkt. Hätte mal geguckt, wie es wird. Ja.
0: Vielleicht haben sie auch nur 2 versenkt und sagen einfach 3 oder 9. Aber du kannst es auf jeden Fall da oben, wie ich ja eingangs schon erwähnt habe, das ist ein mega Touristenmagnet, der Murmelsee.
1: Ja.
0: Da kannst du das richtig gut verkaufen, glaube ich.
1: Ist ein spannendes Projekt. Ja. Müssen wir wieder dranbleiben? Ist wieder so eine Nummer, wo wir dann ein Jahr später, hoffe ich, die Auflösung bekommen.
0: Ja, das war ja beim Bodensee-Gin damals so lustig, dass die den nicht mehr wiedergefunden haben.
1: Ja.
0: Und dann dachte man erst, man hätte den Gin geklaut, aber dann viele Jahre später hat ihn dann doch jemand gefunden und hat einfach festgestellt, dass man an der falschen Stelle gesucht hat.
1: Und jetzt ist es der sagenumwobene Bodensee-Gin.
0: Genau, und das könnte jetzt natürlich mit dem Mummelsekt auch passieren.
1: Nice, schöne Meldung.
0: Mag ich.
1: Alkohol geht immer.
0: Ja.
1: Ich habe noch was anderes.
0: Ja, bitte.
1: Und zwar flattert wahrscheinlich Deutschlands höchste Deutschlandfahne bei uns hier im Rems-Murr-Kreis.
0: Ah, ja.
1: Hast du das mitbekommen?
0: Nee, aber ist mir sowas von egal.
1: Ja, ich finde die Idee, die dahinter steckt, finde ich eigentlich ganz lustig. Weil die haben da nämlich einen ganz normalen Maibaum stehen gehabt.
0: Ja.
1: Also so ein riesen Maibaum, wie der halt in ganz vielen Gemeinden halt steht.
0: Mhm.
1: Und das Ganze wird ja so ein bisschen dann betreut, wie auch so häufig von Feuerwehrleuten. Die haben ja das nötige Equipment, das da irgendwie aufzustellen und darauf auch zu achten und so. Und die haben jetzt, kurz bevor sie den Maibaum dann irgendwie wegmachen wollten, haben sie gedacht, halt, stopp. Lassen wir das Ding mal stehen und machen mal da zur Fußball-Weltmeisterschaft eine schöne Deutschlandfahne dran.
0: Mhm.
1: Und dieser Maibaum, der ist halt 29 Meter hoch. Da haben sie jetzt eine Deutschlandfahne 3x3 Meter bestellt, also die auch von der Größe her so ein bisschen gut aussieht da oben. Und haben da jetzt die Deutschlandfahne hängen. Und dann haben sie natürlich gleich mal geguckt, ist ja typisch so, ne? Mal gucken, vielleicht sind wir ja die Größte. Die Fahne auf dem der Mast vor dem Bundestag, ist 28,5 Meter hoch. Und damit ist im Rems-Murr-Kreis einen halben Meter höher und damit die höchste Deutschlandfahne, die es gibt in Deutschland. So.
0: Also wenn ich jetzt auch eine auf der Zugspitze hinhängen würde, wäre die ja schon höher.
1: Ja, es geht um den Mast. Ja, es geht um den Mast.
0: Ah ja. Ja, ja, geil. Ah, ist schön.
1: Ich krieg das gar nicht.
0: Da freue ich mich ja richtig. Eine Deutschlandfahne. Das ist ja wirklich das Cleverste, was man machen kann.
1: Halt, stopp. Ich meine, jetzt zur WM finde ich das völlig legitim, dass man sich da eine Deutschlandfahne auf dem Balkon hängt. Bei mir in der Weststadt, da hängen auch italienische Flaggen und da hängen auch die Schweizer Flagge, habe ich letztens gesehen. Die französische Flagge hängt auch, habe ich gesehen. Also, warum sollen wir da nicht unsere deutsche da aufhängen dürfen?
0: Ja, klar, kann man ja machen.
1: Finde ich sensationell.
0: Aber muss man nicht. Muss man nicht. Da spielen die auch nicht besser. Gut, wollen wir jemanden anrufen?
1: Ja, das könnten wir tatsächlich mal machen. Ich sortiere nur.
0: Haben wir lange nicht mehr gemacht, ne?
1: Ja, hat auch lange nicht mehr funktioniert, muss man ja ehrlicherweise sagen. War ja immer irgendwie entweder keiner da oder.
0: Ging keiner ran.
1: Keine Lust gehabt,
0: ja.
1: Mit uns zu quatschen. Wobei wir doch so nett sind.
0: Ja, mal so, mal so.
1: Ich muss hier das Handy erstmal scharf machen, weil das war nämlich leer gelutscht. deswegen hab ich das hier mit einer.
0: Stell mir das gerade bildlich vor, dass jemand an dem Handy irgendwie Stecker reinsteckt und dann so leichte Stromschläge da raus.
1: Haben wir früher an Batterien gemacht. Kannst ja, du dich daran noch erinnern?
0: Was mache ich heute noch?
1: An diesen Dingern da?
0: Ja.
1: Und es war immer so ein, so ein, weißt du, so ein Gefühl, mach ich oder mach ich nicht?
0: Ja. Ja. Oder an dem Elektrofeuerzeug. Das hat man so rausgebaut und dann hat man das jemand anders ans Bein gehalten und dann draufgedrückt.
1: Echt? Sowas habt ihr gemacht? Hm. Nein, das habe ich nicht gemacht. Wobei ich auch dazu sagen muss, im Osten gab es keine Elektrofeuerzeuge.
0: Wir hatten ja nichts.
1: Da wurde sich mit einer Holzkohle die Fluppe angemacht. So, ich habe eine Nummer. Ich wähle mal durch.
0: Ja.
1: Oh, halt, stopp. Jetzt hat sich's aktualisiert. Jetzt muss ich wieder zurück.
0: Gerade noch eine Nachricht reingekommen.
1: Bitte, ey, dieses Handy, ey, das macht mich irre. Ja. So, jetzt.
0: Okay. Schauen wir mal, ob wir heute ein bisschen Glück haben, wenn das ja alles so kompliziert ist und das Handy vorher leer gelutscht wurde, wen wir da jetzt erreichen, ob wir jemand erreichen.
1: So. Gucken wir mal,
0: was
1: ja.
0: Was ist denn, Blitzermeldung oder
1: bin
0: was?
1: Sehr gespannt. Ich weiß nicht, es geht ständig aus, das Handy, es nervt mich gerade extrem. Welchen haben wir heute?
0: 8.
2: War das?
1: Ja, Mahlzeit. Hier ist die neue Welle.
2: Hallo.
1: Hi, hörst du uns?
2: Jo. Ja, ich höre dich.
1: Sau geil. Der Jan ist auch mit im Boot.
0: Hi.
1: wir machen gerade unseren Podcast hier im Neue Welle Studio und da rufen wir immer jemanden an und fragen ihn, wie es geht, was so abgeht, was er denkt, wer Weltmeister wird. Und darüber würden wir gerne mit dir sprechen. Allerdings wird das aufgezeichnet und veröffentlicht. Das heißt, wenn du jetzt irgendwie nicht kannst und willst, sagst du nein, dann legen wir auf und ansonsten quatschen wir ein bisschen miteinander.
2: Meinetwegen, bin gerade nach Hause gekommen, geil. Stand gerade auf der A5 im Stau, was nicht in euren Verkehrsnachrichten kommt.
0: Und deswegen hast du uns eine WhatsApp geschickt und deswegen haben wir dich angerufen.
2: Da haben sie zwei Spuren gesperrt. Warum, weiß keiner, da ist nichts.
1: Ja, das nervt.
0: Wo denn genau?
2: So, weiß nicht, so 5-6 Kilometer vor Bruchsal.
0: Ah ja, okay.
1: Ja. Sag mal, wenn du jetzt nach Hause kommst, was ist denn los? Hast du frei oder bist du irgendwie so ein Frühschichtler?
2: Ich habe heute frei, weil ich meinen Neffen zum Flughafen nach Frankfurt gefahren habe. Der wohnt in Kolumbien und er war jetzt 2 Wochen hier. Nee, Quatsch, 2 Monate.
1: Ja. Ach, wie die Zeit vergeht.
0: 2 Wochen, die sich angefühlt haben.
2: Seit 15 Jahren lebt er in Kolumbien.
1: Ja.
0: Cool, was macht er in Kolumbien? Warum lebt er da?
2: Der ist eigentlich wegen seinem Vater dahin gezogen, mit dem hat er keinen Kontakt mehr. Und inzwischen ist er verheiratet, hat einen Schuhladen. Also ein unser El-Bandi ist das.
1: Ja. Was ist
2: und
1: das?
2: Und es läuft, damit kann man da
1: Geld verdienen.
0: Ein El-Bandi.
1: Ja, oh Gott.
0: Was für Schuhe verkauft er da? Hat er sich irgendwie spezialisiert? So
2: ja, nur Darmschuhe.
1: Darmschuhe. El-Bandi hat ja auch nur Darmschuhe verkauft.
0: Ah, ja.
2: Für irgendwie so eine amerikanische Firma, American Shoes heißen die.
0: Aha.
2: Und er macht jetzt American Shoes Columbia.
1: Geil.
2: Und es läuft seit Jahren.
0: Und dass man sich 2 Monate freinehmen kann und nach Deutschland fahren kann, seinen Onkel zu besuchen, scheint ja auch zu laufen.
2: Ja, gut, da kommt so alle 4-5 Jahre mal.
0: Ja.
2: Kostet ja auch ein bisschen was, so ein Flug.
1: Sag mal, wie heißt du eigentlich?
0: Mathis.
2: Ich heiße Mike.
0: Mike, hattest du nicht Mathis gesagt?
2: Ja, ja, logisch, ich melde mich ja mit dem Nachnamen.
0: Achso, das ist der Nachname. Ich dachte, das wäre der Vorname, Mattes.
1: Das schneiden wir bitte raus, das ist geil. Wie heißt eigentlich? Mattes hat er doch gesagt. Ich heiße Mike. Das war witzig. Das wäre, wenn wir Streamer wären, wäre das ein Meme geworden.
0: Ja, ist ja ein Streamer.
2: Super.
1: Okay, Mike hätte ich fast, Mattes hätte ich fast gesagt. Mike, was machst du denn beruflich?
2: Ich schaffe in der Spedition in Ubstadt und mache das Lager. Ich bin seit 25 Jahren in dem Laden, die ersten 6 Jahre Spanien gefahren und dann auf Lager gewechselt.
0: Ah, du warst vorher als LKW-Fahrer unterwegs und dann hast du gesagt, oh, ja, genau. Kein Bock mehr, immer im Stau zu stehen, die Radiosender
2: sagen. Nee, es war eigentlich Zufall. Wir haben ein größeres Grundstück mit Hallen gekauft und dann, da brauchen wir jemanden fürs Lager. Habe ich gesagt, hier, ich.
1: Da, wo die Hand leuchtet.
2: Und seitdem mache ich das Lager.
1: Hast gleich zugeschlagen. Ja, hast du einen Gabelstaplerschein?
2: Ja, alles logisch.
1: Ja, klar. Also, liebe das.
2: Aber Spedition läuft nicht mehr so gut. Also fahren zu viele ausländische Autos.
0: Ah, das ist günstiger mit anderen, mit ausländischen Speditionen.
2: Ja,
0: dann
2: so genau, genau.
0: Ah ja, okay. Und vermisst du das nicht, mit dem LKW in Spanien unterwegs zu sein?
2: Theoretisch schon, aber heute mit den vielen, vielen neuen Vorschriften hätte ich da keine Lust mehr drauf.
0: Ah ja, und dann bist du doch lieber jeden Abend zu Hause, gehst in dein eigenes Bett und auf dein eigenes Klo.
2: Genau.
0: Okay, super.
2: Ja. Obwohl ich sagen muss, im LKW habe ich am besten geschlafen.
1: Ah ja. Weißt du, du bist bei uns bist du genau richtig. Wir sind große Fans von LKW-Fahrern und Fahrerinnen. Wir haben früher alle auf Achse geguckt mit Mannekrug. LKW-Fahrer war mein allererster Berufswunsch.
0: Wie hieß noch diese Sendung, die wir auch immer gucken mit den Frauen?
1: Trucker Babes.
2: Ach, Trucker Babes.
1: Ja.
2: Ja, die eine war bei mir im Lager zum Laden.
1: Na, hör auf jetzt.
2: Ja, doch.
1: Geil. War sie da auch mit Kamerateam oder war sie da mal ohne?
2: Nee, da war sie schon nicht mehr dabei.
1: Ah, okay.
2: Die hat ja vor ein paar Jahren aufgehört. Ja, weiß ich gar nicht, wie sie heißt.
0: Ich habe das auch schon irgendwie nicht mehr geguckt.
2: Auf jeden Fall ist sie nicht mehr dabei.
1: Ja.
0: Mike.
2: Die fährt beim Höhner. Die war eigentlich ganz bekannt.
0: Bei den Höhnern?
1: Bei Höhner.
0: Ah ja.
1: Bei Höhner.
0: In Köln ist das.
1: Ja, stimmt. Ja, ja. Mann, Mike, das war ein schönes Gespräch. Hast du noch Fragen an uns?
2: Ja. Nö, eigentlich nicht, aber ich höre euch jeden Tag.
0: Das freut uns
2: sehr. Morgen ist das Erste. Erstmal der Alexa Bescheid sagen, neue Welle anmachen.
1: Sehr

0: fantastisch.
1: Ja, fand ich auch.
2: Sehr gut. Liebe Grüße immer, an
1: immer, immer ist irgendwie was, ne? So
2: krass,
1: irgendwie
2: eine geile Geschichte.
1: Und ja. Trucker Babes und Wahnsinn.
2: Ja. Pass auf, in Kandel gibt es seit kurzem einen Job, den ich auch irgendwie cool finde. Also wenn wir jetzt nicht, wenn wir nicht LKW-Fahrer geworden wären, dann, ja, dann wäre ich gerne hier bei in Kandel jetzt beschäftigt. Und zwar gibt es da jetzt wieder einen Schrankenwärter. Und das ist eigentlich normalerweise, gibt es diesen Beruf nicht mehr, ist alles automatisiert. Schranken öffnen sich eben komplett ferngesteuert und automatisch heutzutage. Aber in Kandel ist diese Automation kaputt und deswegen muss da jetzt wieder ein Mensch die Schranke hoch und runter machen. Gott sei Dank nicht mit der Kurbel, sondern er muss einen Knopf drücken. Aber der sitzt dann da, wartet, dann klingelt sein Telefon, Zug kommt, dann geht er hin zur Schranke, drückt den Knopf, Schranke geht runter, Zug fährt durch, drückt seinen Knopf wieder und dann geht er wieder zurück. Und das ist eben, weil diese Schranke kaputt ist und das eine Teil, was nicht mehr geht, das ist gerade aus. Da gibt's gerade Lieferprobleme, Lieferschwierigkeiten und niemand weiß, wann das wieder da ist und wie lange da jetzt eben ein Schrankenwärter sitzen muss. Ja. Der erste Zug kommt morgens früh um 5.05 Uhr.
1: Oh, der muss aber früher da sein.
2: Vor fünf,
1: ja.
2: Und der letzte Zug fährt nachts um kurz nach eins.
1: Die ganze Zeit sitzt da.
2: Und da muss immer jemand da sein und die Schranke machen. Und das Dumme ist, es gibt natürlich auch kein Schrankenwärterhäuschen mehr.
1: Ja.
2: Oder sonst irgendwie eine Unterstellmöglichkeit. Der sitzt dann halt da im Auto. Oh, jetzt fällt mir ein, dass für die nächsten Tage 38 Grad angekündigt sind. Vielleicht möchte ich diesen Job doch nicht machen, aber das wird richtig hart, das wird jetzt richtig heavy. Aber irgendwie stelle ich es mir auch witzig vor, dass du wieder Schrankenwärter bist.
1: Ja. Ja, ja, krass.
2: Kommen so 4 bis 5 Züge pro Stunde. Und niemand weiß, wie lange das noch geht.
1: Crazy, crazy.
2: Aber ja, wenn ihr da in Kandel unterwegs seid,
1: grüßt mal.
2: Dann sagt mir liebe Grüße, bringt ein Eis vorbei.
1: Ja, ein Eis ist
2: das,
1: wichtig.
2: Das wird hart jetzt in den nächsten Tagen, wahrscheinlich eher in den nächsten Wochen. Hast du noch eine Geschichte?
1: Ja, ich habe noch was. Boris Palmer ist der Bürgermeister von Tübingen.
2: Ja.
1: So, und der hat gerade einen Shitstorm am Hals. Mhm. Und ich finde dieses Thema aber ganz interessant. Und zwar wird es in Tübingen demnächst in einer großen Halle eine Ehrungen von Sportlern geben. Mhm. Und in dieser Halle gibt es eine Bühne und auf der Bühne werden die SportlerInnen geehrt. Und jetzt gibt es im Vorfeld einen riesen Shitstorm, weil nämlich auch eine Paralympin, also eine Parasportlerin, im Rollstuhl sitzend geehrt werden soll im Rahmen dieser Veranstaltungen. Und sie kann aber nicht auf die Bühne, weil es keine Rampe gibt. Und jetzt hat sie sich natürlich gemeldet und hat gesagt, ich bin weniger wert als der Rest. Ich werde also nicht auf der Bühne geehrt, weil man die Stadt nämlich keine Rampe bauen lässt. Und jetzt hat dann der Boris Palmer hat gesagt, naja, das ist, es hat nichts mit der Wertigkeit zu tun, sondern es ist einfach so, dass die Gemeinden und Kommunen halt klamm sind und eine Rampe würde mich 1200 Euro kosten. Und das ist halt auch Steuergeld, so, das ist auch so für eine Ehrung, geht das nicht auch so. Und jetzt geht das zwischen den beiden immer so ein bisschen hin und her. Und ich fand den Fall total spannend, weil wenn man das jetzt so hört, ne, eine Paralympin kann eben nicht auf die Bühne, weil da wird keine Rampe gebaut, dann würde man ja erstmal so denken, Schweine da, ne, über gar nicht, hau drauf, ne, und so. Und wenn aber dann jemand sagt, ja Leute, aber das kostet halt 1200, außerdem haben wir dann weniger Sitzplätze in dem Saal und können wir das nicht auch irgendwie so machen und so, dann denke ich mir auch so, oh, das ist eigentlich auch ganz interessant, die Seite mal zu sehen. Mhm. Deswegen fand ich den Fall einfach total spannend und würde mich mal interessieren, auf welcher Seite du da stehst. Ob du sagst, nee, das muss, also 1200 Euro muss es wert sein, oder sagst du eher so, nee, ich kann das total auch verstehen, oder sagst du eher, ich bin 50-50, ich würde es gar nicht entscheiden wollen und bin Gott sei Dank nicht der Bürgermeister.
2: Ich bin da so wie du. Ich finde, das ist ein total spannender Fall und ich kann beide Seiten mega gut verstehen.
1: Ja.
2: Ich weiß nicht, Boris Palmer, der ist ja auch immer ein bisschen auf Krawall gebürstet. Ich bin noch nicht sicher, ob es da nicht auch eine Lösung geben würde in diesem Fall,
1: ja,
2: dass alle irgendwie glücklich werden. Also ich zum Beispiel, wenn ich morgens mit dem Zug hierher fahre, stehe ich immer am Bahnhof neben so einer Rampe, neben so einer fahrbaren Rollstuhlrampe,
1: ja,
2: die eben auch zum Zug gefahren wird und
1: ja,
2: dann Und dann
1: dass man sich die ausleihen könnte auch, eigentlich.
2: Ja, ich habe schon,
1: ne,
2: geguckt, die ist auf Rollen, da ist sogar eine Anhängerkupplung dran. Also ich habe schon überlegt, kann man die nicht schnell nach Tübingen fahren? Ja,
1: schon für die Zukunft schon mal geschaut, wie das läuft.
2: Ich weiß natürlich nicht, wie
1: ja, was,
2: wie

0: die Bühne ist. Also ich,
1: was ich mir gedacht habe, ist, man kann die doch auch hochheben.
0: Ja.
1: Weißt du? Also, weiß ich nicht, 4 kräftige Menschen, einfach mal so an den Rädern angefasst.
0: Meinst du, noch 4 Feuerwehrmänner erst? Und heute die Sonderspezialmedaille für gute Taten geht an, für schnell gelöschte Brände geht an die Feuerwehr. Und übrigens, Jungs, wo ihr gerade hier seid,
1: könnt ihr mal hier ganz kurz die junge Dame hochheben. Das hatte ich mir so gedacht, weißt du? Also, warum macht man das nicht einfach so schnell? Klar, das ist natürlich dann vielleicht einer Gala, da würde man in der heutigen Zeit, aber hey, es geht auch um die Sache an sich, zack.
0: Ja. Ich habe den Eindruck, es ist aber wirklich nur mein Eindruck, und ich habe diesen Fall nicht so wirklich verfolgt. Ich glaube, dass da beide Parteien auch so gerne ein bisschen mit der Faust auf den Tisch hauen, und vielleicht hätte man auch noch eine andere Möglichkeit finden können. Aber ich bin da überhaupt nicht drin. Eigentlich sollte ich mich zu diesem Thema nicht äußern, weil ich überhaupt keine Ahnung habe.
1: Ja, na gut, der Fakt ist ja nun mal der Fakt. So ist es ja nun mal. Und ich finde halt, beide haben recht. Also ich finde, beide haben recht. Ich glaube, die Sportlerin darf ein bisschen traurig sein, dass es so gemacht wird. Aber ein Bürgermeister darf auch gerne mal diesen Standpunkt anbringen, und irgendwie kann ich beide verstehen.
0: Aber ganz kurze Frage, sind wir da auf dem neuesten Stand? Ich hatte das irgendwie im Hinterkopf, dass es da auch eine Lösung gab.
1: Ich habe es gestern mir rausgeholt. Vielleicht ist da auch schon wieder was passiert.
0: Nee, ich hatte vor Wochen schon davon gehört, und ich hatte das abgespeichert unter Fall gelöst.
1: Okay.
0: Aber weiß ich nicht, wenn du es gestern nachgelesen hast, dann bist du da wahrscheinlich...
1: Ich hoffe das.
0: Also ich würde mir wünschen, dass die sich da nochmal zusammensetzen und irgendeine coole Lösung finden. Gibt's da bestimmt.
1: Absolut.
0: So.
1: Sind wir durch?
0: Ja, fast.
1: Ich habe noch eine kleine Meldung. Eine ganz, ganz kleine Meldung. Ja, das hat gebrannt in Bruchsal unter Grombach, und zwar an einer Fassade eines Wohnhauses. Und wieder mal ein Held, der das gesehen hat, ist nicht einfach dran vorbeigegangen, sondern hat die Bewohner und Bewohnerinnen wachgeklingelt, sodass die aus diesem giftigen Rauch raus konnten. Das hatten wir heute Morgen ganz klein in den Nachrichten drin. Ich finde, das ist auch eine krasse Meldung. Vielen Dank für alle, die einfach dann mitdenken und sich so einsetzen.
0: Absolut. Das war der Neue Welle Podcast 2959. Vielen Dank, dass ihr euch die Zeit genommen habt. Und wenn ihr möchtet, wir sind nächste Woche wieder hier und machen genau das Gleiche nochmal.
1: Ja.
0: Und wenn ihr auch dabei seid, dann würden wir uns sehr freuen. Bis dann.
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3: Es bleibt bei diesem Schwitzewetter. Ja, die Tage sind sauheiß. Ja, über 30 Grad mindestens. In der Mittagshitze kannst du kaum vor die Tür gehen. Und dazu bleibt auch so ein Gewitterrisiko. Vor allen Dingen immer am Nachmittag oder auch in den Abendstunden. Da müssen wir auf jeden Fall ein bisschen aufpassen. Und dieses heiße Wetter bleibt auf jeden Fall auch noch bis Mittwoch.
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2: Ich bin Katrin Müller. In der Schweiz haben heute Gespräche zwischen dem Iran und den USA über eine dauerhafte Friedensvereinbarung begonnen. Dabei soll es aber zu Anlaufschwierigkeiten gekommen sein. Nach Angaben der iranischen Nachrichtenagentur Tasnim hat die iranische Delegation Protest eingelegt gegen neue Drohungen von US-Präsident Donald Trump. Die Gespräche wurden für interne Beratungen unterbrochen, hieß es. Der Präsident des Deutschen Instituts für Wirtschaftsforschung, Marcel Fratscher, hält die Vorschläge der Rentenkommission für unzureichend. Die Vorschläge würden zwar in die richtige Richtung gehen, blieben jedoch insgesamt zu vorsichtig, sagte der Ökonom der Rheinischen Post.
3: Mut und Konsequenz, das vermisst der DEW-Präsident bei den Reformvorschlägen. Denn an den drei größten Problemen, so Fratscher, würden sie nichts ändern. Der hohen Altersarmut, der zu starken Belastung der jungen Generation und der Schieflage bei der Gerechtigkeit. Ein höheres Renteneintrittsalter, die Einführung einer kapitalgedeckten Rente und weniger Frühverrentungen hält er allerdings für richtig. Das soll so auch in den Vorschlägen der Rentenkommission stehen, die übermorgen hier in Berlin offiziell präsentiert werden sollen. Aus Berlin, Thomas Thonfeld.
2: Den Bauern machen hohe Kosten und gesunkene Preise für viele wichtige Produkte zu schaffen. Wenn die Branche keine Preiserholungen bekomme, dann werde die Landwirtschaft in eine echte Liquiditätskrise hineinlaufen, sagte Bauernpräsident Ruckwied der dpa.
4: Zuletzt weltweit gute Ernten drücken die Preise, sagt der Bauernpräsident. Dazu haben die Verbraucher einfach nicht mehr so viel Geld in der Tasche und halten sich beim Einkauf zurück. Hinzu kommen geopolitische Krisen. So einige Landwirte sparen etwa beim Dünger, weil dieser durch die Blockade in der Straße von Hormuz zuletzt deutlich teurer wurde. Das schlägt sich nieder, etwa bei der Qualität von Getreide, das dann auch weniger einbringt. Aber auch bei Milch oder Schweinefleisch zahlen die Landwirte aktuell drauf. Tanja Wagner, Nachrichtenredaktion.
2: Zum Sport. Spanien hat bei seinem zweiten WM-Spiel Saudi-Arabien in Atlanta mit 4:0 deklassiert. Nach dem blamablen 0:0 gegen Kap Verde sorgten die Spanier damit für einen Befreiungsschlag. Und die Basketballer von Alba Berlin haben die Sensation geschafft und gegen Topfavorit Bayern München den Meistertitel gewonnen. Dank einer atemberaubenden Aufholjagd gewannen die Albatrosse Spiel 5 der Finalserie auswärts beim Titelverteidiger mit 84:81. Alba feierte damit den 12. Meistertitel.
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5: Es bleibt bei diesem Schwitzewetter, ja. Die Tage sind sauheiß, ja. Über 30 Grad mindestens in der Mittagshitze kannst du kaum vor die Tür gehen. Und dazu bleibt auch so ein Gewitterrisiko. Vor allen Dingen immer am Nachmittag oder auch in den Abendstunden. Da müssen wir auf jeden Fall ein bisschen aufpassen. Und dieses heiße Wetter bleibt auf jeden Fall auch noch bis Mittwoch.
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3: Es bleibt bei diesem Schwitzewetter, ja. Die Tage sind sauheiß, ja. Über 30 Grad mindestens in der Mittagshitze kannst du kaum vor die Tür gehen. Und dazu bleibt auch so ein Gewitterrisiko. Vor allen Dingen immer am Nachmittag oder auch in den Abendstunden. Da müssen wir auf jeden Fall ein bisschen aufpassen. Und dieses heiße Wetter bleibt auf jeden Fall auch noch bis Mittwoch.
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1: Ich bin Ursula Winkler. Der Sozialverband Deutschland und die Gewerkschaft Verdi reagieren enttäuscht auf die bisher bekannt gewordenen Vorschläge der Rentenkommission. Verdi-Chef Wernicke kritisierte vor allem eine schrittweise Anhebung des Renteneintrittsalters. Die Rentenkommission will nach monatelangen Beratungen am Dienstag ihre 30 Vorschläge an die Regierung übergeben.
2: Schon die derzeitige Rente mit 67 sei in anstrengenden Berufen unerreichbar, so Verdi-Chef Wernicke. Ein noch höheres Renteneintrittsalter sei deshalb abzulehnen. Nach Medienberichten sehen die Rentenkommissionsvorschläge allerdings Sonderregeln vor für gesundheitlich belastete Menschen. Den Sozialverband stört insbesondere die neue Rentensäule am Kapitalmarkt, denn deren Erträge seien nicht kalkulierbar. Auch Ökonomen und Opposition kritisieren viele Vorschläge. Kritik von allen Seiten könnte allerdings auch ein Zeichen für einen ausbalancierten Kompromiss sein. Arbeitsministerin Baas spricht jedenfalls von einem Gesamtkunstwerk, das sich die Regierung nun genau anschauen werde. Ronny Thorau, Berlin.
1: In der Schweiz haben Gespräche zwischen dem Iran und den USA über eine dauerhafte Friedenslösung begonnen. Ein Streitpunkt dabei sind mögliche Mautregelungen in der Straße von Hormuz. Es wird befürchtet, dass der Iran künftig Gebühren für die Durchfahrt von Schiffen nimmt und auch US-Präsident Trump droht mit einer Maut. Außenminister Wadefuhl warnt ausdrücklich davor.
3: Der für die weltweite Energieversorgung wichtige Seeweg muss wieder frei passierbar sein, das sei ein Prinzip des Seevölkerrechts. Und dann würde sich auch der Ölpreis schnell normalisieren, so Wadefuhl beim Bürgerforum im Auswärtigen Amt. In der Absichtserklärung zwischen den USA und dem Iran ist die freie Durchfahrt durch die Straße von Hormuz demnach aber nicht zu 100% garantiert. Die Bundesregierung macht sie aber zur Bedingung für eine mögliche Lockerung der Iran-Sanktionen. Allerdings droht auch US-Präsident Trump mit einer Maut, wenn es kein Friedensabkommen gibt. Katrin Müller, Nachrichtenredaktion.
1: Die Deutsche Post empfiehlt ihren Zustellern bei der aktuellen Hitze zu schützenden Langarm-Shirts und zu Postcaps für den Kopf. Auch Bermudas könnten in ihrem Katalog für Unternehmensbekleidung bestellt werden, teilte die DHL Group mit. Die Zusteller haben aktuell bei Temperaturen von mehr als 30 Grad teils schwere Pakete zu schleppen. Zum Fußball. Bei der Weltmeisterschaft haben die Spanier ihr zweites Gruppenspiel deutlich gewonnen. Gegen Saudi-Arabien gewannen sie mit 4:0. Im ersten Gruppenspiel hatte Spanien gegen Außenseiter Kap Verde nur ein 0:0 erreicht und stand damit unter Zugzwang.
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5: Es bleibt bei diesem Schwitzewetter. Ja, die Tage sind sauheiß. Ja, über 30 Grad mindestens in der Mittagshitze. Kannst du kaum vor die Tür gehen. Und dazu bleibt auch so ein Gewitterrisiko. Vor allen Dingen immer am Nachmittag oder auch in den Abendstunden. Da müssen wir auf jeden Fall ein bisschen aufpassen. Und dieses heiße Wetter bleibt auf jeden Fall auch noch bis Mittwoch.
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1: Es bleibt bei diesem Schwitzewetter. Ja, die Tage sind sauheiß. Ja, über 30 Grad mindestens in der Mittagshitze. Kannst du kaum vor die Tür gehen. Und dazu bleibt auch so ein Gewitterrisiko. Vor allen Dingen immer am Nachmittag oder auch in den Abendstunden. Da müssen wir auf jeden Fall ein bisschen aufpassen. Und dieses heiße Wetter bleibt auf jeden Fall auch noch bis Mittwoch.
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1: Ich bin Ursula Winkler. Später in Rente mehr zahlen und erstmals Politiker in der Rentenkasse. Seit die Vorschläge der Rentenkommission bekannt wurden, gibt es viel Kritik. Der Präsident des Deutschen Instituts für Wirtschaftsforschung, Fratscher, hält die Vorschläge für unzureichend. Das sagte er der Rheinischen Post.
2: Mut und Konsequenz, das vermisst der DEW-Präsident bei den Reformvorschlägen. Denn an den drei größten Problemen, so Fratscher, würden sie nichts ändern. Der hohen Altersarmut, der zu starken Belastung der jungen Generation und der Schieflage bei der Gerechtigkeit. Ein höheres Renteneintrittsalter, die Einführung einer kapitalgedeckten Rente und weniger Frühverrentungen hält er allerdings für richtig. Das soll so auch in den Vorschlägen der Rentenkommission stehen, die übermorgen hier in Berlin offiziell präsentiert werden sollen. Thomas Thonfeld, Berlin.
1: In der Schweiz haben Gespräche zwischen dem Iran und den USA über eine dauerhafte Friedensvereinbarung begonnen. Offenbar mit Anlaufschwierigkeiten. Nach Angaben der iranischen Nachrichtenagentur Tasnim hat die iranische Delegation Protest eingelegt gegen neue Drohungen von US-Präsident Trump.
3: Trump hatte am Nachmittag im US-Sender Fox News unter anderem erklärt, er habe dem Iran eine Warnung übermittelt. Sollte der Iran die Straße von Hormuz wieder schließen, dann würden die Iraner kein Land mehr haben, in das sie zurückkehren könnten. Die iranische Delegation in der Schweiz protestierte offenbar und wollte ihre Reaktion prüfen. Die Verhandlungen wurden angeblich nach 80 Minuten zunächst unterbrochen. Ob sie abgebrochen wurden, dazu gab es zunächst keine klaren Aussagen. Im Rahmenabkommen zwischen dem Iran und den USA verpflichten sich beide Seiten auf Angriffe und Drohungen zu verzichten. Ronny Tochau, Nachrichtenredaktion.
1: Mehr als 80.000 Menschen haben am Wochenende trotz großer Hitze und zwischenzeitlicher Unwetter den Tag der offenen Tür der Bundesregierung in Berlin besucht. Zu den meistbesuchten Stationen gehörte nach Angaben der Bundesregierung wieder das Kanzleramt. Interessierte konnten auch etwa einen Hubschrauber der Bundespolizei von innen besichtigen, Ministerien erkunden oder mit Mitgliedern der Bundesregierung ins Gespräch kommen. Zum Fußball. Bei der Weltmeisterschaft haben die Spanier ihr zweites Gruppenspiel deutlich gewonnen. Gegen Saudi-Arabien gewannen sie mit 4:0. Im ersten Gruppenspiel hatte Spanien gegen Außenseiter Kap Verde nur ein 0:0 erreicht und stand damit unter Zugzwang.
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5: Es bleibt bei diesem Schwitzewetter. Ja, die Tage sind sauheiß. Ja, über 30 Grad mindestens in der Mittagshitze. Kannst du kaum vor die Tür gehen. Und dazu bleibt auch so ein Gewitterrisiko. Vor allen Dingen immer am Nachmittag oder auch in den Abendstunden. Da müssen wir auf jeden Fall ein bisschen aufpassen. Und dieses heiße Wetter bleibt auf jeden Fall auch noch bis Mittwoch.
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1: Es bleibt bei diesem Schwitzewetter. Ja, die Tage sind sauheiß. Ja, über 30 Grad mindestens. In der Mittagshitze kannst du kaum vor die Tür gehen. Und dazu bleibt auch so ein Gewitterrisiko. Vor allen Dingen immer am Nachmittag oder auch in den Abendstunden. Da müssen wir auf jeden Fall ein bisschen aufpassen. Und dieses heiße Wetter bleibt auf jeden Fall auch noch bis Mittwoch.
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2: Ich bin Ursula Winkler. Die von der Bundesregierung eingesetzte Rentenkommission schließt heute ihre Beratungen ab. Ihre Vorschläge sollen die Fachleute dann morgen offiziell im Kanzleramt an die Bundesregierung übergeben. Viele Empfehlungen wurden über das Wochenende bereits bekannt. Die wichtigsten Punkte sind, das Rentenniveau soll durch eine neue Kapitalrente langfristig gesichert und das Rentenalter in den nächsten Jahrzehnten schrittweise angehoben werden. Auch die Rentenbeiträge werden weiter steigen. Innenminister Dobrindt will Abschiebungen nach Afghanistan erheblich ausweiten. Künftig seien 3 Charterflüge pro Monat möglich, sagte eine Sprecherin des Ministeriums.
3: Vor allem Straftäter hat der Minister im Visier. Wer den Schutz hier im Land missbrauche, der solle in seinem Heimatland seine Perspektive suchen, so Dobrindt. Neben speziellen Charterflügen seien Rückführungen zusätzlich auch mit Linienflügen möglich. Das hätten Gespräche zwischen Vertretern des Innenministeriums und der Taliban ergeben. Erst kürzlich waren 32 Afghanen per Charterflug in ihr Herkunftsland gebracht worden, unter anderem Männer, die wegen Vergewaltigung und Tötungsdelikten verurteilt worden waren. Thomas Thonfeld, Berlin.
2: In London kündigt sich angeblich ein politischer Paukenschlag an. Der britische Premier Starmer steht nach dem Einzug seines innerparteilichen Rivalen Burnham ins Parlament unter noch nie dagewesenem Druck. Britische Medien schreiben, dass Starmer schon heute seinen Rücktritt bekannt geben werde.
4: Seit Wochen steht Starmer unter Druck. Laut britischen Medien zieht der Premierminister nun die Konsequenzen aus dem schwindenden Rückhalt in den eigenen Reihen. Angedacht ist demnach kein sofortiger Rücktritt, sondern ein Zeitplan für seinen Abgang. Sollte er nicht selbst zurücktreten, ist davon auszugehen, dass Burnham ihn als Parteivorsitzenden herausfordern und dann als Premierminister ablösen würde. US-Präsident Donald Trump verabschiedete Starmer schon vorzeitig. Er schrieb auf seiner Plattform Truth Social, Starmer habe bei wichtigen Themen kläglich versagt. Aus London, Philipp Detlefs.
2: Zum Fußball. Bei der Weltmeisterschaft haben die Spanier ihr zweites Gruppenspiel deutlich gewonnen. Gegen Saudi-Arabien gewannen sie mit 4:0 und führen nun Gruppe H an. Im Auftaktspiel hatte Spanien gegen Außenseiter Kap Verde nur ein 0:0 erreicht und stand damit unter Zugzwang. Der große Favorit Belgien kam dagegen auch im zweiten WM-Spiel nicht über ein Unentschieden hinaus und geht nach einem 0:0 gegen Iran mit nur 2 Punkten ins letzte Gruppenspiel.
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5: Es bleibt bei diesem Schwitzewetter. Ja, die Tage sind sauheiß. Ja, über 30 Grad mindestens in der Mittagshitze. Kannst du kaum vor die Tür gehen. Und dazu bleibt auch so ein Gewitterrisiko. Vor allen Dingen immer am Nachmittag oder auch in den Abendstunden. Da müssen wir auf jeden Fall ein bisschen aufpassen. Und dieses heiße Wetter bleibt auf jeden Fall auch noch bis Mittwoch.
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1: Es bleibt bei diesem Schwitzewetter. Ja, die Tage sind sauheiß. Ja, über 30 Grad mindestens. In der Mittagshitze kannst du kaum vor die Tür gehen. Und dazu bleibt auch so ein Gewitterrisiko. Vor allen Dingen immer am Nachmittag oder auch in den Abendstunden. Da müssen wir auf jeden Fall ein bisschen aufpassen. Und dieses heiße Wetter bleibt auf jeden Fall auch noch bis Mittwoch.
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1: Ich bin Ursula Winkler. Der Sozialverband Deutschland und die Gewerkschaft Verdi reagieren enttäuscht auf die bisher bekannt gewordenen Vorschläge der Rentenkommission. Verdi-Chef Wernicke kritisierte vor allem eine schrittweise Anhebung des Renteneintrittsalters. Die Rentenkommission will nach monatelangen Beratungen am Dienstag ihre 30 Vorschläge an die Regierung übergeben.
2: Schon die derzeitige Rente mit 67 sei in anstrengenden Berufen unerreichbar, so Verdi-Chef Wernicke. Ein noch höheres Renteneintrittsalter sei deshalb abzulehnen. Nach Medienberichten sehen die Rentenkommissionsvorschläge allerdings Sonderregeln vor für gesundheitlich belastete Menschen. Den Sozialverband stört insbesondere die neue Rentensäule am Kapitalmarkt, denn deren Erträge seien nicht kalkulierbar. Auch Ökonomen und Opposition kritisieren viele Vorschläge. Kritik von allen Seiten könnte allerdings auch ein Zeichen für einen ausbalancierten Kompromiss sein. Ronny Thorau, Berlin.
1: In der Schweiz haben Gespräche zwischen dem Iran und den USA über eine dauerhafte Friedenslösung begonnen. Ein Streitpunkt dabei sind mögliche Mautregelungen in der Straße von Hormuz. Es wird befürchtet, dass der Iran künftig Gebühren für die Durchfahrt von Schiffen nimmt und auch US-Präsident Trump droht mit einer Maut. Außenminister Wadefuhl warnt ausdrücklich davor.
3: Der für die weltweite Energieversorgung wichtige Seeweg muss wieder frei passierbar sein. Das sei ein Prinzip des Seevölkerrechts. Und dann würde sich auch der Ölpreis schnell normalisieren, so Wadefuhl beim Bürgerforum im Auswärtigen Amt. In der Absichtserklärung zwischen den USA und dem Iran ist die freie Durchfahrt durch die Straße von Hormuz demnach aber nicht zu 100% garantiert. Die Bundesregierung macht sie aber zur Bedingung für eine mögliche Lockerung der Iran-Sanktionen. Allerdings droht auch US-Präsident Trump mit einer Maut, wenn es kein Friedensabkommen gibt. Katrin Müller, Nachrichtenredaktion.
1: Die Deutsche Post empfiehlt ihren Zustellern bei der aktuellen Hitze zu schützenden Langarm-Shirts und zu Postcaps für den Kopf. Auch Bermudas könnten in ihrem Katalog für Unternehmensbekleidung bestellt werden, teilte die DHL Group mit. Die Zusteller haben aktuell bei Temperaturen von mehr als 30 Grad teils schwere Pakete zu schleppen. Zum Fußball. Bei der Weltmeisterschaft haben die Spanier ihr zweites Gruppenspiel deutlich gewonnen. Gegen Saudi-Arabien gewannen sie mit 4:0 und führen nun Gruppe H an. Der große Favorit Belgien kam dagegen auch im zweiten WM-Spiel nicht über ein Unentschieden hinaus und geht nach einem 0:0 gegen Iran mit nur 2 Punkten ins letzte Gruppenspiel.
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5: Es bleibt bei diesem Schwitzewetter. Ja, die Tage sind sauheiß. Ja, über 30 Grad mindestens in der Mittagshitze. Kannst du kaum vor die Tür gehen. Und dazu bleibt auch so ein Gewitterrisiko. Vor allen Dingen immer am Nachmittag oder auch in den Abendstunden. Da müssen wir auf jeden Fall ein bisschen aufpassen. Und dieses heiße Wetter bleibt auf jeden Fall auch noch bis Mittwoch.
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0: müssen wir auf jeden Fall ein bisschen aufpassen. Und dieses heiße Wetter bleibt auf jeden Fall auch noch bis Mittwoch.
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1: Ich bin Ursula.